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1: Im Studio ist Theresa Eder. Es ist 3 Uhr. Die Wirtschaftskammer will in den kommenden Wochen ihr Sparpaket fertigstellen. Bis 2029 geht es in Summe um 100 Millionen Euro, die Unternehmen weniger an Beiträgen zahlen, Volker Obermeier berichtet.
2: Wien hat die Beitragssenkung schon beschlossen. Gut 20 Millionen Euro sollen es werden. In den anderen Bundesländern stehen die Beschlüsse für die niedrigeren Abgaben der Unternehmen bis Anfang Juni an. Insgesamt sollen die Einnahmen der Länder bis 2029 um etwa 60 Millionen Euro sinken. Gespart werde im System, sagt WKO Niederösterreich-Chef Wolfgang Gecker.
3: Wir werden uns anschauen, wo finden wir Synergieeffekte, und wir werden auch untereinander von den Landeskammern schauen, wo können wir uns unterstützen. Wir müssen vielleicht nicht alles in einmal machen.
2: Wo die WKO-Zentrale auf Einnahmen verzichten will, ist noch nicht bekannt. In Summe sollen es an die 40 Millionen Euro sein. Der Fokus beim Sparkurs liegt auf der sogenannten Kammerumlage 2. Sie bringt derzeit etwa 440 Millionen Euro, ein Drittel des Gesamtbudgets.
1: In der Türkei hat Özgür Özel, der Vorsitzende der größten Oppositionspartei CHP, zum Widerstand aufgerufen. Tausende Menschen sind auf seinen Aufruf hin zum Parteisitz in Ankara geströmt. Auch in Istanbul waren mindestens 2 weitere Proteste geplant. Ein Gericht hatte zuvor die Wahl der Parteispitze von 2023 für ungültig erklärt und Özel des Amtes enthoben. Und die Cheops-Pyramide ist eines der 7 Weltwunder der Antike. Rund 4500 Jahre hat sie ohne nennenswerte Schäden überstanden. Und das, obwohl sie mehrfach von Erdbeben erschüttert wurde. Jetzt haben Forscher herausgefunden, woran das liegen könnte. Christina Linduska berichtet.
4: Die Cheops-Pyramide ist ein architektonisches Meisterwerk. Selbst Erdbeben wie jenes von 1992, das im Großraum Kairo schwere Schäden verursacht hat, konnten ihr nichts anhaben. Laut einer Studie im Fachmagazin Scientific Reports liegt das an unterschiedlich hohen Grundfrequenzen innerhalb der Pyramide und dem Boden rund um das Bauwerk. Diese Schwingungsmuster sind so verschieden, dass sie einander kaum verstärken. Das könnte die größte der 3 Pyramiden von Gizeh auch bei Erdbeben schützen, meinen die Forscher. Wechselwirkungen zwischen dem Untergrund und der Pyramide seien aufgrund ihrer Bauweise so weit eingeschränkt, dass sich vermutlich auch Bebenwellen nicht entsprechend auf das Bauwerk übertragen können. Ob das von den antiken Architekten tatsächlich alles so beabsichtigt war, lässt sich heute aber nicht mehr sagen.
1: Jetzt zum Wetter mit Michi Mattern.
5: Heute scheint im Großteil Österreichs wieder von früh bis spät die Sonne. Nur von Oberösterreich bis ins Burgenland ziehen am Nachmittag, so wie gestern, vorübergehend etwas dichtere Quellwolken durch. Bei nur wenig Wind erreichen die Temperaturen sommerliche 22 bis 29 Grad, in Nordtirol vielleicht sogar den ersten 30er des Jahres. Am Pfingstsonntag und Pfingstmontag gibt's weiterhin Sonne pur, nur geringe Gewittergefahr und für Ende Mai außergewöhnlich heiße 24 bis 32 Grad, also perfektes Bade- und Bergwetter.
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1: Im Studio ist Theresa Eder. Es ist 4 Uhr. Die Mehrwertsteuer auf bestimmte Grundnahrungsmittel wird ja ab 1. Juli gesenkt. Als eine Gegenfinanzierung will die Regierung eine Paketsteuer einführen. Das sorgt für Kritik, unter anderem von Rechnungshofpräsidentin Margit Kraker.
2: Wir sind unzufrieden, weil wir glauben, dass die Gegenfinanzierungen immer eher ein bisschen aus der Hüfte geschossen kommen. Diese Paketabgabe kompensiert zum ersten nicht vollständig und auf der anderen Seite verteuert sie natürlich auch wieder für die Haushalte. Da sind wir und die Verwaltung ist aufwendig.
1: Sagt die Rechnungshofpräsidentin Margit Kraker. Österreichs Schwalbenbestände sind massiv eingebrochen, in den letzten Jahren um fast 50%, und sehr viele Nester bleiben auch heuer leer. Wolfgang Böhmer, was ist da los?
3: Ja, so bekommt zum Beispiel Katharina Bergmüller von BirdLife auch immer wieder Meldungen und Fragen, wo denn die Schwalben bleiben, gerade zum Beispiel aus Osttirol.
4: Wo jemand gesagt hat, er beobachtet schon seit Jahren, dass die immer weniger werden und jetzt heuer sind überhaupt keine mehr zurückgekommen.
3: Hauptgrund für den Einbruch sind Kaltwetterfronten im Herbst gewesen, genau als die Tiere in den Süden geflogen sind.
4: Die waren durchnässt, die können nur Fluginsekten fressen, haben natürlich nichts zum Fressen gehabt und es sind Tausende gestorben, am Boden gelegen, eingesammelt worden.
3: Dabei sind Schwalben zentral für unser Ökosystem und fressen nebenbei noch täglich Unmengen Gelsen.
4: Pro Tag verfüttern sie bis zu 15.000 Insekten.
3: Pro Tag?
4: Pro Tag. Für eine Brut brauchen sie ungefähr ein Kilo. Und da kann man sich schon vorstellen, dass das was ausmacht, wenn sie nicht mehr da sind.
3: Deswegen sollte man zum Beispiel Nistmaterial bereitstellen, heißt nasse Lacken, idealerweise mit Lehm darin und auf keinen Fall Nester entfernen, damit sich die Bestände vielleicht wieder etwas erholen und man wieder öfter Schwalben sieht und vor allem auch hört.
1: In Kalifornien in den USA sind etwa 40.000 Menschen evakuiert worden, nachdem aus einem überhitzten Lagertank gefährliche Chemikalien ausgetreten sind. Die Evakuierungsanordnung ist inzwischen auf 5 weitere Städte im Orange County ausgeweitet worden. Die Behörden befürchten, dass der Tank explodieren könnte. Und kurz vor Mitternacht ist das Formel 1 Sprint Qualifying in Kanada zu Ende gegangen. George Russell hat sich wenig überraschend die Pole Position gesichert. Auf Platz 2 startet Mercedes-Kollege Andrea Kimi Antonelli. In der Startreihe dahinter die beiden McLaren-Piloten Lando Norris und Oscar Piastri auf Platz 3 und 4. Jetzt zum Wetter und zu Michi Mattern.
5: Im Großteil Österreichs geht's heute wieder strahlend sonnig durch den Tag. Das aber nicht überall, denn vor allem von Oberösterreich bis ins Burgenland ziehen am Nachmittag vorübergehend etwas dichtere Quellwolken durch. Die Temperaturen legen weiter zu, Höchstwerte 22 bis 29 in Nordtirol, eventuell sogar 30 Grad und in 2000 Meter hat es zwischen 8 Grad am Schneeberg und 16 Grad in den Ötztaler Alpen. Am Pfingstsonntag und Pfingstmontag wird's noch etwas heißer mit maximal 24 bis 32 Grad. Dazu gibt's weiter bis zu 15 Sonnenstunden täglich und geringe Gewittergefahr.
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3: Am Mikrofon Christina Kreuz. Der Sparkurs der Regierung reicht bis in die Wälder. 430 Millionen Euro waren seit 2020 für den sogenannten Waldfonds vorgesehen, um Österreichs Wälder klimafitter zu machen, aber auch Schäden etwa durch Unwetter oder durch den Borkenkäfer auszugleichen. Dieser Fonds ist jetzt fast ausgeschöpft. Ob es frisches Geld für ihn geben wird, ist derzeit noch fraglich. Vielen Wäldern geht es jedenfalls nicht gut. Das zeigt ein Lokalaugenschein in der Steiermark. Viktoria Waldecker berichtet.
4: Ah, schau, da krabbelt der Käfer sogar.
5: Förster Wolfgang Hueber muss nicht lange suchen, um Borkenkäfer zu finden. Weil der Frühling extrem trocken war, sind viele Bäume geschwächt und können den Käfer nicht mehr abwehren, erzählt der Fürstenfelder Bezirksförster.
4: Also es gibt Jahre, da läuft man wirklich den Schäden hinterher, den Borkenkäfern hinterher.
5: Stürme und Schnee haben auch für viele umgestürzte Bäume gesorgt. Ein Paradies für den Borkenkäfer. Um Wälder klimafitter zu machen, brauche es mehr Mischwälder. Das Aufforsten kostet aber. Bisher wurde das vom Waldfonds der Regierung großzügig unterstützt. Jetzt steht ein Sparkurs bevor und der bereitet vielen Sorge, sagt Andreas Pfister von der Steirischen Landesforstdirektion.
6: Es gibt halt dann Waldbesitzer, die sagen, was muss ich mir das überhaupt noch antun? Weil es ist alles so schwierig geworden mit dem Klimawandel, immer wieder habe ich Schadflächen.
5: Derzeit verhandelt die Regierung noch zum Waldfonds, mit deutlichen Kürzungen ist aber zu rechnen.
3: Die USA bereiten Medienberichten zufolge mögliche neue Angriffe auf den Iran vor. Das Nachrichtenportal Axios berichtet, US-Präsident Trump habe gestern eine Sitzung mit seinen engsten Beratern abgehalten. Trump soll die Angriffe erwägen, wenn es keinen Durchbruch bei den Verhandlungen mit Teheran gibt. In Slowenien hat das Parlament Janez Janša erneut zum Regierungschef gewählt. Es ist die vierte Amtszeit des Rechtsnationalisten. Er soll im Juni sein Amt antreten. Eigentlich gewann der Liberale Robert Golob im März die Wahlen mit einem knappen Vorsprung gegen Janšas Partei, scheiterte allerdings an einer Regierungsbildung. Bei dem ukrainischen Drohnenangriff in der fast vollständig von Russland kontrollierten ostukrainischen Region Luhansk sind nach Angaben des russischen Präsidenten Putin 6 Menschen getötet und Dutzende weitere verletzt worden. 15 Menschen werden noch vermisst. Nach Angaben aus Moskau soll eine Schule in der Stadt Starobilsk getroffen worden sein. Kiew widerspricht dem. Das waren die Nachrichten mit Christina Kreuz. Das Wetter.
7: Nachdem die Eisheiligen am vergangenen Wochenende einen Kaltlufteinbruch gebracht haben, breitet sich am kommenden Wochenende Sommerluft aus Spanien bis zu uns nach Österreich aus mit einem Hochdruckgebiet. Spätestens am Pfingstsonntag knacken wir das erste Mal in diesem Jahr die 30-Grad-Marke. Sommerlich wird es schon heute mit 22 bis 29 Grad am Nachmittag, dazu jede Menge Sonnenschein. Ähnlich wie gestern tauchen heute aber vom Mühlviertel ostwärts vorübergehend Quellwolken auf, die sind auch mal dichter und zum Teil macht sich der Nordwind bemerkbar. Und dieses stabile Sommerwetter lädt nicht nur zum Baden ein, sondern auch zu längeren Bergtouren. Die Gewitterwahrscheinlichkeit bleibt nämlich sehr gering. Regen ist generell bis Mitte der kommenden Woche nicht in Sicht und damit wird sich auch an den niedrigen Grundwasserspiegeln in Oberösterreich oder am Niedrigwasser im Bodensee, im Ossiacher See oder am Neusiedlersee so schnell wohl nichts ändern. So viel zum Wetter von Carmen Schüssling.
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1: Ja, da sind wir zwei wieder.
2: Schönen guten Morgen.
1: Ja, wir haben uns dann doch gedacht, ach, fahren wir nichts nach Ligi.
2: Bleiben wir da.
1: Weil wir, also sogar wie du würdest dort den Altersschnitt, fürchte ich, ein klein wenig heben. Also nicht so sehr wie ich.
2: Das stimmt aber wirklich.
1: Ich wurde auch von keiner jungen Runde, mit der ich irgendwie zusammen gewesen wäre, gefragt, auch nur gefragt, ob ich mich anschließen wollte.
2: Du, wir planen das für nächstes Jahr.
1: Die hätten mich nicht einmal als Zahler haben wollen, glaube ich. Also...
2: Du meinst die Mädels von gestern vom Luftikus?
1: Nein, sonst keine. Da habe ich drauf gewartet, das Handy scheppert und mir irgendjemand sagen wird, ja, wir sind dabei und ob ich nicht Lust hätte. Aber nein.
2: Ja. Ja. Was soll man da machen?
1: Na, gar nichts. Gar nichts. Nein, nächstes Jahr fahren wir selber. Und dann die lustigste Runde sind wir.
2: Du hier und wir zwar.
1: Ja, du hier und wir. Ja, genau. Schön.

0: 10 Minuten nach 5 ist es geworden. Schauen wir uns mal das Wetter an.
1: Heute wird es im Großteil Kärntens den ganzen Tag strahlend sonnig. Am Nachmittag entstehen über den Bergen ein paar Quellwolken. Es bleibt aber trocken mit Tageshöchstwerten zwischen 24 und 29 Grad. Aktuell messen wir 13 Grad in Klagenfurt. 12 Grad hat es bei Ihnen in Villach. 11 Grad derzeit in St. Veit an der Glan und Breiteneck. 10 Grad messen wir in Freisach und Lienz. Und 8 Grad hat es am Katschberg.
0: Wir würden gern mit Ihnen ein bisschen quatschen.
1: Unter 0463 511 005.
0: Sind Sie doch so lieb und rufen Sie uns an.
1: Unter 0463 511 005.
0: Yep, Thema bestimmen Sie und dann geht's schon dahin. 10 nach 5.

6. Bergbauer oder nichts, Sie rufen bei mir an, wenn Sie mit uns plaudern wollen, 0463 511 0005, 0463 511 0005 lautet unsere Telefonnummer. Plaudern Sie mit uns, quatschen wir miteinander. Ich würde mich riesig freuen, mit Ihnen ein bisschen zu reden. In einer echten

0: 10 Minuten vor 5:30 sicher unterwegs mit Radikanten auf unseren Straßen. Wie schauen wir aus?
1: Da ist der Blöckenpass für Fahrzeuge bis 7,5 Tonnen wieder offen. Der Verkehr wird allerdings wechselweise angehalten. Ab 30. Juni ist der Blöckenpass dann wieder ganz frei. Die Ausweichstrecke über das Nassfeld bleibt wegen Arbeiten bis 15. Juni gesperrt. Auf den Hauptverbindungen kommen Sie gut voran. Gute Fahrt.
0: Albert, schönen guten Morgen.
2: Ja, guten Morgen, Mike.
0: Morgen, servus Albert. Wie geht's?
2: Wohl, danke, gut.
0: Fein.
2: Auf dem Weg in den Stall und jetzt einmal suche ich immer Radio Kern, jetzt aber doch, jetzt rufe ich einmal an.
0: Da freue ich mich.
2: Wir haben sonst ein interessantes Wochenende vor uns. Der gemischte Korber Mühlstadt feiert ja sein 60-jähriges Bestandsjubiläum.
0: Okay.
2: Und wir haben am morgen Abend, am Pfingstsonntag, haben wir unser Jubiläumskonzert in Mühlstadt im Kur- und Kongresshaus und haben sehr interessante Gäste eingeladen. Das heißt, singen tun wir selber als gemischter Chor, dann die Vocal Rhythmics, ein Chor und die Oberkärntner Tanzlmusik.
0: Klingt gut.
2: Es wird wirklich ein unvergesslicher Abend für uns und man rostet, wenn ich darf,
0: dann werde ich
2: kurz ein bisschen Werbung machen für uns und jeder, der was Interesse hat und gern will einmal einen interessanten, schönen, erlebnisreichen Abend haben, kann natürlich zu uns kommen.
0: Und Karten gibt's noch?
2: Karten gibt's noch bei den Sängerinnen und Sängern und das ist morgen Abend um 19.30 Uhr im Kur- und Kongresshaus Mühlstadt.
0: Ich wünsche euch ein volles Haus.
2: Danke vielmals.
0: Alles Gute, toi toi toi.
2: Danke vielmals, Mike. Schönen Tag.
0: Schöne Pfingsten. Danke. Baba, servus. Den Saal kennen wir auch, gell?
1: Ja, da sind wir gemeinsam aufgetreten.
0: Ja, ja. Siehst du, die großen Bühnen dieser Welt, die sind der Morgenshow nicht, der Morgencrew nicht unbekannt. Andrea, guten Morgen.
3: Guten Morgen, Mike.
0: Guten Morgen, Andrea. Guten Morgen.
3: Guten Morgen.
0: Was machst du gerade?
3: Ich bin gerade am Völkermarkter Straße.
0: Ah?
3: Bin hinten auf dem Boot und schaue ins Wasser.
0: Ma.
3: Vor mir habe ich Spanienfamilie mit 6 Junge. Die Vögel sind auch schon munter, es ist herrlich, blauer
0: schön.
3: Himmel schon.
0: Oh, das klingt idyllisch, ja. Du,
3: ja.
0: Und tust du fischen oder was machst du am Start? Ja?
3: Ja.
0: Okay.
3: Ja.
0: Was?
3: Dabei
0: ist nichts.
3: Ja, wenig los.
0: Ja, also ist keine Gefahr, wenn wir zwei ratschen, dass wir die Fisch vertreiben, weil die sind ja nicht da.
3: Nein, das ist keine Gefahr, wo wir zwar reden, dass wir die Fische.
0: Dann bin ich beruhigt. Du, und auf was gehst du da am Völkermarkt der Stause?
3: Ja, also jetzt einmal auf Karpfen.
0: Ja, aha.
3: Ja.
0: Ist das ein gutes Karpfengewässer oder wie kann ich mir das vorstellen?
3: Ja, es ist generell gutes Gewässer, aber es ist halt sehr schwierig, weil einfach groß ist und da muss man halt schon schauen, dass man halt einen Fisch anfängt. Aber es geht schon, aber halt.
0: Zach halt, ja. Halt, ja. Du, eine saublöde Frage von einem Nichtfischer. Also

0: bitte verzeih mir meine Unwissenheit. Ja. Geht man einfach irgendwo hin und schmeißt seine Angel raus oder nein, weißt du schon, aha, okay, erklär mir das, ja, wo gehst du da hin?
1: Mein Mann hat da eher die ganzen, man probiert halt, man fährt seinen Platz zu und dann muss man es probieren und dann halt nicht einfach ausschmeißen, sondern mein Mann ist da sehr prädestiniert, er tut da suchen ein bisschen und schauen und ja, es funktioniert schon.
0: Meistens, aber heute halt nicht.
1: Ja, dabei noch nicht.
0: Ja, wird schon, es wird schon werden, oder?
1: Schauen wir mal, was noch kommt.
0: Fein, dann wünsche ich Petri heil.
1: Ja, Petri, Dank.
0: Und einen schönen Tag, schönen Pfingsten.
1: Danke ebenfalls.
0: Ciao, Papa, servus. 7:30.

0: 35 Minuten ist es geworden, Peter Matter im Studio. Schönen guten Morgen, Peter.
1: Schönen guten Morgen.
0: Und es wird Zeit für die Neuigkeiten aus der Nachrichtenredaktion.
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3: Großeinsatz für die Feuerwehren und das Rote Kreuz gestern Abend in Lindobfelden. Ein Pflegeheim hat mit 100 demenzkranken Menschen musste wegen eines Brandes evakuiert werden. 20 Menschen wurden ins Krankenhaus gebracht. Einsatzleiter Manfred Brugger.
4: Ja, die Bewohner zu evakuieren in einem Demenzzentrum ist es einfach schwierig. Es muss immer mindestens eine Person mitgehen und das war im Grunde genommen die Aufgabe der Feuerwehr neben der Brandbekämpfung, dass wir im Grunde genommen die Evakuierung bis zum Drainageplatz, wo wir im Grunde genommen das der Rettung und einen Rettungsdienst übergeben, durchführen.
3: Mehr als 100 Feuerwehrleute und Rotkreuzhelfer unter einem Kriseninterventionsteam waren im Einsatz. Zu Tutto Gas in Legnano, an diesem Pfingstwochenende, sind an die 80.000 meist jugendliche Besucher nach Italien gefahren. Die Kärntner Polizei hilft den italienischen Kollegen. In der vergangenen Nacht hat es laut ersten Informationen zwar reichlich Alkohol, aber sonst keine Besonderheiten gegeben. Das Wetter hat Stefanie.
5: Heute wird es im Großteil Kärntens strahlend sonnig. Am Nachmittag entstehen über den Bergen ein paar Quellwolken. Die Tageshöchstwerte erreichen bis zu 29 Grad. 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Der Blöckenpass ist für Fahrzeuge bis 7,5 Tonnen wieder offen. Der Verkehr wird allerdings wechselweise angehalten. Ab 30. Juni ist der Blöckenpass dann wieder ganz frei. Die Ausweichstrecke über das Nassfeld bleibt wegen Arbeiten bis 15. Juni gesperrt. Sonst kommen Sie gut voran. Gute Fahrt. Und nun zum Sport mit Hannes Orasche.
6: Handball, da verlieren die Herren des SC Kelag Ferlach im Halbfinal-Hinspiel bei Vöslau mit 23-25, das Rückspiel am Mittwoch ab 18 Uhr in Ferlach. Eishockey, Ergebnisse von der AWM in der Schweiz, Deutschland-Ungarn 6-2, Finnland-Großbritannien 4-0, Kanada-Slowenien 3-1 und Schweden-Italien 3-0. Heute Österreich ab 20.20 Uhr gegen Deutschland, Dominik Zwerger und Vinzenz Rohrer wieder mit dabei, das Match live zu sehen in ORF 1. Fußball-Europa-Quali-Hinspiel, Ried gewinnt gegen Rapid mit 2-1. Klettern, da verpasst Nico Uschnig beim Boulder-Wettcup in Bern die Qualifikation für das Halbfinale. Felix Gall kommt auf der 13. Etappe des Giro d'Italia mit dem Hauptfeld ins Ziel, Sieger der Italiener Bartoli. Gall gesamt weiterhin Vierter. Und Leichtathletik der LC Villach veranstaltet heute das Pfingstmeeting, ein wichtiges Event für die Nationalteamstaffel in Richtung EM-Qualifikation. Auch zahlreiche Kärntner Hoffnungsträger sind im Einsatz.
0: Danke dir, Hannes. 2 Minuten nach 5:30. Morgengedanken gleich hier und Sie rufen an.
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0: Also draht zu uns. Guten Morgen.
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0: 9 Minuten nach 5:30.
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0: Kommen vom Pflegeheimleiter und Theologen Jörg Fuhrmann aus Salzburg.
2: Vor einiger Zeit bin ich durch Zufall auf ein Projekt aufmerksam geworden, welches sich mit dem Thema Menschenwürde beschäftigt. Wir wissen, dass wir die Welt als einzelne Person nicht verändern können, aber wir können Würde immer wieder zurückgeben. In diesem Projekt geht es um die Königswürde. Die Krone steht für die Würde des Menschen. Ich habe diesen Zugang übernommen, um in meinem Pflegeteam wieder bewusst darauf zu achten, wo wir Würde missachten, vielleicht auch jemanden nehmen oder sogar antasten. Die Würde des Menschen ist unantastbar. Bewohnende in meiner Wohngemeinschaft sind an Demenz erkrankt. Sie sind oft daher entwürdigt, werden fremdbestimmt und ihre Würde oftmals unbemerkt angetastet. Kinder spielen oft Königin und König. Wer hat nicht selbst schon einmal davon geträumt, Königin oder König zu sein? Die Krone als Zeichen der Würde, ein wunderbares Bild. Geben wir uns gegenseitig diese Würde und Königskrone zurück oder richten wir diese wieder gerade? Unsere Gesellschaft braucht mehr gelebte Menschenwürde und Königinnen und Könige. Ich wünsche Ihnen heute eine spürbare Würdigung.
0: Die Morgengedanken von Pflegeheimleiter und Theologe Jörg Fuhrmann aus Salzburg. Und wenn Sie anrufen wollen, freuen wir uns darüber. 0463 511 005.

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0: 11 Minuten noch, dann ist es 6 Uhr, das Wetter heute.
1: Es wird im Großteil Kärntens den ganzen Tag strahlend sonnig. Am Nachmittag entstehen über den Bergen ein paar Quellwolken. Es bleibt aber trocken mit Tageshöchstwerten zwischen 24 und 29 Grad. Aktuell hat es 11 Grad in Börtschach. In Villach ist es wolkenlos bei 10 Grad. In Dirks ist es aktuell wolkenlos bei 8 Grad. 8 Grad messen wir auch in Friesach. 7 Grad hat es aktuell in Gmünd. In Badergassen ist es wolkenlos bei 5 Grad. Und am Dobratsch hat es aktuell 6 Grad.
0: Ja, das habe ich jetzt nicht gemeint, sondern was ich meinte war, guten Morgen, Stefanie.
2: Ja, guten Morgen.
0: Morgen, Stefanie, wie geht's?
2: Danke, gut.
0: Fein.
2: Da bin ich noch nicht so lange, weil ich gehöre zu der Spezies, bin schon nicht, ich wollte länger schlafen.
0: Ja, recht. Ja, Maria, recht hast. Aber was bringt dich dann heute schon so früh aus dem Bett?
2: Ja, unser Sohnemann, der Andreas, wird heute seine Jessica heiraten.
0: Ah.
2: Und jetzt habe ich mir gedacht, ich muss da anrufen, weil ohne den kommen sie nicht raus. Und er darf ja heute bei uns da schlafen.
0: Klar.
2: So die alte Tradition.
0: Ja.
2: Weißt du, weil die kennen sich nicht so lange so quasi, wie es halt heute ist.
0: Ja, ja.
2: Und jetzt habe ich gemacht, du musst sie dann via Radio gratulieren. Und jetzt habe ich gesagt, jetzt fahren wir dann mit drei, die zwei Trauzeugen, der Bräutigam und die fahren wir dann fürs Jahr, weil einer muss ja auf ihm aufpassen.
0: Ja, man weiß ja nie, gell? Gerade so Hochzeiten, das ist gefährlich, es gibt.
2: Im letzten Moment noch irgendwas passiert.
0: Eben, und ein paar Verlotten kommen dann immer und sagen, ja, eins trinken wir noch und dann, was weiß man, nicht?
2: Genau, und da gehört jemand dazu, der was aufpasst.
0: Jawohl, und wer könnte das besser als die Mama?
2: Genau so ist es. Ja. Nein, aber auf alle Fälle. Wir wünschen ihm alles Gute und seiner zukünftigen Frau halt da. Und ja, wir haben es ja einfach gern.
0: Fein.
2: Und ja, und das soll so sein, einfach gern.
0: Glaube ich auch. Dann wünsche ich den beiden Brautleuten einen wunderschönen Tag heute. Der Petrus hat ja einsehen, ich meine, ein besseres Wetter bei einer Hochzeit gibt es fast nicht, oder?
2: Ja, da wollen wir beten, glaube ich, vorher noch einmal.
0: Das hat sich ausgezahlt, das hat sich offensichtlich gut ausgezahlt. Schönen Tag wünsche ich euch, alles Gute.
2: Also ich sage danke nochmal und euch ein schönes Wochenende.
0: Danke, lieb von dir.
2: Ciao.
0: Ciao, Papa, servus. 9 Minuten noch, dann ist es 6 Uhr.

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1: Es wird bestimmt nicht einfach, das haben wir gleich gewusst. Doch irgendwie geht's immer.

0: Sekunden noch, dann ist es 6 Uhr Samstag, 23. Mai 2026. Sie haben die Morgenshow von Radio Kärnten. Was es bei den Reichen und den Schönen gibt, erzählen wir Ihnen in 10 Minuten hier in der Morgenshow.
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2: Am Mikrofon Arthur Treinacher. Guten Morgen. In den USA ist die Koordinatorin der Geheimdienste überraschend zurückgetreten. Tulsi Gabbard nennt die Krebserkrankung ihres Mannes als Grund. Zuletzt soll es aber auch zunehmend Differenzen mit US-Präsident Trump gegeben haben. Aus Washington, Christoph Kohl.
3: Sie müsse sich aus dem öffentlichen Dienst zurückziehen, um an der Seite ihres Mannes zu sein, der an einem seltenen Knochenkrebs erkrankt sei, schreibt Tulsi Gabbard in ihrem Kündigungsschreiben an Donald Trump. Gabbard stand an der Spitze der US-Geheimdienste und war somit eine wichtige Beraterin des Präsidenten. Als Veteranin und ehemalige Abgeordnete der Demokraten, die 2024 zu den Republikanern gewechselt ist, hat sich Gabbard stets gegen militärische Interventionen im Ausland ausgesprochen. In Sachen Irankrieg war sie mit Donald Trump nicht immer auf einer Linie und daher im Weißen Haus zuletzt etwas im Abseits. Dennoch meint Trump zum Abschied, dass Gabbard eine hervorragende Arbeit geleistet habe.
2: In einer Pflegeeinrichtung in Lindobfelden in Kärnten ist gestern ein Brand ausgebrochen. Rund 20 Menschen sind mit Verletzungen unbestimmten Grades in Krankenhäuser gebracht worden. Weitere Betroffene wurden vom Ort vom Kriseninterventionsteam betreut. Ein Großaufgebot an Einsatzkräften wurde alarmiert. Der Waldfonds zur Unterstützung der heimischen Forstwirtschaft ist nahezu ausgeschöpft. Seit 2020 standen dafür rund 430 Millionen Euro zur Verfügung, um Wälder klimafitter zu machen und Schäden etwa durch Unwetter oder Borkenkäfer auszugleichen. Ob es neue Mittel geben wird, ist derzeit offen. In der Fußball-Bundesliga hat Ried das Play-off-Hinspiel um den 5. Europacup-Startplatz gegen Rapid mit 2:1 gewonnen. Während den Hütteldorfern nun eine Saison ohne internationales Geschäft droht, können die Innviertler weiter vom Europacup träumen. Martin Lang.
4: Das Siegestor für die Rieder durch den 18-jährigen Joris Bogoe fällt in der 77. Minute zum 2:1 und damit haben die Rieder eine Top-Ausgangslage fürs Rückspiel am Montag in Wien. Ried-Kapitän Andi Leitner.
5: Die Tür ist ein Spalten offen, aber sicher noch nicht ganz offen. Es gilt, alle möglichen Kräfte irgendwie zu aktivieren für Montag.
4: Dreimal in Folge haben die Rieder Rapid besiegt und der Hütteldorfer Trainer Johannes Hoftorup setzt auf das Prinzip Hoffnung fürs Rückspiel und trauert den vergebenen Torchancen in Ried nach.
6: We have one or two very big chances to do it. But
4: wir haben jetzt 48 Stunden Zeit, uns vorzubereiten. Das war jetzt Hälfte 1, jetzt folgt Hälfte 2.
6: Now we have a second half to play.
4: Das Entscheidungsspiel um den 5. Europacup-Startplatz zwischen Rapid und Ried ist am Montag um 17 Uhr in Wien-Hütteldorf.
2: Und kurz vor Mitternacht ist das Formel 1 Sprint Qualifying in Montreal zu Ende gegangen. George Russell hat sich die Pole Position gesichert. Das waren die Nachrichten mit Arthur Treinacher. Zum Wetter.
7: Der nächste sonnige und sehr warme Tag steht uns bevor. 22 bis 29 Grad werden es heute am Nachmittag. In Nordtirol knacken wir vielleicht sogar die 30 Grad Marke zum ersten Mal in diesem Jahr. Und wenn nicht heute, dann passiert das spätestens morgen am Pfingstsonntag mit Höchstwerten bis zu 32 Grad. Ähnlich warm bzw. heiß wird dann auch der Pfingstmontag. Jetzt in der Früh ist es aber noch eher frisch. Die aktuellen Meldungen aus den Landeshauptstädten. Es ist fast überall heiter bis wolkenlos. Einzig über St. Pölten sind einige Wolken am Himmel. Wien knapp 15 Grad in der Innenstadt und 9 am Stadtrand. Eisenstadt 15 Grad, St. Pölten 11, Linz 12, Salzburg 10, Innsbruck 11, Bregenz 12, Graz 11 und Klagenfurt 12 Grad. Am Vormittag ist der Himmel großteils strahlend blau, nur ein paar Wolken sind im Osten dabei. Die Wolken können am Nachmittag vorübergehend dichter werden und zwar im Bereich von Oberösterreich bis ins Burgenland. So viel zum Wetter von Daniel Stanker.
0: Danke Daniel, Neues aus der Radio Kärnten Nachrichtenredaktion Peter Matter.
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8: Die Ursache für den Brand in Lindobfelden ist noch nicht geklärt. Das Pflegeheim mit 100 demenzkranken Menschen musste ja wegen des Brandes evakuiert werden. 20 Menschen wurden ins Krankenhaus gebracht. Dotto Gas in Lignano machen derzeit an die 80.000 Jugendliche Party, viele davon aus Kärnten. Die italienische Polizei wird wieder von österreichischen Kollegen unterstützt. 8 von 9 Bundesländern haben sich bei der Landesenergiereferentenkonferenz für den Ausbau der Wasserkraft ausgesprochen. Nur die grüne burgenländische Energiereferentin war dagegen. Deswegen gibt es keine gemeinsame Position gegenüber dem Bund. Auch nicht bei der Frage nach einem Wasserzins. Was sich auf den Straßen tut, weiß Stefanie.
9: Sicher unterwegs mit Radio Kärnten auf der A2 der Südautobahn Richtung Italien zwischen Villach-Warmbad und Hermagor ist wegen der Arbeiten nach einem Unfall der rechte Fahrstreifen blockiert. Rechnen Sie mit 10 Minuten Zeitverlust. Sonst kommen Sie gut voran, gute und sichere Fahrt.

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1: Morgen Steffi.
2: Guten Morgen Mike.
1: Gestern den Spruch, dein erster Konkurrent, so heißt es in der Formel 1 immer, ist dein Stallgefährte.
2: Nein, ich war ja schon länger nicht mehr im Stall, weißt du.
1: Aber vielleicht ist das bei den Haplern auch so.
2: Ja,
1: falls jetzt das erste Schaff ist dein erster Konkurrent, wenn es darum geht, wer geht als erster zum...
2: Zum Druck.
1: Zum Druck. Ja, genau. Das ist in der Formel 1 genauso. Und das wissen momentan sehr stark die Herren Russell und Antonelli. Mehr dazu in einer guten halben Stunde hier in der Morgenshow von Radio Kärnten. Das ist die Nick Straker Band mit einem Riesenhit aus dem Jahr 1978. Walk in the Park. Schönen guten Morgen.
2: Morgen.

0: Oh, immer wieder schön, Paul Young zu hören, Come Back and Stay. Das Wetter heute?
1: Es wird im Großteil Kärntens den ganzen Tag strahlend sonnig. Am Nachmittag entstehen über den Bergen ein paar Quellwolken. Es bleibt aber trocken mit Tageshöchstwerten zwischen 24 und 29 Grad. 12 Grad hat es aktuell in Klagenfurt, 10 Grad messen wir bei Ihnen in Ariach, 9 Grad hat es derzeit in Lienz, Döllach und St. André im Lavantal, 6 Grad messen wir in Weitensfeld und auf der Durach ist es wolkenlos bei 4 Grad.
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0: Wie sagt er, der König Charles, der ist ein Rocker.
1: Ein Rocker ist jetzt vielleicht ein bisschen übertrieben, oder?
0: Rockerchen.
1: Ja, er war nämlich bei einem Besuch in Nordirland und hat sich dort gleich eine Ukulele geschnappt und mit einem Ensemble mitgespielt.
0: Ja, jetzt haben wir uns das angehört. Ich finde, da hört man nicht wirklich seine Ukulele. Also wie gut er das spielt, weiß ich nicht. Aber allein, dass er es tut, finde ich lustig. Ja?
1: Ich finde es schon sehr sympathisch. Ich finde, umso älter er wird, umso lockerer wird er.
0: Absolut, absolut. Ja. Also, sehr geehrter Herr König, ich hoffe, dass Sie auch für unser Haus sprechen kann, wenn Sie Lust haben auf ein kleines Konzert in einer Radioshow.
1: Dann herzliche Einladung.
0: Dann sind Sie hiermit herzlich eingeladen. Dann tätest du deine Tröte mitnemen.
1: Ja, du deine auch,
0: ich
1: oder?
0: Ich tät auch was mitnehmen. Ja. Und dann machen wir dann spielen wir die drei Heiligen Könige, die Heiligen Drei Könige.
1: Ja, voll gerne.
0: Das täten wir dann, das täten wir. Und Sie können bei uns Ihren ersten öffentlichen Radioauftritt haben.
1: Das finde ich so eine super Idee. Passt. Also, Charles, falls du uns gehört hast, herzliche Einladung.
0: Bist du per Du mit ihm?
1: Ja, jetzt schon, habe ich gerade entschieden.
0: Unter Musikern ist man per Du. Traurige Nachricht, Emily in Paris aus.
1: Nach der sechsten Staffel soll vorbei sein. Die Dreharbeiten dazu laufen ja gerade. Und zwar die sechste Staffel spielt sich in Monaco und Griechenland ab.
0: Oh, also mir tut das leid, ich habe das wahnsinnig gern geschaut. Ich habe das extrem erfrischend gefunden. Ich weiß schon, es ist nichtssagend, es ist banal, es ist oberflächlich. Aber in der Art, wie diese banale Oberflächlichkeit inszeniert wurde, fand ich es genial. Fand ich es richtig genial gemacht.
1: Ich habe es ja nicht so lange geschaut. Ich habe ein, zwei Folgen von der ersten Staffel angeschaut,
0: Da habe ich aber, überhaupt nichts versäumt. Da war kein einziger. Ich glaube, ich war immer der Erste, der dann fertig war damit.
1: Wahnsinn.
0: Ich finde das super. Ich finde das total witzig gemacht. Sie ist großartig.
1: Lily Collins,
0: Sensationell spielt sie. Und wie gesagt, auch die Inszenierung habe ich wirklich toll gefunden. Und die Serie tut es mir wirklich leid. 14 vor halb sieben. Jetzt hören wir uns die in der Regen an und dann spielen wir einen Papa von der Lilly.
1: Sehr gern.
0: Ja? Mein Kerl.
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0: 10:30, sicher unterwegs mit Radio Kärnten auf den Straßen.
1: Auf der A2 der Südautobahn Richtung Italien zwischen Villach-Warmbad und Hermagor ist wegen der Arbeiten nach einem Unfall die rechte Fahrspur blockiert, rechnen Sie dort mit 10 Minuten Zeitverlust. Und der Blöckenpass ist für Fahrzeuge bis 7,5 Tonnen wieder offen. Der Verkehr wird allerdings wechselweise angehalten. Ab 30. Juni ist der Blöckenpass dann wieder ganz frei. Die Ausweichstrecke über das Nassfeld bleibt wegen Arbeiten noch bis 15. Juni gesperrt. Sonst kommen Sie gut voran. Gute und sichere Fahrt.
0: Wenn wir in einem Lokal zufrieden sind oder beim Friseur zum Beispiel, dann geben wir ein
1: Trinkgeld.
0: Stimmt, aber warum heißt es eigentlich Trinkgeld?
2: Warum eigentlich?
3: Geben wir Trinkgeld? Trinkgeld geben, das machen wir heutzutage ja automatisch. Begonnen hat es aber schon im 14. Jahrhundert. Damals ist es das Trunkgeld. Die Idee dahinter, wenn dir jemand geholfen hat, zum Beispiel der Kutscher oder Bote die Bedienung, dann soll er sich auf dein Wohl einen guten Schluck gönnen. Also ein kleines flüssiges Danke. Über die Jahrhunderte hat sich das Ganze dann so richtig verselbstständigt. Zwischenzeitlich hat man mal Biergeld oder Botengeld dazu gesagt. Im 19. Jahrhundert, als der Massentourismus aufgeblüht ist, wurde Trinkgeld plötzlich zur sozialen Währung. Die einen wollten zeigen, dass sie es sich leisten können, die anderen sind darauf angewiesen, weil der Lohn nicht gereicht hat. Heute wird das mit dem Trinkgeld weltweit völlig unterschiedlich gehandhabt. In Amerika muss man fast Trinkgeld geben, dort lebt das Servicepersonal davon. In Japan hingegen ist es eine Beleidigung, weil guter Service selbstverständlich ist. Unterm Strich, Trinkgeld war früher mal zum Wegtrinken gedacht, heute ist es ein kleines Stück Wertschätzung.
0: Auch spannend, Dankeschön. Raphael Obermeier, 9:30.

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2: Peter Matter mit den Neuigkeiten aus der Nachrichtenredaktion, ein paar Sekunden vor 6:30.
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4: Großeinsatz für die Feuerwehren und das Rote Kreuz gestern Abend in Lindobfelden. Ein Pflegeheim mit 100 demenzkranken Menschen musste wegen eines Brandes im Haus evakuiert werden. 20 Menschen wurden ins Krankenhaus gebracht. Dutogas in Legnano machen derzeit an die 80.000 Jugendliche Party, viele davon aus Kärnten. Die italienische Polizei wird wieder von österreichischen Kollegen unterstützt. 8 von 9 Bundesländern haben sich bei der Landesenergiereferentenkonferenz für den Ausbau der Wasserkraft ausgesprochen. Nur die grüne burgenländische Energiereferentin war dagegen. Deswegen gibt es keine gemeinsame Position gegenüber dem Bund, auch nicht bei der Frage nach einem Wasserzins. Mehr zu diesen Themen in 15 Minuten im Frühjournal. Das Wetter hat Stefanie.
5: Heute wird es sonnig in ganz Kärnten. Zum Mittag ziehen im Osten des Landes ein paar Quellwolken durch. Es bleibt aber trocken. Die Tageshöchstwerte erreichen bis zu 28 Grad. Sicher unterwegs mit Radio Kärnten auf der A2 der Südautobahn Richtung Italien zwischen Villach-Wampath und Hermagor ist die Unfallstelle nun geräumt. Es sind wieder alle Fahrstreifen frei. Und der Blöckenpass ist für Fahrzeuge bis 7,5 Tonnen wieder offen. Der Verkehr wird allerdings wechselweise angehalten. Ab 30. Juni ist der Blöckenpass dann wieder ganz frei. Die Ausweichstrecke über das Nassfeld bleibt wegen Arbeiten bis 15. Juni gesperrt. Und zum Sport mit Hannes Orage.
6: Bei der Eishockey-WM in Zürich trifft Österreich heute auf Deutschland. Dabei könnte bereits die Entscheidung hinsichtlich des Viertelfinaleinzuges für Österreich fallen. Das Match live ab 20.15 Uhr in ORF1. Ergebnisse von gestern: Deutschland-Ungarn 6:2, Kanada-Slowenien 3:1, Finnland-Großbritannien 4:0 und Schweden-Italien 3:0. In der heimischen Liga wird Alan Letang Salzburg Trainer. Der 50-Jährige war bereits als Spieler und Co-Trainer in Zagreb tätig, zuletzt in der zweiten deutschen Liga. Handball: im ersten Halbfinalduell verlieren die Herren des SC Verlach beim Favoriten Vöslau knapp mit 23:25. Das Rückspiel am Mittwoch ab 18 Uhr in Verlach, live zu sehen in ORF Sport Plus. In Pörtschach in der Werzer Arena läuft noch bis Montag das Beachvolleyball Masters Pro Turnier. Tennis: da hat sich Juri Rodionow für den Hauptbewerb in Paris bei den French Open qualifiziert. Und auf der Union-Anlage in Klagenfurt heute ab 11 Uhr, Finaltag der Corinthian Lakes Trophy.
2: Dankeschön, Hannes Orange, 2 Minuten nach 6:30.

0: 4:45. In Kanada wird heute um die Startpositionen für den morgigen Formel 1 Grand Prix gekämpft und im Mittelpunkt steht dabei das teaminterne Duell bei Mercedes, wo George Russell zuletzt gegen Jungster Kimi Antonelli chancenlos war. Gerhard Prohaska.
1: Und deshalb hat Russell die Leaderposition vorerst einmal verloren. Die 3 Siege in Serie des 19-jährigen Antonelli bringen Russell gehörig unter Druck, auch wenn er meint, es gibt keinen Grund zur Panik.
2: You know, there's really no need to panic at all.
1: Aber auch Russell spürt natürlich, dass die Brust von Antonelli immer breiter wird. Der Italiener glaubt fix daran, dass seine Hochform weitergeht.
3: I think, you know, it's not impossible to maintain this form for the whole year.
1: Aber Antonelli, der ist gewarnt. Montreal war stets eine Lieblingsstrecke von Russell.
3: You know, it's gonna be difficult. George is always been very strong here.
1: Und eines ist fix, gelingt Antonelli der 4. Sieg in Serie, dann wird der Panikfaktor bei Russell wohl in die Höhe schnellen.
0: Ich kann ich mir auch vorstellen. Also der erste Konkurrent ist immer dein Stallgefährte. Das ist in jeder Mannschaft so. Ist beim Fußball nichts anderes. 3:45.

0: Die wunderbare Sabine Naibasch, bis der Mond vom Himmel fällt. 6:45, das Wetter heute.
1: Es wird sonnig in ganz Kärnten. Zum Mittag ziehen im Osten des Landes ein paar Quellwolken durch. Es bleibt aber trocken mit Tageshöchstwerten bis zu 28 Grad. 13 Grad hat es aktuell in Villach, 12 Grad messen wir in Klagenfurt, 10 Grad aktuell in Völkermarkt und in Feldkirchen und in Heiligenblut ist es wolkenlos bei 9 Grad.
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3: Guten Morgen. Eine 61 Jahre alte Frau ist bei einem Brand in einem Pflegeheim in Lintorp-Felden schwer verletzt worden. Weitere wurden mit Verdacht auf Rauchgasvergiftung ins Krankenhaus gebracht. Warum das Feuer am Abend in einem Zimmer des Heimes ausgebrochen ist, wird noch untersucht. Stefanie Schöffmann berichtet.
4: Großeinsatz gestern Abend in einem Pflegeheim im Bezirk Villach-Land. Ein Brand im Kellerbereich hat die Evakuierung des gesamten Gebäudes notwendig gemacht. Über 100 Bewohnerinnen und Bewohner wurden von der Feuerwehr und dem Roten Kreuz ins Freie gebracht. Besonders tragisch, bei dem Pflegeheim handelt es sich um eine Einrichtung für Demenzerkrankte. Einsatzleiter Manfred Brugger.
5: Ja, die Bewohner zu evakuieren in einem Demenzzentrum ist es einfach schwierig. Es mussten immer mindestens eine Person mitgehen und das war im Grunde genommen die Aufgabe der Feuerwehr neben der Brandbekämpfung, dass wir im Grunde genommen die Evakuierung bis zum Drainageplatz, wo wir im Grunde genommen das der Rettung und einen Rettungsdienst übergeben, durchführen.
4: 15 bis 20 Personen wurden zur medizinischen Abklärung in die umliegenden Krankenhäuser gebracht. Die unverletzten Bewohnerinnen und Bewohner wurden noch in der Nacht auf andere Pflegeheime aufgeteilt. Geschäftsleiter der Mavida Group Daniel Nedved.
6: Wir konnten Plätze für die Bewohnerinnen und Bewohner finden. Wir befinden uns auch im Austausch mit der Abteilungsleitung des Amtes der Kärntner Landesregierung und es werden gerade Transportmittel organisiert, um die Bewohnerinnen und Bewohner sicher in die Unterkünfte zu begleiten.
4: 120 Feuerwehrleute standen im Einsatz. Nach knapp einer halben Stunde konnte Brand ausgegeben werden. Was genau den Brand ausgelöst haben könnte, ist noch unklar.
3: Tuttogas in Lignano machen derzeit an die 80.000 Jugendliche Party, viele davon aus Kärnten. Die italienische Polizei wird wieder von österreichischen Kollegen unterstützt.
7: Es ist jedes Jahr ein bisschen anders. Naja, es gibt jeden Tag eine Einsatzbesprechung, bevor es in den Nachtdienst geht. Es hat im Vorfeld schon ein paar Briefings gegeben bezüglich, wie es jedes Jahr ist mit den Verboten, was erlaubt ist, was nicht erlaubt ist am Strand, was dürfen sie in der Stadt. Nach diesem abendlichen Briefing geht es eh Piazza Fontana, wo wir eigentlich jeden Abend präsent sein. Und dann ergeben sich die Amtszahlungen sowieso von selbst. Die Trunkenheit ist definitiv in Italien ein großes Thema. Das ist in Italien anzeigenfähig. Die Polizisten in Italien, da die Kollegen, die zeigen das auch an. Die haben aber, man muss ja sagen, die drucken wirklich nicht nur ein Auge zu, sondern die machen wirklich auch Badeaugen zu. Wenn einmal eine rote Linie überschritten ist, dann wird der durchgesetzt. Aber das obliegt den italienischen Kollegen. Es wird definitiv einmal 3 Nächte Party geben. Alles andere, was dazwischen kommt, es ist immer irgendwas Neues. Es
3: sagt der Kärntner Polizist in Lignano, dessen Name aus Sicherheitsgründen geheim bleibt. Der Blöckenpass ist nach 900 Tagen einspurig freigegeben worden. In die Freude darüber mischt sich im Gailtal weiterhin die Angst vor einem weiteren Felssturz und erneuter Sperre. Doch wie realistisch ist der Bau einer Umfahrungsstraße um 150 Millionen Euro oder der eines Scheiteltunnels, der 500 Millionen Euro kosten würde? Isolde Notnagel hat den ÖVP-Straßenbaureferenten Martin Gruber gefragt.
8: Wir haben alle Hebel gemeinsam mit Kollegin Christina Amerante in Bewegung gesetzt, um eben eine langfristige Lösung auch herbeizuführen. Die Arbeitsgruppe tagt nach wie vor. Es gibt zwei Varianten, die in die engere Auswahl gezogen worden sind. Alternativtrasse, also eine sichere Befahrbarkeit auf riolanischer Seite oder auch der Scheiteltunnel. Nur diese Entscheidung wird weder in Dresden noch in Klagenfurt getroffen, was am Ende des Tages in Umsetzung kommt, sondern diese Entscheidung wird tatsächlich in Wien und in Rom getroffen, ob der Finanzierungen, weil es die beiden Regionen, weder Kärnten noch Friaul, in der Lage sind, solche Summen aufzuwenden.
9: Italien präferiert ja ganz klar den Scheiteltunnel. Dafür müsste es EU-Geld geben. Welche Töpfe könnte man denn da anschneiden?
8: Wir waren gemeinsam mit Kollegin Amerante in Rom, ich war in Wien, ich war in Brüssel. Und von europäischer Seite gab es zur Finanzierung eines etwaigen Scheiteltunnels ein ganz klares Nein. Und auch was die Entscheidungen Friauls offiziell anbelangen, für welche Variante sie sich entscheiden, da hat es de facto noch keine gegeben. Und deshalb auch meine Bitte an Medien, an Regionsvertreter, genauso auch an die betroffene Bevölkerung, nicht permanent auf Gerüchte, auf Aussagen von sogenannten Experten zu hören. Und das, was wir die letzten Monate und Jahre gemacht haben, ist nämlich intensiv für eine zukünftige sichere Verbindung über den Blöckenpass einzusetzen. Das werden wir auch zukünftig tun.
3: Das war das Frühjournal. Weiter geht's mit Stefanie und Mike.
0: Ja, danke dafür, Peter. 10 vor 7. Schönen guten Morgen, Kärnten.

0: Café 4 vor 7 ist es mittlerweile geworden.
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0: Ja, wir haben ein paar Leute gesucht, die nach Ligi fahren am Wochenende oder am Weg sind. Und wir haben auch jemanden gefunden, die Simone nämlich.
3: Wir sind eine Mädelsgruppe zu 6.
0: Und ihr fahrt nach Ligi. Wie habt ihr euch vorbereitet auf Ligi?
3: Wir haben Spritzer und Aerosol vorgezogen. Für unseren Autofahrer gibt es Red Bull.
0: Okay, brav, sehr brav. Habt ihr eigentlich eine Bleibe auch gemietet oder habt ihr euch gedacht, ach, ist ja wurscht, es wird sich schon was ergeben?
3: Ja, wir sind auf einem Campingplatz. Wir haben auch Heißlerklang.
0: Ah, okay. Du, und von wo seid ihr, Simone?
3: Wir sind vom
0: Mölltal. Okay, gut. Also Ligi, haltet euch fest, es kommen die Mölltaler Dirnlein, die wissen, wie Party machen geht. Ist das euer erster Ausflug nach Lignano zu Pfingsten?
3: Das ist jetzt das zweite Mal.
0: Okay, und wie war letztes Mal?
3: Also letztes Mal war wild. Es war zwar sehr verschwommen, aber es hat Lust auf mehr gemacht.
0: Es hat Lust auf mehr gemacht und jetzt fahrt ihr halt wieder hin. Darf ich fragen, Simone, wie alt seid ihr?
3: Wir sind zwischen 20 und 25.
0: Okay, gut, Mädels. Dann wünsche ich euch einen Haufen Spaß dort unten in Ligi.
3: Danke, nochmals.
0: Sie sind witzig. Ich glaube, die schreit nach mehr.
2: Unbedingt.
0: Ich habe da eine Idee.
2: Bin ich schon gespannt.
0: Ich habe eine Idee. In einer Viertelstunde. Schönen guten Morgen.
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0: Ein altmodischer Hund. Singen STS da überhaupt nicht altmodisch, wie die Herrschaften noch immer klingen, finde ich. 7 Uhr ist es. Schönen guten Morgen, Kärnten.
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2: Arthur Treinacher, guten Morgen. Für die Universitäten wird es vorerst doch keine drastischen Milliardeneinsparungen geben. Das Budget für 2028 wird allerdings nicht an die Teuerung angepasst. Wie es danach weitergeht, will die Regierung erst im Herbst entscheiden. Die grüne Wissenschaftssprecherin Sigrid Maurer sieht darin kein gutes Zeichen.
3: Ich kann mich nicht erinnern, dass es in den letzten Jahren jemals so einen großen Aufschrei gegeben hat. Und ich habe auch jetzt noch mit Rektoren und mit Wissenschaftlerinnen und so weiter telefoniert. Die sind alles andere als beruhigt. Es wird jetzt auf den Herbst verschoben, aber damit sind die Kürzungen ja nicht vom Tisch. Und wenn man sich anschaut, welche Prioritäten die Regierung setzt, es wurde ja gesagt, Wissenschaft und Forschung ist keine Priorität, das zeigt sich. Aber wir haben damals bei den Demonstrationen hatte ich ein Schild, im nächsten Leben werde ich Tunnel, und das werde ich jetzt wieder ausgraben für die nächsten Demos, weil für den Lobautunnel, da hat man 6 Milliarden übrig, um die in einem Naturschutzgebiet zu verbetonieren, aber für die Unis nicht, das kann es nicht sein.
2: Sagt Sigrid Maurer von den Grünen am Abend in der ZIP 2. Die USA könnten Medienberichten zufolge neue Angriffe auf den Iran vorbereiten. Das Portal Axios berichtet, US-Präsident Trump habe darüber gestern mit engen Mitarbeitern gesprochen. Demnach zieht Trump Militärschläge in Betracht, falls Gespräche mit Teheran scheitern. Eine endgültige Entscheidung gebe es aber noch nicht. Trump sagte außerdem seine Teilnahme an der Hochzeit seines ältesten Sohnes wegen, Zitat, Umständen ab. Nach der Absetzung des CHP-Vorsitzenden Özgür Özel haben in der Türkei tausende Menschen protestiert. Vor der Parteizentrale in Ankara rief Özel zum Widerstand auf. Demonstranten skandierten: Sie werden gehen, wir bleiben. Die Oppositionspartei CHP spricht von einem Justizputsch. Özel kündigte an, die Parteizentrale nicht mehr zu verlassen. An diesem Wochenende wird auf Österreichs Straßen wieder mit starkem Reiseverkehr gerechnet. Viele Menschen nutzen die freien Tage für Kurzurlaube oder Ausflüge. Die Polizei kündigt verstärkte Kontrollen an, so auch in Niederösterreich. Theresa Freudenthaler informiert.
4: Über Pfingsten liegt das Hauptaugenmerk der Beamtinnen und Beamten laut Polizei auf Geschwindigkeitsübertretungen und Drogen- und Alkoholenkern. Außerdem kündigt man technische Kontrollen an und will vor allem zweirädrige Kraftfahrzeuge wie Motorräder auf besonders beliebten Strecken unter die Lupe nehmen.
5: Da geht es um oft überhöhte Geschwindigkeit, die Fahrsicherheit an diesen Strecken, und wir sind dort entsprechend mit unseren Kräften präsent zur Überwachung.
4: Sagt Matthias Grabner von der Landesverkehrsabteilung. 1000 Polizistinnen und Polizisten werden im Einsatz sein. Die Einsatzkräfte sind jedes Jahr über Pfingsten gefordert.
2: Die österreichische Regisseurin Sandra Wollner hat bei den Filmfestspielen von Cannes den Hauptpreis der Sektion A Certain Regard gewonnen. Ausgezeichnet wurde ihr Drama Every Time. Das Festival geht heute Abend mit der Vergabe der Goldenen Palme zu Ende. Das waren die Nachrichten mit Arthur Treinacher. Zum Wetter.
6: Sehr warm wird der heutige Nachmittag mit 22 bis 29 Grad. Es könnte sogar der bisher heißeste Tag des Jahres werden, wenn die 30-Grad-Marke geknackt wird. Am ehesten passiert das im Inntal. Aktuell ist es aber noch recht frisch. In einigen Alpentälern sowie im Wald- und Mühlviertel sind es stellenweise noch einstellige Plusgrade. Am mildesten ist es im südlichen Wiener Becken mit knapp 19 Grad. Die Temperaturen in den Landeshauptstädten: Wien 10 bis 16 Grad, Eisenstadt 16, St. Pölten 14, Linz 13, Salzburg 10, Innsbruck, Bregenz und Graz 12 Grad und Klagenfurt 13 Grad. Mit viel Sonnenschein geht es heute durch den Tag, besonders am Vormittag. Dichtere Wolken können sich im Bereich von Oberösterreich bis ins Burgenland halten, besonders am Nachmittag. Aber die lockern am späteren Nachmittag dann wieder auf. Morgen am Sonntag legen die Temperaturen weiter zu. Diesmal gibt es in allen Bundesländern bis zu 30 Grad und teilweise sogar mehr. Recht ähnlich werden auch der Montag und der Dienstag. Erst am Mittwoch gehen die Temperaturen im Großteil des Landes wieder etwas zurück. So viel zum Wetter von Daniel Stanker.
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7: Müssen Sie auf der A11 der Karawankenautobahn Richtung Slowenien zwischen St. Jakob und dem Karawankentunnel mit 30 Minuten Zeitverlust im Reiseverkehr rechnen. Und der Blöckenpass ist für Fahrzeuge bis 7,5 Tonnen wieder offen. Der Verkehr wird allerdings wechselweise angehalten. Ab 30. Juni ist der Blöckenpass dann wieder ganz frei. Die Ausweichstrecke über das Nassfeld bleibt wegen Arbeiten bis 15. Juni gesperrt. Sonst kommen Sie gut voran. Gute Fahrt.
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1: Morgen Steffi.
2: Guten Morgen Mike.
1: Heute ist so ein feiner Tag. Schau dir das an. Der blaue Sonnig. Himmel und ja. Dann das Meer und Ligi und das
2: deshalb,
1: wiederum.
2: Das führt uns heute zu einer besonderen Gruppe.
1: Ja.
2: Willst du schon mehr verraten?
1: Nein.
2: Oder wir schweigen?
1: Aber sicher nicht. Das soll ja eine Überraschung werden für die S-Punkt. Aber mehr verraten wir noch nicht.
2: Es wird fix eine Überraschung.
1: Das glaube ich auch. Schönen guten
2: Morgen.

0: 7 Uhr und 12 Minuten, 3 vor Viertel 8. Das Wetter heute?
1: Es ist heute sonnig in ganz Kärnten. Zum Mittag ziehen im Osten des Landes ein paar Quellwolken durch. Meist bleibt es aber trocken. Die Tageshöchstwerte reichen 24 bis 28 Grad. Aktuell 13 Grad hat es bei Ihnen in Börtschach und Breiteneck, 12 Grad in Lienz, 11 Grad messen wir in Dellach im Trautal und Ferlach, derzeit 9 Grad in Hermagor und 8 Grad in Friesach. Der Blick auf unsere Berge, derzeit hat es 9 Grad am Katschberg, 7 Grad am Dobratsch und 0 Grad am Sonnblick. Und die Temperaturen bei unseren Nachbarn in Venedig aktuell wolkenlos bei 16 Grad und in Maribor wolkenlos bei 14 Grad.
0: Der Luftikus gleich hier.
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6: Ja, der hat mit dem Luftikus von gestern zu tun. Mhm. Unser Luftikus gestern war ja die Simone. Ja, wir haben gestern jemanden gesucht, der am Weg ist nach Ligi.
2: Sie war nicht alleine, waren zu sechst unterwegs.
6: Ja, genau. Und die Mädels haben irgendwie den Eindruck erweckt, die lassen dann auch einmal alle 9 Grad sein. So, jetzt wollen wir wissen.
2: Wie geht's Ihnen heute?
6: Stimmt. Ja. Aber wir wollen, dass die Simone noch einmal bei uns anruft.
2: Und da sind Sie gefragt. Ja. Wir suchen nämlich jemanden, der die Simone aufweckt und ihr sagt, dass sie uns anrufen sollte, weil wir hätten gerne einen aktuellen Stand, einen Bericht.
6: Ich meine, jetzt könnte man natürlich uns vorwerfen, ist eh nichts kompliziert, nicht? Weil wir haben ja eine Nummer, wir könnten sie selber anrufen. Nein.
2: Wir brauchen eine Challenge.
6: Nein, wollen wir eben nicht. Wir wollen, dass Sie anrufen. Und wenn Sie dann die Simone dazu überreden, noch einmal bei mir anzurufen, dann sind logischerweise Sie mein Luftikus, ja, weil die
2: Simone kriegt
6: ja
2: schon was.
6: Ja, ja, genau, also passt ja alles. Ja. Also Sie müssen jetzt in irgendeiner Art und Weise die Simone überreden.
2: Wir müssen mal noch kurz sagen, es handelt sich um die Simone Steinberger aus Oberfellach.
6: Genau, ja, also am Mölltaler Dirndl, die mit 5 Freundinnen unterwegs war, gestern um die Uhrzeit sind sie gerade runtergefahren nach Ligi und die bei uns den Eindruck glaubhaft erweckt hat, die wüssten, wovon sie reden, wenn sie übers Party machen sprechen.
2: Sehr überzeugend, ja.
6: Sehr überzeugend und ich glaube, these girls mean business.
2: Ja.
6: Die meinen es ernst. Und jetzt wollen wir wissen, wie war die erste Nacht? Ja? Sie müssen aber die Simone zuerst einmal dazu bewegen, bei uns anzurufen. Und ich werde dann als erstes die Simone fragen, wenn sie denn bei uns anruft und wer hat die Mutter gekriegt.
2: Mhm.
6: Ja, und wenn das dann die Mama, der Papa, die Tante, die Oma oder wer auch immer ist, dann ist das der Luftikus, klarerweise. Ja? Gut. 0463
2: 511 005.
6: Bringen Sie die Simone von gestern dazu, noch einmal bei uns anzurufen und uns zu erzählen, wie ist es dort unten in Ligi, wie war die erste Nacht? Wetter war ja super, nämlich einmal auch unten in Italien auch, kann ich mir nicht vorstellen, dass es anders war. Also einer optimalen Partynacht ist da nichts im Weg gestanden, oder?
2: Mich würde auch interessieren, sind die noch vollständig zu sechst? Was weiß man? Oft geht ja einer verloren.
6: Dass die da irgendwo abtrünnig geworden ist.
2: Was weiß man?
6: Ja. Auch das ist eine spannende Frage. Die Frage ist nur, ob uns die Simone auch schon beantworten kann, ob die jetzt so weit zählen kann. Nämlich, weißt du,
2: glaube ich
6: nach
2: schon.
6: Einer harten Nacht. 0463
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6: Wer die Simone dazu bringt, noch einmal bei uns anzurufen, ist heute unser Luftikus. Und wie immer beim Luftikus, der gewinnt was.
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0: Lässige Version von Max Giesinger. Ich lieb dich überhaupt nicht mehr. 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Was tut sich denn da?
1: Da müssen Sie auf der A11 der Karawankenautobahn Richtung Slowenien zwischen St. Jakob und dem Karawankentunnel mit 30 Minuten Zeitverlust im Reiseverkehr rechnen. Und der Blöckenpass ist für Fahrzeuge bis 7,5 Tonnen wieder offen. Der Verkehr wird allerdings wechselweise angehalten. Ab 30. Juni ist der Blöckenpass dann wieder ganz frei. Die Ausweichstrecke über das Nassfeld bleibt wegen Arbeiten bis 15. Juni gesperrt. Sonst kommen Sie gut voran. Gute Fahrt.
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0: Morgen Daniela, heute nehme ich an Klagenfurt, oder?
3: Einen schönen guten Morgen, diesmal vom Benediktinermarkt, wo ich bei der Christine Bär bin. Und im Frühjahr tut sich ja einiges im Garten. Was ist denn gerade im Augenblick so aktuell?
4: Ja, natürlich, es geht rund bei uns in der Gärtnerei. Besonders aktuell sind jetzt die verschiedensten Sorten von Salaten.
3: Welche haben wir denn da?
4: Es gibt den Butterhäupel, es gibt den Grazer Krauthäupel, der wesentlich rescher ist. Dann gibt es 4 Sorten in Rot, also Eichblatt, Lollo, Salanova und Romana. Es gibt nach wie vor kleine Mengen an Vogelsalat, Schnittsalat und natürlich den Rucola.
3: Der Salat ist aber natürlich nicht das Einzige, was gerade wächst und gedeiht.
4: Nein, die Auswahl ist groß. Es gibt einen wunderbaren Jungzwiebel in Weiß und in Rot. Heuer haben wir das erste Mal einen jungen Knoblauch. Bei den Kohlgewächsen tut sich auch schon vieles. Es gibt Kohlrabi, es gibt das junge Spitzkraut. Wir haben schon einen Brokkoli. Der erste Kohl, der junge, ist schon da. Und dann jetzt ganz jung auch der Fenchel.
3: Es ist ja auch Grillsaison. Wie schaut es da aus mit den aufgezählten Gemüsesorten mit dem Grillen?
4: Was sich zum Grillen gut anbietet, ist der Jungzwiebel. Und was wir auch noch haben zum Grillen, ist der Pak Choi. Der hat jetzt die optimale Größe. Einfach halbieren, auf den Grill legen und vielleicht mit einer Sojasauce dann verfeinern. Eignet sich wunderbar.
3: Für die süßen Mäuler unter uns sehe ich Rhabarber.
4: Es gibt den Rhabarber jetzt zur Erdbeerzeit natürlich genau richtig.
3: Für einen Kuchen, oder?
4: Für einen Kuchen wunderbar geeignet, natürlich ein Kompott.
3: Trotz der Süße hat er aber ein bisschen was Säuerliches ja auch.
4: Er hat eine gewisse Säure und eigentlich ist es ja ein Gemüse und kein Obst.
3: Beim Kaffeeol ist mir aufgefallen, es gibt unterschiedliche Farben. Jetzt frage ich mich natürlich, unterschiedliche Farben, bedeutet das auch unterschiedliche Geschmäcker?
4: Ja, also wenn man einen ganz feinen Gaumen hat, dann stellt man einen leichten Unterschied fest. Ich bilde mir ein, dass die färbigen Kaffeeolsorten, also wir haben in den Gelb und in Lila, es gibt auch einen grasgrünen, etwas milder sind, also nicht dieses typische Kohlige in sich haben.
3: Ich kenne den Kaffeeol meistens so als Beilage, gemischt mit anderen Gemüsesorten, aber es gibt wahrscheinlich hunderte Arten, wie man ihn zubereiten kann.
4: Eine gute Variante ist auch Kaffeeol als Salat. Jetzt mit den vielen Farben schaut das natürlich auch hübsch aus. Oder gratinierten Kaffeeol mit oder ohne Schinken, auf jeden Fall Käse hinein und dann überbacken, schmeckt auch wunderbar.
3: Bei den Tomaten gibt es auch die unterschiedlichsten Größen und Farben.
4: Ja, richtig, Tomaten haben wir eine Riesenauswahl. Derzeit kommen sie noch aus Sizilien. Von den kleinen süßen Datterini in rot, orange, gelb, grün gestreift über diese Piccadilli-Sorte, die ist besonders gut geeignet für Salat. Das ist eine kleine Eiertomate. Dann die großen Ochsenherz jetzt für Tomate mit Mozzarella. Die normale Rispentomate, die saftige zum Jausnen und die San Manzano natürlich auch noch.
3: Was macht man mit der San Manzano?
4: Auch für Salat gut geeignet oder zum Grillen. Sie hat nämlich praktisch keinen Saft und dann rinnt sie nicht so stark aus.
3: Und was kommt so dann als nächstes auf den Markt mit?
4: Ja, für nächste Woche zum Grillen gibt es dann das erste Tzatziki, weil da kommen die ersten Gurken aus unserer Gärtnerei.
3: Vom Benediktinermarkt in Klagenfurt, Daniela Winkler für Radio Kärnten.
0: Danke dir, Daniela. 7:45. Die Simone aus Liege hat noch immer nicht angerufen. Also irgendwie habt ihr es noch nicht geschafft in Oberfeld.

Auch die Simone munter zu bekommen in Ligi und dazu zu überreden, sich noch einmal bei mir zu melden. Das wäre nämlich die Aufgabe heute beim Luftikus. Und derjenige, der es schafft, die Simone dazu zu bringen, noch einmal bei uns anzurufen und zu sagen, wie war die erste Nacht in Ligi. Ich meine, sie muss ja nicht die ganze Wahrheit erzählen, wenn die Mama und der Papa vielleicht zuhören. Aber halt ein bisschen was, ja. Dann sind Sie unser Luftikus. 0463 511 005. Wer schafft es, die Simone dazu zu bewegen, dass sie sich auch heute nochmal bei uns meldet und live aus Ligi berichtet. 6 vor halb 8.

0: eine Minute nach halb acht. Und damit Zeit für Peter Matter und für die Neuigkeiten aus der Radio Kärnten Nachrichtenredaktion.
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2: Eine 61 Jahre alte Frau ist bei einem Brand in einem Pflegeheim in Lintopfelden schwer verletzt worden. Weitere 20 wurden mit Verdacht auf Rauchgasvergiftung ins Krankenhaus gebracht. Im Heim leben 102 demenzkranke Menschen. Warum das Feuer am Abend in einem Zimmer ausgebrochen ist, wird noch untersucht. Ein 71 Jahre alter Mann aus Althofen ist Betrügern aufgesessen. Sie haben ihn angerufen und sich als Sicherheitsmitarbeiter seiner Bank ausgegeben. Er wurde dazu gebracht, Codes freizugeben und Kryptokonten anzulegen. Ein Bote hat bei ihm außerdem 3 Bankomatkarten abgeholt. Der Schaden für den Pensionisten? Knapp unter 100.000 Euro. Eine 49 Jahre alte Frau hat sich mit dem Auto in Feldkirchen überschlagen. Sie hat vor einem Reh auf der Duracher Straße eine Vollbremsung gemacht. Der Wagen ist über die Böschung gestürzt. Die Feuerwehr musste die Frau aus dem Wagen befreien. Das Wetter hat Stefanie.
3: Heute wird es sonnig in ganz Kärnten. Zum Mittag ziehen im Osten des Landes ein paar Quellwolken durch. Es bleibt aber trocken. Die Tageshöchstwerte erreichen heute bis zu 28 Grad. Sicher unterwegs mit Radio Kärnten auf der A11, der Karawankenautobahn Richtung Slowenien zwischen St. Jakob und dem Karawankentunnel müssen Sie mit 40 Minuten Zeitverlust im Reiseverkehr rechnen. Und der Blöckenpass ist für Fahrzeuge bis 7,5 Tonnen wieder offen. Der Verkehr wird allerdings wechselweise angehalten. Ab 30. Juni ist der Blöckenpass dann wieder ganz frei. Die Ausweichstrecke über das Nassfeld bleibt wegen Arbeiten bis 15. Juni gesperrt. Und nun zum Sport mit Hannes Orasche.
4: Handball, da verlieren die Herren des SC Kelag Ferlach im Halbfinal-Hinspiel bei Vöslau mit 23:25. Das Rückspiel am Mittwoch ab 18 Uhr in Ferlach. Eishockey, Ergebnisse von der AWM in der Schweiz. Deutschland-Ungarn 6:2, Finnland-Großbritannien 4:0. Kanada-Slowenien 3:1 und Schweden-Italien 3:0. Heute Österreich ab 20.20 Uhr gegen Deutschland. Dominik Zwerger und Vinzenz Rohrer wieder mit dabei. Das Match live zu sehen in ORF 1. Fußball-Europa-Quali-Hinspiel. Ried gewinnt gegen Rapid mit 2:1. Klettern, da verpasst Nico Uschnick beim Boulder-Wettcup in Bern die Qualifikation für das Halbfinale. Felix Gall kommt auf der 13. Etappe des Giro d'Italia mit dem Hauptfeld ins Ziel. Sieger der Italiener Bartoli. Gall gesamt weiterhin Vierter. Und Leichtathletik der LC Villach veranstaltet heute das Pfingstmeeting, ein wichtiges Event für die Nationalteamstaffel in Richtung EM-Qualifikation. Auch zahlreiche Kärntner Hoffnungsträger sind im Einsatz.
0: Dankeschön, Hannes Orasche. Ja, wir sind weit gekommen beim Luftikus. Bis Ligi nämlich. Und wir lösen ihn auf in ein paar Minuten hier bei uns in der Morgenshow von Radio Kärnten.

0: 5:45. Wir lösen gleich hier unseren Luftikus auf.
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1: Hatte mit unseren Mölltaler Ligi-Mädels zu tun. Gestern haben wir jemanden gesucht, der nach Ligi fährt zur Spring Break.
2: Gemeldet hat sich die Simone Steinberger mit
1: genau,
2: ihren
1: Freundinnen ist sie gerade im Auto gesessen und dort hinuntergefahren. Jetzt haben wir gesagt, okay, jetzt wollen wir wissen, wie war die erste Nacht, was haben sie so aufgeführt, die Mädels, und ob es denn irgendjemandem gelingt, die Simone zu motivieren, bei uns anzurufen. Nun, die Simone ist es nicht geworden, aber Magdalena Dertig, die mit der Simone im Hotel ist, die hat sich bei uns gemeldet. Magdalena, schönen guten Morgen.
3: Guten Morgen.
1: Klingt schon noch ein bisschen verschlafen, kann das sein?
3: Ja, ein bisschen.
1: Ja, wer hat denn dich jetzt aufgeweckt?
3: Die Tante Resi.
1: Die Tante?
3: Die uns gestern angerufen hat, dass man mir bei Radio Kärnten anrufen.
1: Die Tante Resi, gut. Damit ist einmal für heute die Tante Resi unser Luftikus. Das ist einmal klar. Die Tante Resi wohnt wo?
3: In Mühldorf.
1: In Mühldorf, okay. Tante Resi in Mühldorf, schönen guten Morgen an dieser Stelle. Du kriegst auch was. So, Magdalena, jetzt zu uns zwei Hübschen. Wie war die Nacht?
3: Ja, um 3 Uhr sind wir heimgekommen.
1: Oh ja.
3: Es war voll lustig, aber wir waren auch alle froh, wo wir dann endlich am Campingplatz waren.
1: Ehrlich? Ja. War schon ein bisschen anstrengend?
3: Ja, es war mega viel los, es war aber wirklich mega lustig.
1: Ja, wirklich? Okay. Tolle Musik auch, oder wie kann ich mir das vorstellen?
3: Bei jeder Bar ist eigentlich ein anderer DJ, also du wirst das schon aussuchen können. Es ist ja bei jeder Bar eine andere Musikrichtung gerufen. Also man hat, ich glaube, da war für jeden was dabei gestern.
1: Und seid ihr dann immer zusammengeblieben oder hat sich das dann ein bisschen auseinanderdividiert?
3: Am Anfang waren wir immer zusammen, dann zum Schluss hat sich dann ein bisschen getrennt, bei so 3-3 sind wir dann
1: immer. Und habt ihr jemanden kennengelernt? Ich meine, ich frage einfach einmal so, weil das die Tante Resi sicher auch gern wissen.
3: Ein paar aus dem Mölltal haben wir getroffen.
1: Oh, okay, gut, aber die habt ihr wahrscheinlich eh schon gekannt, oder?
3: Ja. Wohl.
1: Man fährt ja nicht von Oberfellach nach Ligi, damit man mit Mölltalern zusammen ist.
3: Nein, das nicht, aber man lernt natürlich Leute
1: schon unten
3: auch kennen.
1: Okay, und heute ist ja auch noch ein Tag, oder?
3: So ist es,
1: ja. Naja. Wann fahrt's wieder zurück?
3: Morgen.
1: Morgen schon, gut. Dann würde ich vorschlagen, Magdalena, ich tät noch so eine kleine Mütze, Schlaf riskieren noch.
3: Hm? Ich glaube auch, ja.
1: Und dann ein Kaffee und ein Croissant oder sowas und dann gehen wir wieder auf die Piste, oder?
3: So ist es.
1: Ja, und
3: heute
1: sind
3: wir auf dem Partystrand.
1: Heute ist, also untertags ist heute Partystrand, weil ich glaube, in der Nacht ist ja Strand gestrichen und gesperrt und da geht gar nichts.
3: Genau.
1: Aber untertags ist Partystrand, dort seid ihr dabei. Wie geht's der Simone? Das muss ich noch kurz fragen, genau.
3: Die schläft noch tief und fest.
1: Tief und fest. Also die war durch nichts und niemanden aus dem Bett zu befördern, ganz offensichtlich. Aber das passt schon, Magdalena. Ich wünsche euch viel Spaß.
3: Dankeschön.
1: Lasst es krachen und ein bisschen brav sein auch, gell?
3: Natürlich.
1: Wegen der Tante Resi war es gewesen.
3: Ja, gell? Natürlich.
1: Passt. Ciao, Papa.
3: Danke.
1: Magdalena. Servus. Oh ja.
2: Ha? Einmal noch. Schön, wenn man so jung ist, oder?
1: Einmal noch besser, was dabei ist. Ja. Aber das wird es nicht spielen für dich. 7:45 Sie werden die Morgen schon. Guten Morgen.

0: Rod Stewart, Leave Virginia Alone. Um 8 vor 8. Das Wetter heute.
1: Heute wird es sonnig in ganz Kärnten. Zum Mittag ziehen im Osten des Landes ein paar Quellwolken durch. Meist bleibt es aber trocken. Die Tageshöchstwerte erreichen heute 24 bis 28 Grad. 15 Grad hat es aktuell in Börtschach. 14 Grad messen wir in Bad Bleiberg. Aktuell 13 Grad hat es in Feistritz ob Bleiburg und 12 Grad messen wir in Mielstadt. Auch morgen wird es sonnig in Kärnten. Am Vormittag ist es oft sogar wolkenlos. Am Nachmittag ziehen dann ein paar Schleierwolken und kleine Quellwolken durch. Die Wahrscheinlichkeit für Regenschauer oder Gewitter bleibt aber gering. Die Tageshöchstwerte morgen erreichen 25 bis 30 Grad. Und auch am Pfingstmontag wird es strahlend sonnig. Die Gewittergefahr ist weiterhin gering. Bei nur wenig Wind wird es für Ende Mai außergewöhnlich heiß. Die Temperaturen steigen am Montag auf 26 bis 31 Grad.
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0: Hätten wir gerne persönlich erreicht, ist uns aber nicht gelungen. Daher auf diesem Wege Alexander Brunner, alles Gute zum runden 40. Geburtstag. Es gratulieren die Familie, die Mama Froni, Alex und Sigrid, die Schwiegereltern, die Kameraden der Freiwilligen Feuerwehr Reichenfeld, St. Peter, die Nachbarn und die Freunde. Ja, und auch wir. Alles Gute.

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2: Ein paar Sekunden noch, dann ist es 8 Uhr. Die Nachrichten gibt's gleich hier bei uns in der Morgenshow von Radio Kärnten.
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2: 4 Sekunden noch und dann ist es 8 Uhr. Schönen Samstagmorgen wünschen wir.
4: Von Arthur Treinacher. Die geplante Beleglotterie kommt nun doch nicht. Eigentlich wollte das Finanzministerium damit gegen Steuerbetrug vorgehen und Menschen dazu motivieren, Kassenzettel mitzunehmen. Sebastian Rosenauer informiert.
5: Für jede Rechnung, die man online einreicht, hätte man 2.500 Euro gewinnen können. Pro Jahr hätte das den Staat rund 4 Millionen Euro gekostet. Das war vielen offenbar zu teuer. Wirtschaftskammer und Industriellenvereinigung, aber auch manche Bundesländer haben die geplante Lotterie scharf kritisiert. Tirol spricht von einem falschen Signal angesichts des großen Spardrucks und auch Oberösterreich kritisiert den Gesetzesentwurf als nicht wirtschaftlich und nicht zweckmäßig. Das Finanzministerium will jetzt andere Maßnahmen prüfen, um die Verwendung von digitalen Rechnungen zu fördern und Steuerbetrug zu bekämpfen.
4: Die befürchteten Einsparungen an den Universitäten wird es vorerst nicht geben. Wie das Uni-Budget für die Jahre 2028 bis 2030 aussehen soll, will die Regierung erst im Herbst entscheiden. Die grüne Wissenschaftssprecherin Sigrid Maurer warnt jedoch, dass Kürzungen noch nicht vom Tisch seien. Die Regierung setze mit ihrer Sparpolitik die falschen Prioritäten, so Maurer am Abend in der ZIP 2. Bei einem schweren Grubenunglück in China sind mindestens 82 Bergleute ums Leben gekommen. Nach einer Gasexplosion in einem Kohlebergwerk in der Provinz Shanxi wurden zahlreiche Verschüttete nicht mehr lebend geborgen, berichten staatliche Medien. 9 Menschen werden noch vermisst. Die Suche nach Überlebenden hält an. Zum Zeitpunkt des Unglücks befanden sich fast 250 Arbeiter in der Mine. Die EU hat ein Freihandelsabkommen mit Mexiko geschlossen. Damit wollen beide Seiten unabhängiger von den USA und der Zollpolitik von Präsident Trump werden. Der Vertrag umfasst unter anderem Dienstleistungen, Investitionen, digitalen Handel und Agrarprodukte. Österreichs Schwalbenbestände sind massiv zurückgegangen. In den vergangenen Jahren hat sich ihre Zahl fast halbiert. Auch heuer bleiben viele Nester leer. Wolfgang Böhmer.
6: Ja, so bekommt zum Beispiel Katharina Bergmüller von BirdLife auch immer wieder Meldungen und Fragen, wo denn die Schwalben bleiben, gerade zum Beispiel aus Osttirol.
7: Wo jemand gesagt hat, er beobachtet schon seit Jahren, dass die immer weniger werden und jetzt heuer sind überhaupt keine mehr zurückgekommen.
6: Hauptgrund für den Einbruch sind Kaltwetterfronten im Herbst gewesen, genau als die Tiere in den Süden geflogen sind.
7: Die waren durchnässt, die können nur Fluginsekten fressen, haben natürlich nichts zum Fressen gehabt und es sind Tausende gestorben, am Boden gelegen, eingesammelt worden.
6: Dabei sind Schwalben zentral für unser Ökosystem und fressen nebenbei noch täglich Unmengen etwa an Gelsen.
7: Pro Tag verfüttern sie bis zu 15.000 Insekten.
6: Pro Tag?
7: Pro Tag. Für eine Brut brauchen sie ungefähr ein Kilo. Und da kann man sich schon vorstellen, dass das was ausmacht, wenn sie nicht mehr da sind.
6: Deswegen sollte man zum Beispiel Nistmaterial bereitstellen, heißt nasse Lacken, idealerweise mit Lehm darin und auf keinen Fall Nester entfernen, damit sich die Bestände vielleicht wieder etwas erholen und man wieder öfter Schwalben sieht und vor allem auch hört.
4: Das waren die Nachrichten mit Arthur Treinacher. Zum Wetter.
8: Das verlängerte Pfingstwochenende bringt Badewetter und die ersten Hitzetage des Jahres, also Tage mit Höchstwerten von 30 Grad und mehr. Heute werden es aber meist 22 bis 29 Grad am Nachmittag, die 30 gibt es am ehesten in Tirol. Die Badegewässer sind zu dieser Jahreszeit meist noch frisch, der Traunsee hat zum Beispiel 12 Grad. Etwas wärmer sind einige Seen in Kärnten, zum Beispiel der Farkasee mit 17 Grad, die Alte Donau in Wien hat bereits knapp 20 Grad. Das Wetter heute wird recht ähnlich wie gestern. Meist scheint die Sonne, in der Osthälfte sind auch ein paar Wolken dabei und die können sich am Nachmittag verdichten, vor allem im Bereich von Oberösterreich bis ins Burgenland. Aber nur vorübergehend, spätestens am Abend lockert es wieder auf. Der Sonntag und der Montag bringen im ganzen Land wieder viel Sonnenschein mit 10 bis 15 Sonnenstunden und es wird heiß mit bis zu 32 Grad. Am Sonntagnachmittag türmen sich vereinzelt größere Quellwolken auf und dann ist ein kurzes Wärmegewitter nicht ganz ausgeschlossen. Meist bleibt es aber trocken. So viel zum Wetter von Daniel Stanker.
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9: Auf der A11 der Karawankenautobahn Richtung Slowenien zwischen St. Jakob und dem Karawankentunnel müssen Sie mit 40 Minuten Zeitverlust im Reiseverkehr rechnen. Und der Blöckenpass ist für Fahrzeuge bis 7,5 Tonnen wieder offen. Der Verkehr wird allerdings wechselweise angehalten. Ab 30. Juni ist der Blöckenpass dann wieder ganz frei. Die Ausweichstrecke über das Nassfeld bleibt wegen Arbeiten noch bis 15. Juni gesperrt. Sonst kommen Sie gut voran. Gute und sichere Fahrt.

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0: Minuten vor 8:30, sicher unterwegs mit Radikanten auf den Straßen.
1: Müssen Sie auf der A11 der Karawankenautobahn Richtung Slowenien zwischen St. Jakob und dem Karawankentunnel mit 40 Minuten Zeitverlust im Reiseverkehr rechnen. Und der Blöckenpass ist für Fahrzeuge bis 7,5 Tonnen wieder offen. Der Verkehr wird allerdings wechselweise angehalten. Ab 30. Juni ist der Blöckenpass dann wieder ganz frei. Die Ausweichstrecke über das Nassfeld bleibt wegen Arbeit noch bis 15. Juni gesperrt. Gute und vor allem sichere Fahrt wünschen wir Ihnen.
0: 8:30 ist es mittlerweile geworden. Wenn wir uns irgendwo gut behandelt fühlen, in einem Lokal, beim Friseur, Maniküre, Pediküre, dann geben wir
1: Trinkgeld.
0: Warum heißt das Ding Trinkgeld? Die Antwort gleich hier.
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4: 8:56, wenn wir uns irgendwo gut behandelt fühlen, in einem Lokal nett bedient werden, gut bedient werden, alles passt, dann
2: geben wir gerne ein Trinkgeld.
4: Woher kommt diese Bezeichnung?
2: Warum eigentlich?
5: Geben wir Trinkgeld? Trinkgeld geben, das machen wir heutzutage ja automatisch.

0: Begonnen hat das aber schon im 14. Jahrhundert. Damals ist es das Trunkgeld. Die Idee dahinter, wenn dir jemand geholfen hat, zum Beispiel der Kutscher oder Bote, die Bedienung, dann soll er sich auf dein Wohl einen guten Schluck gönnen. Also ein kleines, flüssiges Danke. Über die Jahrhunderte hat sich das Ganze dann so richtig verselbstständigt. Zwischenzeitlich hat man mal Biergeld oder Botengeld dazu gesagt. Im 19. Jahrhundert, als der Massentourismus aufgeblüht ist, wurde Trinkgeld plötzlich zur sozialen Währung. Die einen wollten zeigen, dass sie es sich leisten können, die anderen sind darauf angewiesen, weil der Lohn nicht gereicht hat. Heute wird das mit dem Trinkgeld weltweit völlig unterschiedlich gehandhabt. In Amerika muss man fast Trinkgeld geben, dort lebt das Servicepersonal davon. In Japan hingegen ist es eine Beleidigung, weil guter Service selbstverständlich ist. Unterm Strich, Trinkgeld war früher mal zum Wegtrinken gedacht, heute ist es ein kleines Stück Wertschätzung.
1: Danke dir, Raphael Obermeier, 5 Minuten vor 8:30.

0: Eine Minute nach 8:30 oder Jürgens in der Morgenshow und Peter Matter auch mit den Neuigkeiten.
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2: Die Ermittler suchen noch nach der Brandursache im Pflegeheim in Linderpfelden. Eine 61 Jahre alte Frau ist dabei gestern schwer verletzt worden. Weitere 20 wurden mit Verdacht auf Rauchgasvergiftung ins Krankenhaus gebracht. Im Heim leben 102 demenzkranke Menschen. Ein 71 Jahre alter Mann aus Althofen ist Betrügern aufgesessen. Sie haben ihn angerufen und sich als Sicherheitsmitarbeiter seiner Bank ausgegeben. Er wurde dazu gebracht, Codes freizugeben und Kryptokonten anzulegen. Ein Bote hat bei ihm außerdem 3 Bankomatkarten abgeholt. Der Schaden für den Pensionisten knapp unter 100.000 Euro. In Feldkirchen gibt es in einer halben Stunde eine Demonstrationsmahnwache gegen die geplante 380 Kilovolt-Leitung durch Kärnten. Die Organisatoren und Bürgerinitiativen sehen darin Natur- und Landschaftszerstörung, Enteignung und Bodenversiegelung. Das Wetter hat Stefanie.
3: Heute ist es sonnig in ganz Kärnten. Zum Mittag ziehen im Osten des Landes ein paar Quellwolken durch. Es bleibt aber trocken mit Tageshöchstwerten bis zu 28 Grad. 17 Grad hat es aktuell in Klagenfurt und St. Veit an der Glan. 15 Grad messen wir bei Ihnen in Ariach und in Kornath hat es 14 Grad. Sicher unterwegs mit Radio Kärnten auf der A11 der Karawankenautobahn Richtung Slowenien. Zwischen St. Jakob und dem Karawankentunnel müssen Sie mit 40 Minuten Zeitverlust im Reiseverkehr rechnen. Und der Blöckenpass ist für Fahrzeuge bis 7,5 Tonnen wieder offen. Der Verkehr wird allerdings wechselweise angehalten. Ab 30. Juni ist der Blöckenpass dann wieder ganz frei. Die Ausweichstrecke über das Nassfeld bleibt wegen Arbeiten bis 15. Juni noch gesperrt. Und nun zum Sport mit Hannes Orasche.
4: Bei der Eishockey-WM in Zürich trifft Österreich heute auf Deutschland. Dabei könnte bereits die Entscheidung hinsichtlich des Viertelfinaleinzuges für Österreich fallen. Das Match live ab 20.15 Uhr in ORF 1. Ergebnisse von gestern. Deutschland-Ungarn 6:2, Kanada-Slowenien 3:1, Finnland-Großbritannien 4:0 und Schweden-Italien 3:0. In der heimischen Liga wird Alan Letang Salzburg Trainer. Der 50-Jährige war bereits als Spieler und Co-Trainer in Zagreb tätig, zuletzt in der zweiten deutschen Liga. Handball. Im ersten Halbfinalduell verlieren die Herren des SC Verlach beim Favoriten Vöslau knapp mit 23:25. Das Rückspiel am Mittwoch ab 18 Uhr in Verlach, live zu sehen in ORF Sport Plus. In Pörtschach in der Werzer Arena läuft noch bis Montag das Beachvolleyball Masters Pro Turnier. Tennis, da hat sich Juri Rodionow für den Hauptbewerb in Paris bei den French Open qualifiziert. Und auf der Union-Anlage in Klagenfurt heute ab 11 Uhr, Finaltag der Corinthian Lakes Trophy.
0: Hannes Orasche, Dankeschön. 4 Minuten nach 8:30.

0: 8 Minuten nach 8:30.
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0: Klingt gut, klingt schön, wenn ich da beim Fenster rausschaue. Ja, ich meine, besseres Wetter zum Wandern als heute.
2: Wander- und Badewetter dieses Wochenende,
0: kann man wirklich sagen. Nicht haben. Joe, servus.
3: Ja, Mike, es ist herrlich und damit einen wunderschönen guten Morgen vom Dreiländereck. Ich sehe hier keine einzige Wolke, da oben fliegt gerade ein Flugzeug vorbei, dann sehe ich die Sonne und ich sehe den Geschäftsführer hier vom Dreiländereck, den Andreas Blüm. Einen schönen guten Morgen, servus.
4: Ja, guten Morgen, hallo vom Dreiländereck. Wir starten jetzt heuer in die erste richtig volle Sommersaison nach der Übernahme. Haben heute den Radio Kärnten Wandertag eben mit geführten Wanderungen, mit für die Kinder, mit ganz vielen Sachen, mit Kinderschminken, Hüpfburg, Bogenschießen und
3: Ponyreiten.
4: Ponyreiten, genau. Vor lauter Vögel folgt man gar nicht.
3: Das ist so voll, ja. Das Programm.
4: Aber also ganz viele Sachen, ganz viele Attraktionen auch für die Kinder zum Spielen und natürlich ein bisschen Musik, ein bisschen was zum Essen und zum Trinken, damit die Leute halt oder die Gäste einen erholsamen Ausflug machen können.
3: Du hast es kurz erwähnt, ihr seid die neuen Gesellschafter, ihr habt jetzt auch den ersten Winter überstanden und ich glaube, ihr wart auch sehr zufrieden.
4: Der Winter war nicht so schlecht, aber wie es halt immer ist, wenn du eine Firma neu übernimmst oder neu aufmachst, sag ich mal, lehrreich unter anderem auch. Und wir haben jetzt schon sehr viele Ideen, wie wir halt in den nächsten Winter wieder starten können oder nächsten Winter starten werden. Wir haben genug Arbeit.
3: Ihr habt genug Arbeit und ihr habt auch genug vor, wenn ich da bei euch reinschreibe, da viele Flyer vorbereitet, ihr habt viele Veranstaltungen, also jetzt nicht nur heute das große Wander-Opening hier am Dreiländereck, sondern auch in den kommenden Wochen und in den nächsten Monaten, da wird es ja einiges los sein.
4: Ja genau, wir haben ja gesagt, also wir haben eine eigene Gastro bei uns dabei, da wird halt alles frisch und selbst gekocht, hauseigene Patisserie dabei und da haben wir gesagt, okay, wir wollen im Sommer schon Akzente setzen mit Branchen am Berg, verschiedene Musikveranstaltungen und so weiter, dass wir auch für die Leute interessant sind, dass man sagt, okay, Dreiländereck, starten wir durch, da kommen wir her, da ist immer was los und deswegen haben wir gesagt, machen wir solche Veranstaltungen.
3: Und zwar macht das Dreiländereck ja super gelegen.
4: Das passt auf alle Fälle, also in der Nähe von Villach, die Autobahn ist gleich dabei, da sind wir zuversichtlich, dass viele Leute kommen.
3: Also zu Hause auf, würde ich sagen, schnell einen Kaffee austrinken, dann rein in die Wanderschuhe. Was soll man sonst noch mitnehmen?
4: Kurze Hosen, kurzes Leiberle, eventuell noch eine Wanderschuhe, nicht mit den Flipflops kommen und dann sind wir schon dabei.
3: Und eine Karte nicht vergessen, würde ich sagen, oder?
4: Karte nicht vergessen, Kärntenkarte sowieso. Einmal Bergtalfahrt immer kostenlos zu. Ja, und das machen wir.
3: Ja, und wir senden heute auch live ab 9 hier in Radio Kärnten. Wir freuen uns auf einen schönen Tag.
4: Ja genau, bis später.
0: Bis später und den schönen Tag, den können wir euch heute garantieren, Joe. Und wir hören uns in Radio Kärnten. Danke dir. 9:45.

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1: Jetzt wird er richtig locker, der König Charles, kommt mal vor, gell?
2: Er ist unter die Ukulele-Spieler gegangen.
1: Ich finde das sowas von witzig. König Charles in Nordirland.
2: Ja, bei einem Staatsbesuch, oder?
1: Ja, Staatsbesuch wird es jetzt in Nordirland vielleicht gerade nicht sein.
2: Hast
1: aber,
2: du recht.
1: Ich weiß gar nicht, was das für eine Veranstaltung war, bei der er dabei gewesen ist. Jedenfalls war dort die Lugeris Man's Shed Ukulele Ensemble und die haben so Seemannslieder gespielt und irgendjemand hat dem König Charles, ob das jetzt geplant war oder nicht, ich lasse es einmal dahingestellt, eine Ukulele in die Hand gedrückt und der hat da fröhlich mitgespielt.
2: Aber es gibt ja ein Video, das viral gegangen ist.
1: Aber ich höre da nicht, ob das wirklich dann der Sound von der Ukulele vom König Charles ist oder von irgendeinem anderen. Ich glaube eher, dass er nur so getan hat, als ob.
2: Aber das Spielen wirkt authentisch. Er weiß ja schon mal, wie man sie einhält.
1: Und ich find's lässig. Er fängt jetzt tatsächlich an, sich mehr so ein bisschen locker zu geben.
2: Und sehr volksnah.
1: Absolut, ja. Also König Charles doch ein Rocker. Eine traurige Nachricht habe ich noch. Es ist zu Ende. Oder es geht zu Ende mit Emily in Paris.
2: Ja, das gerade laufen die Dreharbeiten für die 6. Staffel und danach ist Schluss.
1: Also die Macher sagen, es ist zu Ende erzählt, diese Geschichte ist auserzählt, wir machen da nicht weiter. Mir tut das leid, ich hab das wahnsinnig gern mögen. Du bist ja nicht so großer Fan davon.
2: Nein, gewesen, obwohl ich finde die Lily Collins
1: ja,
2: sehr
1: die ist
2: cool.
1: Entzückend, das ist entzückend, absolut entzückend.
2: Die Serie war jetzt für mich nicht so der Burner. Ich mag eher so Sie True Crime, Dokus und so, ich bin mehr auf der Welle.
1: Sie ist völlig belanglos, diese Story. Und alles, was man darin sieht, ist genau nicht aus dem Leben gegriffen. Aber in der Konsequenz, wie man diese Banalität inszeniert, ich finde das genial. Ich finde das richtig genial. Ja. Und jetzt spielen wir was vom Papa von der Lily Collins.
2: Phil Collins.
1: In the Air Tonight. 8 vor 9.

0: Ja, wir gehen ein bisschen wandern jetzt, oder? So ein schöner Tag.
1: Unbedingt.
0: Das Dreiländereck mit dem Joe.
1: Gerne.
0: Wanderführer Joe. Gut, dann wünschen wir viel Spaß beim Wandern. Schönes Pfingstwochenende.
1: Ebenso.
0: Danke vielmals. Viel Spaß mit dem Programm von Radio Kärnten und bis nächste Woche am Dienstag. Baba.
2: Daheim in der Welt, die Radio Kärnten Nachrichten. Es ist 9 Uhr. Am Mikrofon Arthur Treinacher. Der Rechnungshof hat in einem 40-seitigen Papier Vorschläge für eine große Gesundheitsreform vorgelegt. Eine zentrale Stoßrichtung ist es, Patientinnen und Patienten stärker von den Spitälern in die Primärversorgung und den niedergelassenen Bereich zu lenken. Auch Selbstbehalte müssten angedacht werden, sagt Rechnungshofpräsidentin Margit Kraker.
3: Wenn ich an die Finanzierung denke, dann muss ich natürlich auch zum Teil, wo ja Bereitschaft besteht, private Mittel mit einbeziehen. Und diese privaten Mittel können Selbstbehalte sein, kann natürlich auch eine Ambulanzgebühr sein. Das ist ein zusätzlicher Anreiz, ein zusätzliches Steuerungsinstrument.
4: Die Regierung hat nun eine Reformarbeitsgruppe am Laufen, die bis Herbst Ergebnisse bringen soll. Wie optimistisch sind Sie eigentlich, dass da Großes herauskommt und nicht am Ende einfach nur, es heißt, wir bauen die Hotline 1450 aus und das ist es dann?
3: Ja, das würde ich schlimm finden. Und ich finde, singuläre Maßnahmen retten unser Gesundheitssystem nicht mehr. Und deshalb muss man zeitgerecht eingreifen,
2: sagt Rechnungshofpräsidentin Kraker im ORF-Radio. Die geplante Beleglotterie kommt nun doch nicht. Damit wollte die Regierung Steuerbetrug bekämpfen und mehr Menschen dazu bringen, Rechnungen digital einzureichen. Vorgesehen waren Geldpreise von bis zu 250.000 Euro. Kritik kam zuletzt aus Wirtschaft, Industrie und einigen Bundesländern. Sie sprachen von einem falschen Signal in Zeiten des Spardrucks. Der Rechtspopulist Janez Janša ist gestern zum Ministerpräsidenten Sloweniens gewählt worden. Er soll nun eine neue Regierung bilden. Janša war bereits 3-mal Premier. Seine Amtszeiten waren von Korruptionsvorwürfen und Angriffen auf Medien überschattet. Christian Lieninger.
5: Janez Janša ist ein politischer Freund von Donald Trump und des abgewählten ungarischen Premiers Viktor Orban. Er polarisiert, ist in seinen früheren Amtszeiten gegen die Medien und die Justiz vorgegangen. Es gab Korruptionsskandale. Janša musste sogar kurz ins Gefängnis. Aber er ist ein Mann mit großem politischen Geschick, konnte nun eine 5-Parteien-Koalition schmieden, die zwar keine Mehrheit hat, aber von der Rechtsaußen-Impfgegnerpartei Riesnitzer unterstützt wird und so gestern im Parlament die Wahl zum neuen Ministerpräsidenten gewinnen konnte. Heute wurde ein bedeutender Schritt gesetzt für ein wohlhabenderes und freieres Slowenien, jubelt Janša. Der scheidende liberale Premier Robert Golob, der im Wahlkampf Zielscheibe einer von israelischen Ex-Geheimdienstlern gemanagten Schmutzkampagne war, sieht das anders. Sie sind die größte Gefahr für die Souveränität und die Demokratie in Slowenien, wirft der Janša vor.
2: Wegen eines drohenden Chemieunglücks sind in Kalifornien zehntausende Menschen zur Evakuierung aufgefordert worden. In Garden Grove bei Los Angeles ist an einem Tank mit entzündlicher Flüssigkeit ein Leck aufgetreten. Die Behörden warnen vor einer möglichen Explosion und giftigen Dämpfen. Rund 40.000 Menschen sollen ihre Häuser verlassen, viele blieben jedoch vor Ort. Das waren die Nachrichten mit Arthur Treinacher.
0: Und damit zum Wetter.
6: Heute ist es sonnig in ganz Kärnten. Zum Mittag ziehen im Osten des Landes ein paar Quellwolken durch. Meist bleibt es trocken mit Tageshöchstwerten bis zu 28 Grad. Aktuell 17 Grad hat es in Lienz, Villach und Klagenfurt. 16 Grad messen wir in Breiteneck und in Spital. 14 Grad in Weitensfeld und 1 Grad hat es am Sonnblick.
0: Sicher unterwegs mit Radio Kärnten auf den Straßen?
6: Auf der A11 der Karawankenautobahn Richtung Slowenien zwischen St. Jakob und dem Karawankentunnel müssen Sie mit 40 Minuten Zeitverlust im Reiseverkehr rechnen. Und der Blöckenpass ist für Fahrzeuge bis 7,5 Tonnen wieder offen. Der Verkehr wird allerdings wechselweise angehalten. Ab 30. Juni ist der Blöckenpass dann wieder ganz frei. Die Ausweichstrecke über das Nassfeld bleibt wegen Arbeiten bis 15. Juni noch gesperrt. Sonst kommen Sie gut voran. Gute Fahrt.
2: Am Vormittag.
0: Ja, mit mir. Weil der Wanderführer und die Steffi bleibt auch noch ein bisschen da. Weil der Wanderführer hat sich, glaube ich, verlaufen.
6: Aber er kommt bestimmt.
0: Der ist auf drei Länder, hat sich für keins entscheiden können und darum kommt er jetzt nicht wegen. Wir haben da ein leises technisches Problem, an dessen Behebung wir arbeiten. Eigentlich sollten wir uns vom Dreiländereck melden. Der Joe ist ja schon dort, aber wie gesagt, da kämpfen wir gerade ein bisschen gegen irgendein Problem oder mit einem Problem. Kriegen wir hin und dann hören Sie den Joe einstweilen einen schönen Vormittag mit Radio Kärnten.
6: Schönen Vormittag.

0: 9 Uhr und 15 Minuten, bin noch immer da. Wir arbeiten tüchtig. Jetzt haben wir ein bisschen eine Verbindung mit dem Joe Kohlhofer vom Wandertag am Dreiländereck. Und ich glaube, das haut jetzt hin. Die Leute sind schon da. Und ich glaube, es wird ein lässiger Tag werden schon, oder?
1: Ich sehe hier viele Tische, viele Bänke, Traumaussicht, nona nit. Und ich sehe auch eine Hüpfburg, die ist extra aufgebaut worden von euch. Servus, schönen Vormittag.
2: Servus, grüß dich.
1: Wer seid denn ihr zwei?
2: Ich bin der Marcel Senior und das ist der Junior.
1: Ja, von welcher Firma?
3: Hasling, einer Süpfburgenverleih.
1: Ich habe so da eine große Giraffe aufgebaut. Wie viele Kinder passen da drauf?
2: Puh, ja, so 20, 25 gehen da schon rein.
1: Die können richtig hupfen, Leute.
2: Die können richtig hupfen.
3: Kannst du auch gerne mal probieren.
1: Das, das mache ich dann auch, keine
2: Sorge. Warum nicht, ja.
1: Aber wir freuen uns heute auf den Wandersaisonauftakt hier am Dreiländereck. Wetter ist herrlich. Jetzt warten wir nur noch auf die Leute, bis die kommen.
2: So ist es. Jetzt, ich hoffe, dass recht viele kommen, damit sich's auszahlt.
1: Was tut man sonst bei dem Wetter?
2: Ja, Boden kann man noch nicht gehen.
1: Wir gehen also noch ein bisschen frisch.
2: Gott sei
1: Dank. Hüpfen kann man immer.
2: Hüpfen kann man immer, das geht den ganzen Sommer durch. Ja, und warten wir mal ab, was passiert.
1: Genau, wir warten ab, was passiert. In der Zwischenzeit sind Sie hoffentlich am Weg zu uns herauf aufs Dreiländereck. Wo seid ihr eigentlich?
3: Wir sind da aus der Region im Villachland.
1: Wo genau?
3: Arnoldstan.
1: Ja, gut, Arnoldstan, da ist man ja gleich herum.
2: Eingeborene.
1: Wie oft seid ihr sonst da herum am Dreiländereck?
2: Ja, im Winter Skifahren. Im Sommer ab und zu mal ein bisschen wandern. Ja, und ja, Skifahren war heuer, mit mir war nichts, aber meine andere Bub war und die Schwiegertochter. Ja, Gott sei Dank haben wir den wieder da herum.
1: Gott sei Dank haben das Damen und Herren übernommen, gell?
2: Jawohl.
1: Wenn du sagst, wandern am Dreiländereck, gibt es da so eine Geheimroute, wo du sagst, die sollte man sich anschauen?
2: Ja, so genau kenne ich mich auch nicht aus da herum.
1: Dabei bist du daheim.
2: Ja, wir gehen da rauf oder fahren mit dem Lift rauf, gehen da herum ein bisschen spazieren. Das ist eigentlich dann zukehren auf ein Jausen oder auf ein Essen.
3: Man kann tolle Bilder machen und das zahlt sich schon aus. Allein wegen dem Ausblick allein schon.
1: Ja. Ja, man blickt da hinten auf den Dobratsch, auf die Julischen Alpen da herum, man blickt Richtung Slowenien, Richtung Italien. Also das gibt es kein zweites Mal mehr, muss man sagen.
2: Ja, nicht, nein, sagt man so. Und Richtung Klagenfurt schaut man auch noch.
1: Genau, da gibt es sogar heute keinen Nebel, sondern strahlenden Sonnenschein.
2: Ja, ja, Gott sei Dank.
1: Also auch die Klagenfurter und Klagenfurterinnen sind heute eingeladen, heraufzukommen.
2: Alle Fälle, kommt auf zu uns, aufs Dreiländereck.
1: Wir sind heute auch da, noch bis 11 Uhr, Radio Kärnten, heute live vom Dreiländereck. So, jetzt gehen wir hupfen eine Runde, gell?
2: Jawohl, machen
4: wir. 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

0: 9.21 Uhr und Sie sind sicher unterwegs mit Radio Kärnten auf der A11 der Karawankenautobahn Richtung Slowenien zwischen St. Jakob und dem Karawankentunnel müssen Sie mit 40 Minuten Zeitverlust im Reiseverkehr rechnen. Und der Blöckenpass ist für Fahrzeuge bis 7,5 Tonnen wieder offen. Der Verkehr wird allerdings wechselweise angehalten. Ab 30. Juni ist der Blöckenpass dann wieder ganz frei. Die Ausweichstrecke über das Nassfeld bleibt wegen Arbeiten bis 15. Juni noch gesperrt. Gute Fahrt.
1: Samstagvormittag in Radio Kärnten. Wir haben heute die Wanderschuhe angezogen, wir haben die Wanderjacke an, den Rucksack haben wir auch drauf und wir sind heute unterwegs da am Dreiländereck und da bin ich jetzt beim Shay Steven, er ist der Betriebsleiter hier von den Bergbahnen. Schönen Vormittag, servus.
2: Guten Morgen vom Dreiländereck.
1: Ich habe dich jetzt ein bisschen beobachtet, du hast gerade telefoniert, irgendwas war mit dem Pistengerät. Pistengerät jetzt im Frühjahr, Schrägstrich Sommer.
2: Ja, das Pistengerät war es jetzt nicht ganz. Wir brauchen auch natürlich um für die Veranstaltung den Strom und den nehmen wir über unsere Beschneiungsanlage und da haben wir gerade noch ein kleines Problem. Das werden wir jetzt noch mal beheben.
1: Das heißt, heute auch im Einsatz, heute auch viel zu tun?
2: Das ist immer so. Störungsdienst haben wir immer und es kann immer was sein. Auch im Sommer.
1: Da hinten sehe ich eine Hinweistafel. Nicht schalten, es wird gearbeitet, ruft sein.
2: Ja, das brauchen wir, wenn wir Revisionsarbeiten machen. Da haben wir oft elektrische Arbeiten und dann darf natürlich keiner irgendwas schalten oder auch die Bohnen in Betrieb nehmen, sollten wir irgendwo auf eine Stützen was arbeiten und so.
1: Wie groß ist euer Team?
2: Wir sind mal 7 Jahresbedienstete, eigentlich ein kleines, feines Team. Sind wir das ganze Jahr da, machen die ganze Revision von Seilbahn, Schlepplift bis Beschneiungsanlage und das läuft eigentlich recht gut bei uns.
1: Seit wann bist du Betriebsleiter?
2: Betriebsleiter bin ich seit Oktober letzten Jahres, bin aber seit April da, also seit Neustart der neuen Liftgesellschaft bin ich dabei.
1: Und, zufrieden?
2: Ja, kann man so sagen.
1: Sehe ich das Lächeln, also dir gefällt es da?
2: Auf jeden Fall, schöner Arbeitsplatz.
1: Das heißt, wann geht es da bei euch los und wie lang geht so ein Arbeitstag?
2: Ja, in der Revisionszeit starten wir um 7 Uhr bis 17 Uhr, machen wir eine halbe Stunde Mittagspause.
1: Bevor die Mittagspause kommt, gibt es jetzt hoffentlich eine kleine Kaffeepause von uns dazu. Akustisch, was dürfen wir denn spielen?
2: Spielen wir von Inokis Jenny Jenny.
1: Ah, schon lange nicht mehr gehört. Bist du ein Inoki-Fan?
2: Nein, eigentlich nicht, aber das Lied geht immer.
1: Jenny Jenny. Okay, in diesem Sinne spielen wir jetzt für euch.
2: Jenny Jenny von Inokis.
1: Schönen Arbeitstag euch, gell?
2: Danke ebenfalls. Und bis bald, André Lenneck.

0: Sie genießen hoffentlich dieses traumhafte Wetter an diesem Samstagvormittag und wir kümmern uns um den Rest der Kärntenbienen an diesem Samstag, 9.30 Uhr, halb 10. Wir schalten in die Nachrichtenredaktion zu Peter Matter.
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2: Die Straße über den Blöckenpass ist wieder offen, es besteht aber weiterhin die Gefahr von Felsstürzen und einer neuerlichen Schließung. Eine Alternativstraße würde 150, ein Scheiteltunnel 500 Millionen Euro kosten. ÖVP-Straßenbaureferent Martin Gruber sieht derzeit keine Chance.
3: Nur diese Entscheidung wird weder in Dresden noch in Klagenfurt getroffen, was am Ende des Tages in Umsetzung kommt, sondern diese Entscheidung wird tatsächlich in Wien und in Rom getroffen, ob der Finanzierungen, weil es die beiden Regionen, weder Kärnten noch Friaul, in der Lage sind, solche Summen aufzuwenden. Ich war in Brüssel und von europäischer Seite gab es zur Finanzierung eines etwaigen Scheiteltunnels ein ganz klares Nein. Und auch was die Entscheidungen Friauls offiziell anbelangen, für welche Variante sie sich entscheiden, da hat es de facto noch keine gegeben.
2: Ein 77 Jahre alter Mann aus Althofen ist Betrügern aufgesessen. Sie haben ihn angerufen und sich als Sicherheitsmitarbeiter seiner Bank ausgegeben. Er wurde dazu gebracht, Codes freizugeben und Kryptokonten anzulegen. Ein Bote hat bei ihm außerdem drei Bankomatkarten abgeholt. Der Schaden für den Pensionisten knapp unter 100.000 Euro. Das Wetter hat Joe.
0: Heute sehr, sehr sonnig im Land. Zum Mittag ziehen im Osten des Landes ein paar Quellwolken durch. Aber keine Sorge, es bleibt trocken und die Höchstwerte, die reichen heute bis zu 28 Grad. 15 Grad sind es jetzt in Arnoldstein. 9:32 Uhr. Sie sind sicher unterwegs mit Radio Kärnten und da brauchen Sie länger, und zwar vor dem Karawankentunnel. 45 Minuten Wartezeit bei der Ausreise nach Slowenien. Und der Blöckenpass ist für Fahrzeuge bis 7,5 Tonnen jetzt wieder offen. Der Verkehr wird allerdings wechselweise angehalten. Sonst kommen Sie störungsfrei voran. 0800 600 601 oder Stern 300, Ihr direkter Draht in die Radio Kärnten Verkehrsredaktion. Dankeschön und gute Fahrt.
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0: Das ist ja der Samstagvormittag, heute live vom Dreiländereck. Wir haben uns da ein bisschen gemütlich gemacht, drinnen im Panoramaberg-Restaurant bei Stefan Muden, eigentlich aus Wernberg, aber jetzt ab heute muss man sagen, heute erste offizielle Arbeitstag. Schönen Vormittag, servus.
1: Servus, grüß dich.
0: Immer die ganze Zeit geht auch draußen irgendwie ein bekanntes Gesicht. Du hast 15 Jahre lang in der Villacher Innenstadt, hast im Brauhof gekellnert, hast drüben auch zum Schluss, glaube ich, das Restaurant geleitet und jetzt bist du da oben der Restaurantleiter. Gratuliere.
1: Danke dir, es ist mir eine Ehre, dass ich da oben mitwirken darf. Ich bin jetzt an heuer nicht dazugestoßen da oben und sorge für den reibungslosen Ablauf, dass alle Gäste glücklich wieder uns verlassen und wiederkommen.
0: Vor allem, ihr habt, glaube ich, auch ein großes Team, oder? Da war gerade eine Dame, die hat einen Marmorkuchen rausgebracht. Wie groß ist die Mannschaft?
1: Die Mannschaft ist bei uns da oben 13-köpfig.
0: Aha, doch ein großes Team, oder?
1: Ja, wohl, wohl. Haben wir wohl genug zu tun.
0: Ab heute seid ihr da, von den Uhrzeiten her, wie seid ihr immer da jetzt?
1: Wir sind jetzt an dort immer von 9 bis 17 Uhr.
0: Was gibt's heute? Du hast da nämlich die Speisekarte. Es gibt nämlich, oh gut, Cevapcici zum Beispiel. Siehst du, da mal aus, weil ich schon so einen Hunger habe.
1: Ja, ist ja gut. Ist schon auch oben ein Griller. Bratwürstel haben wir sonst noch, dann Käsespätzle haben wir, Schnitzelsemmel, Frankfurter, Laugenbrezen.
0: Und dann was Süßes auch noch, also Marmorkuchen, der ist schon draußen?
1: Marmorkuchen ist schon draußen aus dem Ofen, der ist schon unten jetzt an. Bauernkropfen haben wir sonst noch. Oder den Schokonusskuchen, der was hervorragend da schmeckt.
0: Was würdest du nehmen? Alles?
1: Alles.
0: Und dann wieder oben wandern, dann hat man die Kalorien auch verbrannt, oder?
1: Genau, so schaut's aus.
0: So, bevor es bei uns weitergeht mit dem Essen, wir haben hier einige Glückwünsche, die wir übermitteln dürfen. Ich würde sagen, du kannst reden, du kannst mir kurz einmal helfen. Der erste Glückwunsch, der geht nach Spital an der Drau für Vero Meier.
1: Der Vero Meier feiert ihren...
0: Die Vero Meier, ja.
1: Die Vero Meier feiert ihren 37. Geburtstag und der Neffe Franzerle, Franz Wieser aus Großeck am Mühlstädter See, alles Gute wünscht auch die Thalgauer Verwandten.
0: Genau, Neffen Franz Josef, der am Vortag Geburtstag hat, wird auch recht herzlichst gratulieren, steht da dabei. Dem wird auch gratuliert. So, genießt eure Jugend, macht alles, probiert alles aus, das ist wichtiger, alles ausprobieren, was ihr gerne macht. Die Zeit vergeht viel zu schnell und man kann vieles später im Leben nicht mehr nachholen. Ja, das ist leider wohl wahr. Alles Gute auch von Tante Fini mit Familie. Wir freuen uns auf ein baldiges Wiedersehen am Millstätter See. Dann haben wir nochmal Glückwünsche bekommen.
1: Ja. Der Christopher Bingist aus Himmelberg zum 40. Geburtstag.
0: Alles. Wann hast du nur deinen 40er?
1: In 10 Jahren.
0: In 10 Jahren? Noch so jung? Boah, ja. Also, lieber Christopher, bitte gescheit feiern. Genau, zum 40er wünschen wir dir von ganzem Herzen alles Gute, viel Gesundheit, Glück und einen wunderschönen Geburtstag. Ich meine, bei dem Traumwetter herrlich. Es gratulieren die Frau Yvonne, die Kinder, Bastian, Hanna, Tobias, Luca und Emilio, boah, große Familie, die Schwiegereltern Klaus und Elke schließen sich an, sowie Manni mit Verena, den Kindern Luisa und Samuel, Sarah mit Manuel, boah, große Familie, heißt, wir brauchen eine große Torte heute und alle, die mit dir gemeinsam feiern, hab einen unvergesslichen Tag und lass dich feiern. So, und dann wird Hochzeit heute auch noch gefeiert.
1: Die Nicole Krenn, alles Liebe zum heutigen Hochzeitstag. Das wünschen Mama, Papa, Sohn Luca, die Geschwister Kevin, Marina, Julia und Tobias.
0: Auch von uns alles Gute und viele, viele schöne Ehejahre sozusagen und viel Freude heute bei diesem Traumwetter mit dem Programm von Radio Kärnten.

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2: Ja, zum Beispiel können Sie heute wandern. Das große Wanderopening heute hier am Dreiländereck. Wir senden noch live bis 11 Uhr direkt aus 1500 Metern Höhe, direkt auf vom Panorama-Berg-Restaurant. Also vielleicht ziehen Sie sich die Wanderschuhe an und kommen rauf. Sonst gibt es aber auch einiges zu erleben an diesem Pfingstwochenende. Eine tolle Veranstaltung findet da statt in Glanhofen bei Vilkirchen. Zwar das 15. Frühlingsfest zugunsten der Kärntner Kinderkrebshilfe. Da geht es dann heute schon los um 10. Heute steht natürlich alles oder geht es da um den großen Sicherheitstag. Der Wolaniger Kirchtag der Freiwilligen Feuerwehr Wolanig heute ab 17.30 Uhr direkt im Oberwolaniger Dorf. Dann das Eröffnungsfest des Kulturvereins, die Kaplanei. Beginn um 15 Uhr Ort rund um die Kaplanei in St. Martin am Dechelsberg 3. Die Band Vintage Fire tritt heute Abend im Step in Völkermarkt auf. Los geht es hier um 20 Uhr. Die Freiwillige Feuerwehr Fischering lädt heute zum Feuerwehrfest ein, sollte man unterstützen. Heute um 19 Uhr geht's los, Ort Fischering bei St. André im Lavandal. Das Pfingstzeltfest der Landjugend-Rennweg, das findet heute statt. Ab 21 Uhr, da wird's heute Ramba-Zamba gehen, kann man sagen, die jungen Zillertaler schon vorbei. Direkt Festplatz im Rennweg. Bezirksmusikertreffen des Blasmusikbezirkes Spital an der Drau. Die Trachtenkapelle Großkirchen lädt dazu heute ein. Da geht es schon los um 14 Uhr mit dem Eintreffen der Gastkapellenort direkt Waldfestplatz in Großkirchen. Ja, und da sind wir auch schon wieder durch. Also einiges zu erleben an diesem Pfingstwochenende. Und ja, wenn Sie heute Lust haben auf Wandern, gerne raufkommen. Also wenn ich da rausschaue, es ist herrlich. So viele Damen und Herren, die da schon unterwegs sind bei uns am Dreiländereck. Die ersten genießen auch schon, ja, nicht nur Kaffee, sage ich mal, da draußen auf der sonnigen Terrasse.
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1: 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Es ist 10 Uhr. Am Mikrofon Arthur Dreinacher. Der Waldfonds zur Unterstützung der heimischen Forstwirtschaft ist fast ausgeschöpft. Seit 2020 standen dafür 430 Millionen Euro etwa für klimafitte Wälder und Schäden durch Borkenkäfer oder Unwetter zur Verfügung. Ob es neue Mittel geben wird, ist offen. Wie schlecht es vielen Wäldern geht, zeigt ein Lokalaugenschein in der Steiermark.
2: Ah, schau, da krabbelt der Käfer sogar.
3: Förster Wolfgang Hueber muss nicht lange suchen, um Borkenkäfer zu finden. Weil der Frühling extrem trocken war, sind viele Bäume geschwächt und können den Käfer nicht mehr abwehren, erzählt der Fürstenfelder Bezirksförster.
2: Also es gibt Jahre, da läuft man wirklich den Schäden hinterher, den Borkenkäfern hinterher.
3: Stürme und Schnee haben auch für viele umgestürzte Bäume gesorgt. Ein Paradies für den Borkenkäfer. Um Wälder klimafitter zu machen, brauche es mehr Mischwälder. Das Aufforsten kostet aber. Bisher wurde das vom Waldfonds der Regierung großzügig unterstützt. Jetzt steht ein Sparkurs bevor und der bereitet vielen Sorge, sagt Andreas Pfister von der Steirischen Landesforstdirektion.
4: Es gibt ja dann Waldbesitzer, die sagen, was muss ich mir das überhaupt noch antun? Weil es ist alles so schwierig geworden mit dem Klimawandel, immer wieder habe ich Schadflächen.
3: Derzeit verhandelt die Regierung noch zum Waldfonds, mit deutlichen Kürzungen ist aber zu rechnen.
1: Viktoria Waldecker hat berichtet. Für die Sommerschule haben sich heuer bisher rund 48.000 Schülerinnen und Schüler angemeldet, deutlich mehr als im Vorjahr. Erstmals ist die Teilnahme für Kinder in Deutschförderklassen verpflichtend. Laut Bildungsministerium fehlen bei den Anmeldungen aber noch rund 1.800 verpflichtende Schülerinnen und Schüler. In einer Schiffswerft in New York ist es zu einem Feuer mit anschließender Explosion gekommen. Bei dem Vorfall im Bezirk Staten Island kam mindestens ein Mensch ums Leben, 36 weitere wurden verletzt. Die Explosion ereignete sich laut Behörden bei Löscharbeiten in einem Metallgebäude am Quai. Bürgermeister Mamdani kündigte eine Untersuchung der Ursache an. In Montreal in Kanada steht heute das Formel-1-Sprintrennen an. Modefarbe in Startreihe 1 bleibt Silber. Theresa Eder.
5: Es war wenig überraschend ein knappes Duell zwischen den beiden Mercedes. Am Ende setzt sich dann aber doch der Vorjahressieger George Russell durch.
6: I knew this would suit me better as it was last year, so it was kind of nice to get that validation.
5: Neben ihm Teamkollege Kimi Antonelli. Und apropos Modefarbe, die Startaufstellung ist, könnte man sagen, in Farben sortiert. Startreihe 2 ist orange mit Lando Norris auf Platz 3, daneben Oscar Piastri im McLaren. Dahinter Lewis Hamilton und Charles Leclerc in Ferrari Rot. Auf Platz 5 und 6. Max Verstappen nur auf Startplatz 7. Der Niederländer beschwert sich, sein Red Bull würde zu viel herumspringen.
7: I mean, I'm not surprised. My feeling in the car was not very good. I was struggling a lot with just the ride of the car. Actually, my feet were even flying off the pedals, so it just made it very difficult to be consistent.
5: Sprintbeginn ist um 18 Uhr.
1: Das waren die Nachrichten mit Arthur Dreinacher.
8: Wir kommen damit zum Wetter für Kärnten. Es präsentiert sich heute sehr, sehr sonnig im Land. Zum Mittag ziehen im Osten ein paar Quellwolken durch, aber keine Sorge, es bleibt heute trocken und es wird warm. Die Höchstwerte, die erreichen 24 bis 28 Grad. 17 Grad messen wir jetzt in Klagenfurt, in Villach und bei Ihnen in Lienz. 16 Grad sind es in Spital an der Drau und in Breiteneck. 14 Grad sind es im Gurktal und zwar ganz genau in Weitensfeld und plus 1 Grad am Sonnblick. Auch morgen wird es wieder sonnig in ganz Kärnten, am Vormittag oft sogar wolkenlos. Am Nachmittag ziehen dann ein paar Schleierwolken und auch so kleinere Quellwolken durch. Die Wahrscheinlichkeit für Regenschauer oder Gewitter bleibt aber eher gering. Die Höchstwerte morgen bei 25 bis 30 Grad. Am Pfingstmontag wird es auch wieder strahlend sonnig im Land. Das gefällt uns. Die Gewittergefahr ist weiterhin sehr gering. Bei nur wenig Wind wird es für Ende Mai außergewöhnlich heiß. Die Temperaturen am Pfingstmontag beim Kranzlreiten oder auch beim Kufenstechen dann bei 26 bis 31 Grad. Exakt 4 Minuten nach 10, Sie sind sicher unterwegs mit Radio Kärnten und da brauchen Sie 45 Minuten länger, zwar vor dem Karawankentunnel bei der Ausreise nach Slowenien und der Blöckenpass ist für Fahrzeuge bis 7,5 Tonnen jetzt wieder offen, der Verkehr wird allerdings wechselweise angehalten. Sonst kommen Sie störungsfrei durch diesen Samstagvormittag, möge es so bleiben, gute und sichere Fahrt.
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8: direkt vom Dreiländereck mit Schokolofer. Ich freue mich, dass Sie mit dabei sind. Schön, dass wir Sie begleiten dürfen. Der große Wanderauftakt hier am Dreiländereck, 1500 Metern Seehöhe, da haben wir heute unser Studio aufgebaut. Und das Besondere, man trifft hier auch bekannte Menschen, Legenden, kann man sagen. Der Arnulf Eichholzer ist für mich so einer. Servus, schönen Vormittag.
9: Servus, schon, grüß euch alle miteinander.
8: Wir kommen zusammen beim Villacher Kirchtag, beim Villacher Fasching. Dort, wo gefeiert wird, da bist du auch mittendrin.
9: So soll es ja sein. Nicht? Die Villacher sind überall dabei, wo was los ist.
8: Wobei, heute hast du nicht das Wanderoutfit an. Naja, die Schuhe passen, sonst hast du Lederhosen an und ein fesches Kärntner Gilet.
9: Ja, heute sind wir mit der Musik da, mit den zwei Kärntner, und die dürfen auch mitspielen. Da freuen wir uns natürlich schon für einen Haufen Leute, die da sind. Geht natürlich auch mittanzen, weil bei buntes Programm für jeden ist etwas dabei. Es gibt natürlich Wunschsendung auch. Wenn einer besonders Stickel gern haben will, spielen wir natürlich auch gern.
8: Ja, der Arnulf, der macht alles, gell?
9: Ja, sowieso.
8: Wie unser Arnulf Brasch im Studio, so bist du der Arnulf der Musikanten.
9: Ja, so ist es, ja. Ja, aber der schon ewig auf dem Tanzboden und so, natürlich prägt dann das, gell?
8: Seit wann machst du Musik? Also eh immer schon?
9: Ja, seit Anfang der 60er Jahre, und davon waren 50 Jahre bei den Wernberger Buben und 47 Jahre bei der Stadtkapellen, und Feldner Buben war ich vorher, und jetzt sind seit 3-4 Jahren bin ich mit den zwei Kärntner unterwegs, wo es halt passt, ohne Verstärker, ohne Strom, spielen wir natürlich ganz gerne auf, passt ganz gut auf die Australien-Eck herum.
8: Anfang 30 und hat schon so viel erlebt, Arnulf. Wir sprechen in Kürze weiter. Ihnen einen schönen Vormittag. Viel Freude mit dem Programm von Radio Kärnten.

0: Ja, da wird heute fleißig dahin gewandert in Kärnten und natürlich auch hier bei uns am Dreiländereck. Die große Wandersaison 2026 wird damit eingeläutet. Jons, der Jörg ist hier Guide. Einen schönen Vormittag. Servus.
1: Ja, einen wunderschönen guten Morgen, ihr Lieben. Ich bin der Jörg, bin Bergwanderführer in Kärnten und habe heute die Ehre, am Dreiländereck eine geführte Tour von der Bergstation aufs Dreiländereck hochzumachen, dann weiter hinten nach Italien reinschnuppern und hintenrum über die österreichische Seite wieder zurück. Vorher natürlich im Wald sind wir in Slowenien, haben dann oben am Plateau ein schönes Relief, wo wir die Bergwelt von Slowenien sehen können. Und eine gemütliche Wanderung mit ein paar hundert Höhenmetern und eine anderthalb Stunden Wegzeit.
0: Genau. Alle Fragen beantwortet. Ich wollte gerade fragen, wie lange geht man da?
1: Ja, so soll es sein. Kurz und präzise.
0: Man kann jetzt einfach noch vorbeikommen, hier direkt bei uns beim Panorama Berg Restaurant. Man kann einfach sich anschließen, der kleinen, feinen Gruppe, bei dem Sonnenschein, bei dem herrlichen Wetter mitwandern.
1: Kann man mitwandern. Alle sind herzlich willkommen. Es gibt heute auch noch ein kleines Zusatzprodukt. Wir sind auch Hypershell Exosklett-Beauftragte. Österreichweit einzigartig von unserem Tourismuschef Georg Overs ins Leben gerufen. Und heute haben wir da einen kleinen Stand, wo wir diese Geräte auch testen können. Bei der Wanderung gleich habe ich sie nicht dabei, weil das ist primär Wanderung Dreiländereck. Aber für alle, die sich an Exosklett-Geräten interessieren, können zu mir an den Stand kommen.
0: Was ist das bitte? Also irgendwas mit Klettern?
1: Exosklett ist das E-Bike fürs Gehen.
0: Das E-Bike fürs Gehen?
1: Das E-Bike für Gehen. Man hat einen kleinen wie einen Rucksack, Hüftgurt mit einem Gelenk und einer Manschette am Knie. Und dann wird die Bewegung mobilisiert. Also mein Gehmechanik, die wird unterstützt. Mein Bein wird hochgezogen, kann man so sagen.
0: Das klingt spannend. Das muss ich heute noch testen.
1: Absolut. Sehr gerne. Wir stehen da vorne, haben 8 Geräte dabei und den ganzen Tag kann man das testen.
0: Ja, und zwischendurch kann man mit dir wandern. Das gefällt mir.
1: Zwischendurch kann man mit mir wandern. Wunderbar. Genau.
0: Also Jörg, danke vielmals und an alle Kärntner, Kärntnerinnen jetzt auch die herzliche Einladung rauf aufs Dreiländereck.
1: Rauf aufs Dreiländereck bei diesem traumhaften Wetter. Ich bin echt glücklich, dass wir so ein schönes Wetter haben und herzlich willkommen beim Wandern und einen wunderherzlichen Samstag wünsche ich euch allen.

0: 19 Minuten nach 10. Ihnen einen schönen Samstagvormittag und vielleicht sind Sie auch gerade am Weg Richtung Berg heute wandern. Ja, haben heute einige geplant bei dem Traumwetter. Irgendwie auch kein Wunder, da will man rauf auf den Berg. Deshalb haben wir heute auch unser Studio in Klagenfurt abgebaut und haben am Dreiländereck alles aufgebaut. Wir haben sogar Hüpfburg noch dazugestellt. Da vorne gibt es ja so ein Wirstelbrater und natürlich gibt es auch Live-Musik. Der Arnulf Eichholz hat uns ja schon einiges erzählt. Wen hast du jetzt mitgebracht?
1: Ja, da habe ich den Horstl mitgebracht und den Florian.
0: Das ist ein Grüß euch.
2: Servus, guten Morgen.
3: Grüß dich, guten Morgen, servus.
0: Ja, die zwei Kärntner und der Arnulf, gell?
1: Ja, genau, so ist es. Ja. Wir sind mal unterwegs, wenn eine Spielerei ist, ohne Verstärker, ohne Strom, da sind wir die richtige Partie dafür.
0: So richtig unplugged.
1: Ja, genau, so, dass die Leute gern haben, dass sie auch reden können.

0: zwar, wir laden alle herzlichst ein, alle Wanderer und natürlich auch die, was bei den Viers nicht so benannt sein können, mit dem Lift auffahren bis vor die Haustür.
1: Platz haben wir da vorne auf der Terrasse in der Sonne, haben wir extra reserviert, gell?
0: Ja, Liegestühl sind sogar da für das Ausrosten, also für jeden etwas gekriegt hat und zum Trinken und zum Essen und natürlich die zwei Kärntner mit Arnhem sind auch mit dabei. Wir sorgen mal für die Unterhaltung, für eine Rade, für einen Spaß und so soll es auch sein auf der Alm herum, gell?
1: Ich würde sagen, ihr werdet da nicht nur richtig Gas geben dann um 11 Uhr, also in 40 Minuten, sondern vielleicht jetzt erst nochmal bei uns im Radio, oder? Ihr habt ja zweimal Quetschen mitgebracht, du hast die Gitarre in der Hand.
0: Ja, so ist das Grundsatz von den zwei Kärntner mit Anruf flott aufgespült, gell? Und natürlich möchte ich euch musikalisch alle begrüßen. Aber vorher muss ich noch erzählen, wie ich da aufgegangen bin. Das ist unten ein Bergbauernhof und da ist eine Bank heraus und die alten Bergbauern sind früher heraus gesessen und schauen so ins Tal oben und dann macht er auf einmal einen Schnaufer, sagt sich, was hast du gesagt? Nichts habe ich gesagt. Freilich habe ich gehört, du hast was gesagt. Nein, ich habe leider was gedacht. Ja, was hast du gedacht? Ich habe leider gedacht, wenn einer von uns zwei stirbt, dann ziehe ich ins Tal runter.
1: So, und in diesem Sinne, aufgespielt.

0: 30 Minuten, 11:30 am Samstagvormittag. Zeit für die Neuigkeiten, Zeit für Peter Matter.
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2: Die Ermittler suchen noch nach der Brandursache im Pflegeheim in Lintorpfelden. Eine 61-jährige alte Frau ist dabei laut Polizei gestern schwer verletzt worden. Weitere Heimbewohner wurden mit Verdacht auf Rauchgasvergiftung ins Krankenhaus gebracht. Im Heim leben 102 demenzkranke Menschen. Ein 77 Jahre alter Mann aus Althofen ist Betrügern aufgesessen. Sie haben ihn angerufen und sich als Sicherheitsmitarbeiter seiner Bank ausgegeben. Er wurde dazu gebracht, Codes freizugeben und Kryptokonten anzulegen. Ein Bote hat bei ihm außerdem 3 Bankomatkarten abgeholt. Der Schaden für den Pensionisten? Mehrere 10.000 Euro. Eine 49 Jahre alte Frau hat sich mit dem Auto in Feldkirchen überschlagen. Sie hat vor einem Reh auf der Duracher Straße eine Vollbremsung gemacht. Der Wagen ist über die Böschung gestürzt. Die Feuerwehr musste die Frau aus dem Wagen befreien. Das Wetter hat Joe.
0: Dankeschön, Peter. Das Wetter bleibt heute sehr, sehr sonnig. Am Nachmittag, da zeigen sich über den Bergen kleinere Quellwolken, aber keine Sorge, es bleibt heute trocken und schön. Die Temperaturen, die liegen im Moment zwischen 17 Grad in Ariach und 22 in der Klagenfurter Innenstadt. Die Höchstwerte heute bei bis zu 28 Grad. 10:31 Uhr. Sie sind sicher unterwegs mit Radio Kärnten und da werden Sie blockweise abgefertigt wegen Überlastung, zum Beispiel auf der A10 in Richtung Villach, vor der Einhausung Trebesing und dann weiter bei Villach vor dem Oswaldibergtunnel. Und wenn Sie am Weg sind nach Slowenien, da sollten Sie vor dem Karawankentunnel mehr Zeit einplanen. Aktuell, da verlieren Sie hier ca. 45 Minuten. Wo auch immer Sie unterwegs sind, gute und sichere Fahrt.
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1: Oh, wie ist der Duft jetzt bei euch? Kässpätzle-Siege, Bratwurst-Siege, was habt ihr noch? Servus.
2: Servus. Saftige Kässpätzle, nackige Würsteln, alles haben wir da, Bauernkropfen, Kuchen ausgemachte. Wir sind voll justiert und warten alle auf euch, dass ihr raufkommt.
1: Knackige Würsteln und knackige Männer, genau. Hinter der Theke, muss man sagen, noch beim Panorama-Berg-Restaurant Dreiländereck.
2: Genau, so ist es. Es geht los.
1: Und einer, der da mittendrin steht, das ist der Andreas Blüm, der Geschäftsführer der Bergbahn. Nochmal einen schönen Vormittag, servus.
3: Ja, hallo, servus.
1: Ein schöner Auftakt, kann man sagen, oder? In die Wandersaison.
3: Jawohl, wirklich perfekt. Perfektes Wetter, keine einzige Wolken. Schön entspannt, also wirklich so, wie es gehört für eine Saisoneröffnung. Gell?
1: Viele Familien, die die Kinder mitgebracht haben, deshalb gibt es da hinten ein Ponyreiten, eine Hüpfburg, ja, Kinderschminken. Zum Beispiel, wer bist du?
4: Die Lena.
1: Lena, wie gefällt es dir denn herum am Dreiländereck?
4: Gut.
1: Was gefällt dir denn am besten?
4: Die Hüpfburg.
1: Warst du denn drin?
4: Nein, noch nicht, wir sind gerade gekommen.
1: Wen hast du alles mitgebracht? Wer bist du?
4: Der Luca.
1: Luca, Lederhosen an, so gehört sich's. Du wirst dann auch ein bisschen hupfen gehen, oder?
4: Ja.
1: Und dahinter steht die Mama, die will, glaube ich, nicht reden. Jetzt schon, gell? Servus.
5: Hallo.
1: Was verbindet ihr mit dem Dreiländereck?
5: Den Chef.
1: Ja, das ist der Mann. Ja. Du hast nämlich gepuzzelt. Du bist die andere Tochter, oder?
4: Ja, die Lara.
1: Das heißt, wie selten seht ihr jetzt den Mann, den Andreas?
5: Naja, seit einem Jahr. Aufs Jahr aufgerechnet, einen Monat oder so.
1: Also wenn du den Mann sehen willst, du musst auf aufs Dreiländereck, gell?
5: So schaut's aus, ja.
1: Aber an dieser Stelle auch Hut ab, dass ihr das übernommen habt. Also ihr habt es ja letztes Jahr übernommen, also jetzt kann man sagen, zufrieden in den Winter gestartet und jetzt hoffentlich auch zufrieden in die Wandersaison gestartet mit dem heutigen Tag.
3: Genau, und jetzt hoffen wir, heuer ist der erste volle Sommer, oder ja, der erste volle Sommer, wo wir durchstarten. Wie gesagt, wir haben einiges an Events geplant, mit der Gastronomie zusammen, mit Branchen am Berg, Musikveranstaltungen und so weiter. Und hoffen wir eigentlich schon, dass wir da bei den Leuten oder bei den Gästen ein bisschen einen Anklang finden. Ja.
1: Wie bist du oder wie seid ihr auf die Idee gekommen, das Dreiländereck zu übernehmen?
3: Es war eigentlich die Geschichte, so wie man eigentlich als Kinder immer schon, also ich mit meinen Eltern herum schon immer Skifahren. Und dann haben wir halt gehört, dass es halt zugesperrt wird. Dann haben wir halt uns überlegt mit der zwei, drei Kollegen zusammen, können wir das wieder aufsperren, warum ist es nicht gegangen? Dann haben wir uns das ein halbes Jahr im Hintergrund angeschaut. Und dann haben wir gesagt, okay, passt, das können wir, probieren wir es. Und ich sage immer so, wir tun halt gerne arbeiten, ein anderer geht gerne Radeln fahren, wir tun halt gerne arbeiten. Und jetzt machen wir es, jetzt sind wir mittendrin und sind wir, ja. Wohl, macht Spaß, es ist doch eine Aufgabe, aber es macht Spaß.
1: Und ich habe ja auch einiges investiert, kann man sagen, ich glaube 1,5 Millionen Euro sind da in die Sanierung und in die Erweiterung geflossen.
3: Ja, so haben wir. Also wir haben laufend Investitionen, sage ich jetzt einmal, wir sind noch nicht fertig. Wir wollen schon viel für Kinder machen, für Familien machen und so weiter. Und wir haben da eigentlich schon so einen 3- bis 5-Jahres-Plan. Aber du musst ja schauen, wenn du ehrlich bist, ändert sich ja das immer ein bisschen. Aber es ist schon noch ein Weg, sagen wir mal so. Ja.
1: Aber wir sind gerne dabei, egal wie steinig der Weg wird oder wie einfach, wir sind gerne dabei mit Radio Kärnten.
3: Ja, super, perfekt.
1: Und dir ist viele kommen sowieso gerne auf, erzähl dir.
3: Passt, super.

0: Spätestens nach diesem Song sind sie jetzt putzmunter, oder? DJ Oskur für uns. Großartige Sängerin aus Kärnten, Pia Vanelli. 10:47 Uhr, sie sind sicher unterwegs mit Radio Kärnten und nicht zu schnell hinterm Steuer, sonst wird's teuer. Wir haben da einen Blitzer, eine Blitzinfo reinbekommen auf der A2 Südautobahn, bitte nicht zu schnell. Bei Klagenfurt West, da wird Richtung Zentrum kontrolliert. Wo immer Sie unterwegs sind, eine gute und blitzfreie Fahrt.
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10.50 Uhr. 50 Minuten Radio Kärnten am Samstagvormittag. Und da dürfen wir nochmal gratulieren. Für Richard Moser haben wir da Glückwünsche reinbekommen. Der ist in Köttmannsdorf zu Hause. Alles Gute und Gesundheit zum 70. Geburtstag, den man angeblich gar nicht sieht. Das wünschen ihm seine ehemaligen langjährigen Kollegen. In Granitztal bei Seneck, da feiert heute Josef Huderlis den 67. Geburtstag. Lieber Seppi, alles Gute, viel Gesundheit. Das wünschen dir Hanni, Simon, Simone, Konstantin, Nina, Peter, Hansi, Ida, Fabian, Kerstin, auch die Haberberger schließen sich den Glückwünschen an. Lebe hoch, hoch, hoch natürlich. Simon Lengfeldner aus Irschen, alles Gute zum 60. Geburtstag. Wir wünschen dir alles, alles Gute zum heutigen runden Ehrentag. Vor allem wünschen wir dir aber viel Gesundheit. Und wir sind sehr, sehr froh, dich in unserem Leben zu haben. Das wünschen dir deine Frau Andrea, deine Kinder mit Partner und alle Enkelkinder schließen sich auch sehr herzlich an. Auch wir von Radio Kärnten schließen uns an. Wenn Sie heute Geburtstag haben, dann bitteschön, dann raus bei dem Wetter. Sitzen Sie hoffentlich auf der Terrasse, genießen Sie vielleicht eine Torte dazu, einen Kuchen dazu und genießen Sie dazu auch ein schönes Kärntnerlied. Für Sie ausgewählt aus unserer Musikredaktion A Cappella Chor Villach, auf die Olm, geh i aufe.

0: drei Sprachen, drei Kulturen, drei Länder. Das ist ja der Radio Kärnten Wandertag heute am Dreiländereck. Ja, wir werden jetzt noch ein bisschen weiter wandern und werden uns dann später wieder hier im Programm von Radio Kärnten melden. In der Zwischenzeit übernimmt Christian Meierhofer, begleitet Sie jetzt durch die Mittagszeit. Viel Freude noch mit dem Programm von Radio Kärnten. So, wunderschön anziehen wieder und dann geht's los. Baba.
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2: Am Mikrofon Arthur Treinacher. In Los Angeles haben sich rund 40.000 Menschen wegen eines Lecks in einem Lagertank in Sicherheit bringen müssen. Es besteht Explosionsgefahr. Ein Chemieunfall droht. Mehr von Sebastian Rosenauer.
3: Der Tank enthält ein hochgiftiges und leicht entzündliches Acrylharz. Die Feuerwehr konnte den Behälter wegen eines kaputten Ventils bisher nicht entleeren. Finden die Einsatzkräfte keine andere Lösung, wird die Chemikalie entweder großflächig austreten oder explodieren. Feuerwehrkommandant Craig Covey:
4: Ich bin seit 32 Jahren Feuerwehrmann und es ist das gefährlichste Ereignis, das ich je erlebt habe.
3: Bei Kontakt zu Menschen führt das Harz zu massiver Reizung von Nase und Lunge. Die Auswirkungen einer Explosion sind völlig unklar. Die Behörden empfehlen, das evakuierte Gebiet unbedingt zu meiden. Der Lagertank befindet sich auf dem Gelände eines Luft- und Raumfahrtunternehmens. Das Acrylharz wird zur Herstellung von Kampfflugzeugen verwendet.
2: Bei einem ukrainischen Drohnenangriff in der weitgehend von Russland kontrollierten ostukrainischen Region Luhansk sind nach russischen Angaben 10 Menschen getötet und fast 40 weitere verletzt worden. Demnach soll eine Schule in der Stadt Starobilsk getroffen worden sein. Das ukrainische Militär weist die Vorwürfe zurück und erklärt, eine russische Drohnen-Eliteeinheit ins Visier genommen zu haben. Der Waldfonds zur Unterstützung der heimischen Forstwirtschaft ist nahezu ausgeschöpft. Seit 2020 standen dafür rund 430 Millionen Euro zur Verfügung, um Wälder klimafitter zu machen und Schäden etwa durch Unwetter oder Borkenkäfer auszugleichen. Ob es neue Mittel geben wird, ist derzeit offen. Im Parlament in Wien ist die Bildergalerie der Nationalratspräsidentinnen und Präsidenten unvollständig. Es fehlen etwa Wolfgang Sobotka und Elisabeth Köstinger, die aber nur kurz im Amt war. Beide wollen sich noch in der Galerie verewigen lassen. Stefan Kappacher.
5: Elisabeth Köstinger war Nationalratspräsidentin, nur für 38 Tage. Ein Porträt, das allen in diesem Amt zusteht, will sie immer noch, obwohl sie fast 9 Jahre nichts dazu getan hat. Parlamentssprecher Karl-Heinz Grundböck:
6: Bisher gibt es weder von Elisabeth Köstinger noch von Wolfgang Sobotka die Nominierung einer Künstlerin oder eines Künstlers für dieses Porträt.
5: Sobotka war 7 Jahre Präsident. Er will in naher Zukunft entscheiden, von wem er sich malen lasse, heißt es in seinem Büro. Von der dritten Präsidentin, Doris Bures, gibt es schon ein Bild. Man weiß aber auch nicht, wer es gemalt hat. Name und Bild werden erst enthüllt, wenn Bures nicht mehr abgeht. Geordnete ist. Sie wurde 2014 als Nachfolgerin der verstorbenen Barbara Brammer zur Präsidentin gewählt. Brammer war die erste Frau im Präsidentenamt. Ihr Porträt ist das vorläufig letzte in der Ahnengalerie.
2: Das waren die Nachrichten mit Arthur Treinacher. Zum Wetter.
7: Das präsentiert sich in Kärnten aus strahlend sonnig. Am Nachmittag entstehen über den Bergen kleinere Quellwolken. Eventuell sind in Unterkärnten von Osten her auch harmlose hohe Wolkenfelder auf. Insgesamt aber ein sehr warmer Frühsommertag mit Temperaturen zwischen 24 und 29 Grad. Derzeit 23 Grad in Ferlach, St. André und Hermagor, 22 Grad haben Klagenfurt, Feldkirchen, Villach und Lienz zu bieten, 21 Grad in St. Veit und Völkermarkt, 20 in Gmünd und 22 Grad hat es derzeit auch schon in Osttirol. In Lienz. Morgen geht's mit reichlich Sonnenschein weiter. Am Vormittag ist der Sonnenschein oft ungetrübt. Die Frühtemperaturen zwischen 8 und 12 Grad, Höchstwerte morgen bis 30, selbst in 2000 Meter Höhe bei 14 Grad. Und für den Pfingstsonntag ist keine Änderung zu erwarten. Es bleibt oft sonnig und heiß. Sicher unterwegs mit Radio Kärnten. Blockabfertigung wegen Überlastung gibt es nach wie vor auf der 10. Tauernautobahn Richtung Villach vor der Einhausung Trebesing und dann weiter bei Villach vor dem Oswaldiberg-Tunnel und vor dem Karawankentunnel. Aktuell eine Wartezeit von 50 Minuten bei der Ausreise nach Slowenien. Wir wünschen eine gute Fahrt.
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7: Wiener Melange. Der politische Wochenrückblick heute serviert von Christoph Haselmeier. Und der katholische Pfingstgottesdienst kommt morgen aus Bad St. Leonhard. Wie sich Pfarrer Martin Edlinger darauf vorbereitet, das hören Sie auch in dieser Stunde, die eröffnet wird von Michael Jackson. Schöne Mittagszeit am Samstag. Willkommen im Wochenende.

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2: Mein Name ist Christoph Haselmeier, ich komme ursprünglich aus Krumpendorf und bin Meinungsforscher und Politikanalyst für diverse Medien im Land. Ich freue mich auch heute, Ihnen wieder die Wiener Melange servieren zu dürfen. Österreich hat diese Woche wieder einmal bewiesen, bei uns ist Politik kein nüchternes Regierungsgeschäft, sondern ein Dauerabo auf Reality-TV, nur mit schlechterem Catering. Während die Regierung versucht, das Land irgendwie zwischen Budgetloch, Teuerung und Stimmungstief durchzunavigieren, beschäftigt die Republik vor allem eine Frage. Wer wird eigentlich neuer ORF-Generaldirektor oder bleibt Generaldirektorin? Präziser, wer darf künftig die wichtigste mediale Kommandozentrale des Landes verwalten? Natürlich völlig staatsfern. Also so staatsfern wie ein heurigen Abend mit Landeshauptleuten. Denn plötzlich tauchen täglich neue Namen auf. APA-Chef Clemens Pick wird genannt, Ingrid Thurnherr sowieso, dazu ORF-Managerin Lisa Dotzauer und Markus Breitenecker, der international erfahrene Medienmanager aus dem ProSieben-Sat.1-Universum. Die Kandidatenliste wächst inzwischen schneller als so manche Streaming-Plattform. Und alle betonen brav, es gehe ausschließlich um Qualität. In Österreich ist das meistens der Moment, wo man beginnen sollte, das Kleingedruckte zu lesen. Dabei wäre die Antwort eigentlich simpel. Die Kompetenteste oder der Kompetenteste sollte den Zuschlag bekommen. Punkt. Nicht der Parteifreund mit der besten Vernetzung, nicht der mit den meisten Hintergrundgesprächen und auch nicht die Kandidatin oder der Kandidat, bei dem sich am wenigsten jemand aufregt. Der ORF ist keine Versorgungseinrichtung der Republik, sondern die wichtigste mediale Infrastruktur des Landes. Gerade in Zeiten von TikTok-Politik, Fake News und wachsender Polarisierung. Gleichzeitig erleben wir politisch eine bemerkenswerte Verschiebung. Die Bevölkerung wirkt zunehmend genervt, nicht einmal empört. Das ist gefährlich. Früher hat man sich über die Politik aufgeregt, geschimpft am Stammtisch. Heute scrollt man weiter. Demokratie im TikTok-Modus also? Und genau das ist das eigentliche Problem dieser Woche. Das Vertrauen sinkt schneller als die Umfragewerte der Regierungsparteien. Die Menschen hören Reform, denken aber an Postenschacher. Sie hören Spahn und sehen neue Beraterverträge. Und sie hören unabhängiger ORF, während Parteifreunde schon die Sitzordnungen entwerfen. Österreich 2026 also. Ein Land, in dem sogar die Neutralität parteipolitisch interpretiert wird und wo jeder Transparenz fordert, solange man selbst hinter dem Vorhang sitzen darf. Ich wünsche Ihnen nun ein schönes Wochenende. Mahlzeit, bleiben Sie gesund. Ihr Christoph Haselmeier.
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0: 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Also ganz egal, ob Sie Radio Steiermark, Radio Salzburg oder natürlich Radio Kärnten hören. Alexander Praster hat Pfarrer Martin Edlinger und Chorleiter Franz Köppel getroffen und mit ihnen über die Vorbereitungen und Proben gesprochen.
1: Ein Radiogottesdienst dauert knapp eine Stunde, die Vorbereitungen darauf deutlich länger. Pfarrer der Pfarr- und Wallfahrtskirche St. Leonhard Martin Edlinger hat sich zwischen mehreren Terminen Zeit für ein Treffen in Klagenfurt genommen.
2: Ja, wir freuen uns sehr, dass wir mit ganz Österreich und darüber hinaus über Radio verbunden sind, mit vielen Gläubigen und miteinander Pfingsten feiern

0: Und wir wollen ein bisschen so mit auf den Weg geben, mit Gottes Geist neue Kraft schöpfen.
1: Das Brassquartett der Stadtkapelle Bad St. Leonhard probt schon seit Wochen. Ebenso der Kirchenchor und das Orchester der Pfarre, erzählt der musikalische Leiter Franz Köppel.
2: Am Pfingstsonntag hören wir die Canisius-Messe. Das ist eine, von mir aus gesehen, eine wirklich wunderschöne Messe vom Johann Kircher. Und für mich ist es immer wieder sehr wichtig, dass ich Messenspiele aufführe, die sehr melodiösen Charakter haben.
1: Die Pfarr- und Wallfahrtskirche St. Leonhard liegt etwas oberhalb der Stadt Bad St. Leonhard an einem Hang im oberen Lavanttal.
0: Es ist wohl eine der größten und schönsten gotischen Kirchen in Kärnten und es ist wirklich ein Schmuckstück, das so über der Stadt wacht und ja, berühmt für die Glasfenster aus dem 14. Jahrhundert. Dann ist sie von einer Kette umgeben, außen unsere Kirche, als Zeichen für den heiligen Leonhard. Unsere Ministranten haben einmal auf ein Plakat geschrieben, um unsere Kirche ist eine Kette und wir ministrieren um die Wette.
1: Rund um die Leonhardikirche gibt es zahlreiche Geschichten und Anekdoten.
0: Vor 100 Jahren ist wieder mal ein Brand gewesen, der dann Teile der Kirche und des Kirchturms zerstört hat. Und dann sind einige der wertvollen Glasfenster verkauft worden. Und ein Teil davon ist sogar in New York gelandet und sind dort in einer Klosterkirche als Kirchenfenster eingebaut im Metropolitan Museum Cloisters in New York.
1: Die Geschichte der Leonhardikirche reicht also weit über das Lavanttal hinaus, sogar bis nach New York. Alexandra Braster für Radio Kärnten.
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0: zurück.
1: Wenn Sie jetzt auf der 10. Tarnautobahn Richtung Süden unterwegs sind, dann dauert es länger, bis Sie die Adria sehen werden oder das Meer oder das Urlaubsdomizil. Aktueller Verkehrsüberblick gleich jetzt in Radio Kärnten, die Nachrichten. Hier ist Birgit Rumpf-Buchlisheim.
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3: Nach dem Brand in dem Pflegeheim bei Felden in der Nacht auf heute sind fast 100 Bewohner in anderen Heimen untergebracht worden. Der Heimbetreiber und das Rote Kreuz sprechen heute von 13 verletzten Menschen. Niemand sei schwer verletzt worden. Für die Angehörigen der demenzkranken Heimbewohner ist eine Telefonhotline eingerichtet worden. Nähere Informationen online auf kärnten.orf.at. Wir berichten auch im Radio Kärnten Mittagsjournal ab 12.30 Uhr über diese Rettungsaktion. Am kommenden Mittwoch beginnt am Landesgericht Klagenfurt der Terrorprozess gegen den Attentäter von Villach. Ihm werden Mord und versuchter Mord vorgeworfen. Der Prozess wird unter strengen Sicherheitsvorkehrungen abgehalten. Auch darüber mehr im Mittagsjournal. Und für die Sommerschule in den letzten Ferienwochen haben sich in Kärnten 3.700 Kinder angemeldet, mehr als im Vorjahr. Für 700 von ihnen ist der Besuch verpflichtend, weil sie schlecht Deutsch können. Auch Lehrer hätten sich freiwillig in ausreichender Zahl gemeldet, heißt es vom Bildungsministerium. Der Pfingstverkehr rollt, mehr von Christian Meierhofer.
1: Genau, sicher unterwegs mit Radio Kärnten. Blockabfertigung wegen Überlastung gibt es aktuell auf der 10 Richtung Villach vor der Einhausung Trebesing und weiter bei Villach dann vor dem Oswaldiberg-Tunnel. Außerdem vor dem Karawankentunnel aktuell 50 Minuten Wartezeit bei der Ausreise nach Slowenien. Gute Fahrt.
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0: In einer Minute der ausführliche Blick auf das Wetter zum Pfingstwochenende. Man kann nur sagen, es wird heiß und immer heißer.
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0: Der Blick aufs Wetter in Radio Kärnten. Heute ist es überwiegend sonniger Nachmittag, tauchen in Unterkärnten von Osten her ein paar hohe Wolkenfelder auf. Insgesamt bleibt es aber sehr freundlich und die Temperaturen steigen auf 26 bis 29 Grad. Morgen am Pfingstsonntag setzt sich das ausgesprochen sonnige Wetter fort. Der Vormittag ist oft ungetrübt, sonnig. Der Himmel präsentiert sich wolkenlos am Nachmittag. Tauchen über den Bergen kleinere Quellwolken auf. Die Frühtemperaturen schon sehr warm, zwischen 9 und 13 Grad. Die Höchstwerte morgen bis 30 Grad wird vermutlich schon der heißeste Tag des Jahres morgen werden. Zumindest bislang, und in 2000 Meter Höhe hat es 15 Grad. Und der Pfingstmontag schließt mit perfekten Bade- und Bergwetter an. Die Temperaturen legen noch ein bisschen zu, Höchstwerte dann übermorgen bis 31 Grad. Und auch der Dienstag bringt noch keine wesentliche Änderung, auch wenn die Quellwolken über den Bergen zahlreicher werden, sind Regenschauer oder Gewitter vorerst die Ausnahme.

0: In Radio Kärnten hören Sie gleich das Kärntenlied zur Mittagszeit, heute gesungen vom Kärntner Doppelsextett. Davor auf ein Wort.
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0: Und da hören wir an dieser Stelle jetzt die Stimme von Edith Kinzel aus Obergösel. Und in irgendeiner Form geht's mit ihr hoch hinaus.
9: Das Mixelbrett. Das Mixelbrett ist eigentlich, wenn man wo aufsteigen will und man tut halt irgendwas her, was aber nicht passt. Gell? Also nicht ein Lauter oder ein Schammerle, sondern irgendwas zusammenrichten und dann kann das zusammenrumpeln und du liegst herunter. Und oft denke ich mir, die Sportler, gell, wenn die da, keine Ahnung, Eis klettern oder irgendwas, oder wo sie halt leicht runterfallen können. Und früher hat man immer gesagt, warst nicht aufgestiegen, warst nicht runtergefallen. Und der Mixelbrett ist einfach eine unsichere Kletterhilfe.
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0: Am Mixelbrett das heutige Wort von Edith Kinzel und jetzt, wie schon angekündigt, das Kärntner Doppelsextett in Radio Kärnten mit dem Kärntner Lied zur Mittagszeit.

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0: Der alte Weinbauort Horicson liegt im mittleren Burgenland nahe der ungarischen Grenze, inmitten eines freundlichen Hügellandes. Die Pfarrkirche wird erstmals 1469 urkundlich erwähnt. Zur Zeit der Türkenkriege und der Reformation ging Horicson als selbstständige Pfarre unter und wurde erst im Jahre 1696 wiedererrichtet. Zu Ende des Zweiten Weltkrieges wurde die Pfarrkirche neuerlich zerstört. Das heutige, der heiligen Margareta geweihte Gotteshaus wurde in den Jahren 1947 bis 1949 im Ortszentrum neu aufgebaut.
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2: Rechnungshof fordert höheres gesetzliches Pensionsalter. Technologieunternehmen investiert Millionen in Everding in Oberösterreich. Zum Mittagsjournal begrüßt Sie Paul Kerker. Nach den Vorschlägen zur Gesundheitsreform setzt der Rechnungshof bei den Pensionen an. Gestern hat sich der Rechnungshof im Gesundheitswesen dafür ausgesprochen, dass Patienten weg vom Spital hin zu niedergelassenen Ärzten verschoben werden und Selbstbehalte eingeführt werden. Bei den Pensionen fordert heute Rechnungshofpräsidentin Margit Kraker ebenfalls Reformen, vor allem das gesetzliche Pensionsalter anzuheben.
3: Wir erleben das ja auch im Gesundheitsbereich. Da ist ein wichtiger Kostentreiber natürlich die demografische Entwicklung. Und bei den Pensionen haben wir eben auch diese demografische Situation. Und es geht um einen großen Brocken, der natürlich für den Haushalt relevant ist. Auch hier muss man zeitgerecht Reformen machen. Pensionsalter erhöhen.
4: Also das Antrittsalter.
3: Ja, natürlich, das ist auch irgendwie logisch.
2: Sagt Rechnungshofpräsidentin Kerker im Interview mit Klaus Webhofer. In wirtschaftlich schwierigen Zeiten sind gute Nachrichten wie diese selten. Die oberösterreichische Kleinstadt Everding erlebt eine Millioneninvestition. Das Technologieunternehmen Coil Innovation investiert 35 Millionen Euro. Das Werk in Everding ist ausgebaut worden und soll weiter wachsen. Aus Oberösterreich Christoph Kienast.
5: Gebaut werden in Everding Luftdrosselspulen. Sie sorgen zum Beispiel dafür, dass Stromnetze stabil sind. Weltweit gibt es nur wenige Unternehmen, die sie herstellen können, darunter eben Coil Innovation in Everding. Der Geschäftsführer Stefan Hofer.
6: Eine Produktion im Ausland nur wegen Kostenthemen kommt für uns nicht in Frage. Wir haben Qualität, die wir unseren Kunden garantieren und die können wir im Prinzip in dieser Form aus unserer Sicht nur in Oberösterreich herstellen.
5: 200 Menschen arbeiten aktuell in dem Unternehmen. Durch die Investitionen sollen weitere 75 Arbeitsplätze entstehen. Und das Unternehmen will weiter wachsen. Denn weltweit wird immer mehr Strom gebraucht und damit auch stabile Stromnetze.
2: Der bekannte Wiener Dompfarrer Toni Faber wird nächstes Jahr mit 65 Jahren in Pension geschickt. Der Wiener Erzbischof Josef Grünwiedel hat vor kurzem bestätigt, dass die Amtszeit Fabers als Dompfarrer Mitte nächstes Jahr endet, kurz nach seinem 30-Jahr-Jubiläum. Grünwiedel und Faber versichern, sie seien weiter in guten Gesprächen. Faber ist zuletzt häufig in weiblicher Begleitung aufgetreten, was kirchenintern Kritik ausgelöst hat. Stress kann Gedächtnis und Konzentrationsfähigkeit beeinträchtigen. Das empfinden viele Menschen so und wissenschaftliche Studien bestätigen, dass starker Druck oder nervenaufreibende Situationen die kognitive Leistungsfähigkeit verschlechtern. Ein internationales Forschungsteam hat nun herausgefunden, dass bestimmte Hirnareale dann nicht richtig funktionieren. Marlene Nowotny informiert.
7: Kommt es zu akutem Stress, etwa durch eine Gefahr im Straßenverkehr, unerwartete Schmerzen, Prüfungsangst oder kurzfristige Deadlines, schüttet der Körper Stresshormone aus. Das treibt den Puls nach oben, beschleunigt die Atmung und, das zeigt die aktuelle Studie, beeinflusst den Hippocampus, also jene Hirnregion, die für Informationsverarbeitung und Gedächtnisbildung zuständig ist. Hier lasse die Aktivität unter akutem Stress nach, sagt der Hirnforscher Kai Schüren von der Universität Hamburg. Das könne etwa bei Menschen, die unter Stress lernen, bedeuten?
8: Dass man vielleicht nicht Zugriff auf die Informationen hat, die man im Vorhinein schon gelernt hat und dann vielleicht nicht so gut das Neugelernte integrieren kann mit alten Informationen.
7: Hier können Atem- und Achtsamkeitsübungen helfen, sagt Schüren, also Entspannungstechniken, die die Ausschüttung von Stresshormonen bremsen.
2: Der vierfache niederländische Weltmeister Max Verstappen dementiert Abschiedspläne aus der Formel 1. Verstappen sagt, er fahre auf jeden Fall auch 2027 in der Formel 1. Verstappen hat sich mehrmals verärgert gezeigt über das neue Reglement beim Antrieb der Autos. Zuletzt ist er mehrmals bei Sportwagenrennern gestartet. Das war das Mittagsjournal mit Paul Kerker. Und nun zum Wetter.
7: Mit viel Sonne geht es in den nächsten Stunden weiter. Eine Zeit lang können aber auch größere Quellwolken abschatten. Einzelne Schauer oder Gewitter können am ehesten zwischen dem Rätikon und den Tauern sowie den Karnischen Alpen entstehen. In den meisten Regionen bleibt es aber durchwegs trocken. Der Wind kommt aus Nord bis Ost und bläst auf den Bergen und im Osten und im Süden mit Böen bis 40-50 km pro Stunde. Und die Temperaturen erreichen 23 bis 30 Grad, bis zu 30 vereinzelt in Tirol und in Kärnten. Zurzeit in Wien 22 bis 24 Grad, Eisenstadt und St. Pölten 23, Linz, Salzburg und Innsbruck 24, Bregenz 20 und Graz und Klagenfurt 24 Grad. Morgen am Pfingstsonntag stehen uns 24 bis 31 Grad bevor und 30 Grad und mehr sind fast in jedem Bundesland irgendwo möglich. Und am Pfingstmontag dann sogar noch heißer mit 25 bis 32 Grad. So viel zum Wetter mit Gunda Schuller.
4: Sich unterwegs mit Radio Kärntner 10 Tauernautobahn Richtung A2 bei Villach. Vor dem Oswaldiberg-Tunnel wird der Verkehr weiter nur blockweise abgefertigt. Und vor dem Karawankentunnel warten Sie aktuell 45 Minuten bei der Ausreise nach Slowenien. Wir wünschen gute Fahrt.
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1: Wir starten in dieser Stunde mit einem Hit-Feuerwerk, ein Wiederhören mit Opus am Beginn und dann gleich Musik aus Kärnten in Radio Kärnten mit Melissa Naschenbenk. Schöne Mittagszeit.

0: Der Wandertag zur Saisoneröffnung am Dreiländereck in Radio Kärnten.
1: Und diesen Wandertag kann man auch gut beobachten mit einem Blick auf die Webcam vom Dreiländereck. Da sieht man nicht nur den makellos blauen Himmel oben mit dem teils noch schneebedeckten julischen Alpen, sondern irgendwo sieht man auch Joe Kohlhofer. Ja, ich glaube eh da bei der Musik, oder? Und bei der Arbeit. Servus.
2: Ja, Mahlzeit, lieber Christian, bei uns wird immer noch musiziert und wir stärken uns für die weitere Wanderung, oder?
3: Nein.
2: Nicht fertig für heute?
3: Nein, wir bleiben noch da bis Ende.
2: Ende, das heißt, um 16 Uhr fahren wir mit dem Lift wieder runter.
4: Ja, selbstverständlich.
2: Warst du heute unterwegs auch schon?
4: Ja, bis zum Parkplatz.
2: Also ihr seid aufgefahren, habt ihr niedergesetzt, fertig.
4: Ja, so ist es, ja.
2: Ja, kann man so auch machen am Dreiländereck, gell?
4: Wir sind ja, haben ja Heimvorteil. Sind wir von Gehlitz daheim.
2: Du bist ja gleich heroben, dann seid ihr öfter herum, oder?
3: Ich war schon eine Runde heute. Bis zur Polter hinten oben. Nein, nicht so wie heute.
4: Bis zur Buhamarion.
3: Buhamarion.
2: Wie lange geht man da?
4: 10 Minuten.
2: 10 Minuten? Hauptsache immer noch was getan, gell?
3: Ja, so ist es.
2: Ihr wollt auch schon wandern, oder?
5: Ja, freilich, freilich. Nein, wir sind zuerst von daheim bis zum Lift gewandert und dann sind wir vom Lift bis zum Ausstieg gewandert. Wenn man schon den Lift im Dorf hat quasi, dann schafft man es auch zu Fuß.
2: Wie ist es jetzt, wieder herumzusitzen am Dreiländereck?
6: Schön, schönes Wetter.

0: Sie sagen herrlich, mein Blick da runter Richtung Dobratsch.
1: Nur zum Empfehlen.
0: Also an alle, die das zu Hause hören und sich vielleicht jetzt die Frage stellen, so fertig gegessen, wandern ja oder nein, ich würde sagen ja, gell?
2: Ja, aufs, zum Materle auf, auf alle Fälle. Und dann schauen wir mal, schauen wir, wie wir noch treffen werden, dass der Bekannte. Und dann lassen wir den Tag ausklingen.
0: So ist es. Euch noch alles Gute, schönen Nachmittag, gell?
1: Danke.
0: Im Hintergrund, da wird gespeist, da gibt's Kässpätzle und du isst eine Bratwurst. Ist sie gut?
3: Ja.
0: Mahlzeit. Der Papa isst eine Chibi mit Kartoffelsalat.
4: Ja, schauen wir mal, wie sie schmecken werden.
0: Gar nicht probiert, bei seiner einmal.
4: Boah, das ist gut. Nur mich so stresst mit deinem Interview.
0: Wollt ihr schon wandern?
5: Ja, Stickel da rauf und eine Runde mit der, um die Bärenrunde mit der Clan. Den Rest machen wir noch ein Essen.
0: In diesem Sinne, lieber Christian, so, wir werden uns jetzt nochmal richtig stärken und dann gehen wir noch ein Stickel, gell?
5: Ja, ein Stickel, nachdem wir gegessen haben, wenn wir noch eine Runde gehen.
0: Essen ist wichtig, wir brauchen Kraft.
5: Ja, genau, so sehe ich das auch.
0: In diesem Sinne, Mahlzeit und viel später.
6: Mehr Glück als Verstand, kann man sagen, bei Joe Kohlhofer heute da oben zu sein. Und mehr Glück als Verstand, davon singt jetzt auch Johannes Oerding in Radio Kärnten.

0: Schön, dass bei Ihnen Radio Kärnten läuft. Das ist die Mittagszeit am Samstag, genau 12.30 Uhr, nun halb eins.
1: Willkommen zum Radio Kärnten Mittagsjournal, heute mit diesen Themen. Bei dem Brand im Pflegeheim bei Felgen sind laut Betreiber 13 Menschen verletzt worden. Für alle Angehörigen gibt es eine Telefonhotline. Der Terrorprozess gegen den Attentäter von Villach beginnt in der kommenden Woche unter strengen Sicherheitsregeln. Sonnig und heiß mit über 30 Grad bleibt das Wetter über Pfingsten.
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1: Am Tag nach dem Brand im Avida-Pflegeheim in Lind ob Felden sitzt der Schock tief. Den Mitarbeitern und Einsatzkräften von Feuerwehr, Rettung und Polizei ist es gelungen, alle 100 Bewohner zu retten. Heute wird aufgeräumt, auch Brandursache und Schadenshöhe werden ermittelt. Wie berichtet, war das Feuer in der vergangenen Nacht in einem Zimmer des Heimes ausgebrochen. Martina Steiner berichtet.
3: Komplett ausgebrannt und verkohlt zeigt sich heute Vormittag das Zimmer jener Bewohnerin, bei der das Feuer ausgebrochen ist. Der Brandgeruch hat sich im Haus ausgebreitet. Überall sieht man noch die Spuren der Evakuierung und der Brandbekämpfung. Alle Bewohnerinnen und Bewohner sind gestern nach einem eingeübten Notfallplan aus der Gefahrenzone gebracht worden, erklärt heute mal wieder Geschäftsleiter Daniel Nettwett.
4: Wir haben einen Krisennotfallplan innerhalb unserer Unternehmensgruppe und ich darf die Situation hier nutzen, um mich auch bei allen Mitarbeiterinnen und Mitarbeitern zu bedanken, die wirklich Großartiges geleistet haben und auch einen großen Teil dazu beigetragen haben, dass es nicht mehr Verletzte gegeben hat.
5: Jetzt muss man sagen, das ist ja ein Heim für demenzkranke Personen unterschiedlichen Grades, nehme ich an. Also wie schwer war es da überhaupt, die Leute zu evakuieren?
4: Ja, natürlich ist es eine größere Herausforderung an demenzerkrankte Personen zu evakuieren, aber aufgrund unseres Plans und unserer vorangegangenen Übungen war es insofern schon eine große Herausforderung, aber wir haben das gemeinsam gut gemeistert.
3: Da viele Demenzkranke kaum noch Auskunft über sich selbst geben können, wurden sie bei der Evakuierung mit Schildern samt Namen ausgestattet. Gab es gestern in der Hitze des Gefechtes noch unterschiedliche Meldungen über Verletzte, so lautet der letzte Stand von heute.
4: Ja, zum gegenwärtigen Zeitpunkt wissen wir, dass es gestern nach diesem Brandgeschehen 13 Verletzte gegeben hat. Insgesamt wichtig an dieser Stelle ist zu unterstreichen, dass es keine Schwerverletzten gegeben hat.
3: Sagt Daniel Nettwett von Mavida und das bestätigt auch das Klinikum Klagenfurt. Im Einsatz standen nicht nur 120 Feuerwehrleute und Dutzende Rettungskräfte samt Krisenintervention, auch zwei Hubschrauber waren vor Ort. Heute, wie gesagt, sind die Aufräumarbeiten angelaufen.
4: Natürlich arbeiten wir auf Hochtouren, dass wir zumindest alle Wohnbereiche außer jenen, der gestern vom Brand betroffen war, nächste Woche wieder öffnen können, damit wir die Bewohnerinnen und Bewohner wieder im gewohnten Umfeld unterbringen können.
3: Wodurch das Feuer ausgelöst worden ist, ist noch Gegenstand von Ermittlungen. Ebenso unbekannt ist auch die Schadenshöhe, heißt es von Mavida.
1: Berichtet Martina Steiner. Trotz aller Warnungen machen Telefon- und Internetbetrüger in Kärnten laufend Beute. Diesmal ist es ein 77 Jahre alter Mann aus Althofen, der Opfer von Betrügern geworden ist. Der Schaden fast 100.000 Euro. Peter Matter berichtet.
6: Vor 3 Wochen läutet am frühen Abend das Handy des Pensionisten. Der Anrufer gibt sich als Sicherheitsmitarbeiter der Bank aus und sagt dem Mann, dass dessen Telefon gehackt worden sei und Sicherheitsmaßnahmen notwendig seien. Der Betrüger bringt den Pensionisten dazu, Codes freizugeben und Kryptokonten anzulegen. Außerdem kommt ein Mann persönlich zum Opfer und holt 3 Bankomatkarten ab. Wenig später wird damit in einem anderen Bundesland Bargeld behoben. Der Gesamtschaden? Mehrere 10.000 Euro. Die Ermittlungen nach dem Betrüger oder den Betrügern laufen. Üblicherweise sind es ganze Netzwerke. Auch im Fall des 77-Jährigen hat es nicht genützt, dass die Polizei gebetsmühlenartig vor solchen Gaunern warnt.
1: Am kommenden Mittwoch beginnt am Landesgericht Klagenfurt der Prozess gegen den Attentäter von Villach. Der 24 Jahre alte Syrer muss sich vor einem Geschworenengericht verantworten, wegen terroristischer Straftaten, konkret wegen Mordes und versuchten Mordes. Er hatte am 15. Februar des Vorjahres in der Villacher Innenstadt einen Jugendlichen mit einem Messer getötet und 5 weitere Menschen schwer verletzt. Romy Sigurd-Klippstädter informiert.
7: Der Prozess ist für 2 Tage anberaumt und findet unter höchsten Sicherheitsvorkehrungen statt. Um die Geschworenen und alle Beteiligten bestmöglich zu schützen, wird der Angeklagte hinter einer Glaswand sitzen. Eine Vorgehensweise, die international bei ähnlichen Verfahren durchaus üblich und angesichts der Tat auch gerechtfertigt ist, sagt Philipp Czernitz, der Verteidiger des 24 Jahre alten Syrers. Kameras, Handys und Laptops sind im Gerichtssaal verboten, auch für Journalisten. Daran ändert auch ein Protest der österreichischen Chefredakteurinnen und Chefredakteure nichts. Czernitz agiert als Pflichtverteidiger bzw. als Verfahrenshilfeverteidiger, wie es konkret heißt.
8: Wir sind als Rechtsanwälte grundsätzlich verpflichtet, die Verfahrenshilfe durchzuführen. Das ist quasi eine Leistung der Rechtsanwaltschaft für die Allgemeinheit, dass Leute, die sich keinen Anwalt leisten können, einen Anwalt bekommen. Im Rahmen dessen muss man das machen. Man kann das auch nur ablehnen, wenn man irgendwie persönlich direkt involviert ist oder das zumindest im nahen Freundes- und Familienkreis wäre. Und ansonsten ist man verpflichtet, diese Sachen zu machen.
7: Der Angeklagte sitzt seit dem Attentat am 15. Februar 2025 in Untersuchungshaft. In der Justizanstalt Klagenfurt gilt er als gefährlicher und schwieriger Häftling.
8: Ich kenne die Darstellung der Justizanstalt und habe keinen Grund daran zu zweifeln, dass das so stimmt, wie die das beschreiben. Mir gegenüber ist er immer sehr ruhig, versucht alle Fragen und Ähnliches nur mit Ja und Nein zu beantworten und ansonsten spricht damit mir eigentlich nicht viel.
7: Bei der Einvernahme durch die Polizei hat er ja ein Geständnis abgelegt. Ihm droht lebenslange Haft.
1: Eine Vorschau auf diesen Terrorprozess sehen Sie in Kärnten heute ab 19 Uhr in ORF 2. Außerdem berichtet Ihr Kärntner Fernsehen über den Brand und die Rettung von 100 Heimbewohnern in Lindobfelden. Sport: Der SC Ferlach steht das erste Mal in seiner Vereinsgeschichte im Halbfinale der Handballliga. Im ersten Spiel der Best-of-Three-Serie waren die Ferlacher in Vöslau in Niederösterreich zu Gast. Dort mussten sie sich knapp mit 23-25 geschlagen geben. Zu sehen sind auch Bilder und Skulpturen jener Ausstellung, die Wolfgang Walkensteiner und sein Sohn Niklas Anatol im Schaukraftwerk Forstsee zeigen. In Servus Ricno, ciao gleich nach Kärnten. Heute geht es in das italienisch-slowenische Grenzgebiet. Dort wird an einem Projekt des Universitätskulturzentrums Unicum gearbeitet. Das alles und mehr ab 19 Uhr in ORF 2. Und wir kommen zu den Wetteraussichten. Über Pfingsten bleibt es sonnig und sommerlich warm. Heute am Nachmittag hat es 24 bis 29 Grad. Badewetter verspricht der Sonntag auch morgen. Nach Frühwerten zwischen 8 und 16 Grad steigt die Temperatur auf bis zu 30 Grad. In 2000 Meter Höhe hat es 14 Grad. In den Tauern weht lebhafter Nordwind. Auch übermorgen am Pfingstmontag passt das Wetter für Ausflüge zu den Seen und in die Berge. Erst später am Tag ziehen einige Wolken auf. Gewitter gibt es aber kaum. Die Höchstwerte klettern auf 26 bis 32 Grad, ungewöhnlich für Ende Mai. Sonnig und heiß auch der Dienstag bis 33 Grad. Am Nachmittag dann ziehen erste Gewitter auf. Und derzeit hat es in Klagenfurt 23 Grad. Das war das Radio Kärnten Mittagsjournal am Samstag. Danke für Ihr Interesse, sagt im Namen des Teams Birgit Rumpf-Buckelsheim.
0: Sicher unterwegs mit, Radio Kärnten, 10.000 Autobahn Richtung A2 bei Villach. Vor dem Oswaldeberg-Tunnel wird der Verkehr blockweise abgefertigt und 45 Minuten Wartezeit bei der Ausreise nach Slowenien vor dem Karawankentunnel.

Büro mit Ausblick auf den Hinterhof, ja ist halt so. Ja, so macht mir das keinen Spaß. Die Kantine in der Firma ist fatal. Immer irgendwas mit Soße ohne Salz.

0: 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Ich hab die Arbeit gerade neu für mich entdeckt.
1: Ja, ja.
0: Und deshalb gerade in Manila eingecheckt. Ja, die ersten Cocktails sind schon weg. So wie leider auch das Internet. Ja, ja. So macht's.

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2: Im Mai mit Harold Faltermeier, Komponist und Musikproduzent, der von München in die weite Welt nach Los Angeles zog. Dort komponierte er unter anderem die Filmmusik für Top Gun oder auch die Titelmelodie von Beverly Hills Cop. Stichwort Axel F.
3: 1987 haben wir an Beverly Hills Cop 2 gearbeitet. Die Fortsetzung von Beverly Hills Cop 1, logischerweise, was sonst? Mit etwas anderer Musik und vor allen Dingen auch mit einem anderen Regisseur. Ein Regisseur, der berühmt wurde durch Top Gun, Tony Scott, leider schon verstorben. Tony war ein Rock'n'Roller eigentlich, ja. Und Tony war ein Motorradfan. Tony hatte eine Ninja, ich weiß nicht, wie man die Dinge, eine Ninja Ducati oder irgend sowas. Auf alle Fälle haben wir Tony Scott wieder mal nicht gefunden, weil er irgendwo wieder abgängig war. Es war aber leider nicht lustig, denn er war 2 Tage abgängig. Und nach 2 Tagen hat man dann gefunden. Er ist nämlich mit dem Motorrad abgestürzt und ist im Benedict Canyon irgendwo runtergefallen und hat sich den Fuß gebrochen gehabt und ist nicht mehr hochgekommen. Aber er hat 2 Tage durchgehalten da und irgendwann kam die Hilfe und man fand ihn. Einen Tag später ist er mit geschientem Fuß wieder bei uns im Studio gewesen und hat weiter an einem Film mit uns gearbeitet. War eine großartige Geschichte, mit ihm zu arbeiten. Was für ein unglaubliches Auge, er ist viel zu früh gestorben, leider, schade. Ein toller Typ, ein großartiger Regisseur und Visionär. Und aus Beverly Hills Cop 2, Bob Seger, Shakedown.

0: Am kommenden Wochenende wird der Puls bei vielen in diesem Studio höher sein. Dann das große Finale bei den 1000 Fragen und vielleicht schaffen Sie ja noch die Qualifikation für das große Finale bei den 1000 Fragen. Nächste Chance gleich nach 1.
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2: Am Mikrofon Paul Kranke. Der bekannte Wiener Dompfarrer Toni Faber wird in seiner Funktion nicht verlängert. Der Wiener Erzbischof Josef Grünwiedel hat nach einem Gespräch mit Faber bestätigt, dass dieser als Dompfarrer mit 65 Jahren in Pension geschickt wird. Faber ist immer wieder in weiblicher Begleitung gesehen worden, was kirchenintern Kritik ausgelöst hat. Andreas Mittendorfer berichtet.
3: Ein Hauptvorwurf aus dem Bericht, der am Donnerstag diese Woche...
4: Verzeihung, das war der falsche Beitrag. Wir werden den richtigen Beitrag in einer Sekunde einsetzen. Er sollte jetzt dann gleich loslaufen.
5: Ungefähr Mitte nächsten Jahres soll die Amtszeit von Dompfarrer Toni Faber als Dompfarrer enden, so der Wiener Erzbischof Josef Grünwiedel.
6: Ich bin Toni Faber sehr dankbar, dass er meinen Wunsch auch respektiert, dass ich mit seinem 30-jährigen Dienstjubiläum im Sommer 2027 auch überlege, einen neuen Dompfarrer zu suchen und diesen Posten neu zu besetzen.
5: Zur Frage, ob der Lebensstil Fabers ein wesentlicher Grund für diese Entscheidung gewesen sei, meint Grünwiedel eher aus. Es habe mehrere Gründe gegeben, vor allem aber das Pensionsalter von 65. Dompfarrer Faber meint, der Zeitpunkt jetzt kam für ihn schon überraschend, hält aber zugleich fest.
7: Ich bleibe am Stephansplatz, das ist geregelt. Ich bleibe hier auch in der Domkirche Seelsorger und City-Seelsorger. Ich habe keine Sorge, dass mir da die Arbeit ausgeht.
5: Seinem Nachfolger wünsche er schon jetzt alles Gute.
2: Der Rechnungshof spricht sich für ein höheres gesetzliches Pensionsalter aus. Präsidentin Margit Kracker sagt, Pensionen seien im Budget ein großer Brocken. Es gebe immer weniger Kinder, die Menschen lebten länger. Daher sei es logisch, das gesetzliche Pensionsalter zu erhöhen. Das Pensionsalter bei Männern in Österreich ist gesetzlich 65 Jahre. Bei Frauen wird es seit 2 Jahren schrittweise um jeweils ein halbes Jahr erhöht. 2033 liegt es auch bei 65 Jahren. Die britische Polizei weitet ihre Ermittlungen gegen Andrew Mountbatten Windsor, den Bruder von König Charles, aus. Neben des Verdachts des Amtsmissbrauchs wird wegen möglicher sexueller Vergehen ermittelt. Die Behörden rufen Zeugen und mögliche Opfer auf, sich zu melden. Aus London, Jörg Winter.
8: Ein schwer mitgenommen wirkender ehemaliger Prinz im Fond einer Luxuslimousine, zusammengekauert am Rücksitz mit starrem Blick. Die Aufnahme eines Fotoreporters nach der vorübergehenden Festnahme von Andrew Mountbatten Windsor, sie ist zum Sinnbild geworden für den tiefen Fall eines einst hochprivilegierten Mannes. Die britische Polizei ermittelt, ob Jeffrey Epstein, der Sexualserienstraftäter, seinem langjährigen Freund Andrew junge Frauen zugeführt hat und ob die gegen ihren Willen Sex mit dem Prinzen hatten. Ermittelt wird auch, ob Andrew als Sonderbeauftragter der Regierung vertrauliche Wirtschaftsinformationen an den Milliardeninvestor Epstein weitergegeben hat. Dass Andrew diesen Job aufgrund des Drängens seiner Mutter von Queen Elizabeth bekommen hat, das steht mittlerweile fest. Andrew bestreitet alle Vorwürfe, sieht sich als Opfer. Die britische Polizei weitet ihre Ermittlungen, wie es aussieht, jedoch aus.
2: Das waren die Nachrichten mit Paul Kranker.
0: Und damit zum Wetter in Kärnten. Es geht mit viel Sonne in den Nachmittag. Von Osten her tauchen ein paar harmlose Wolkenfelder auf. Die betreffen dann später vor allem Unterkärnten, aber insgesamt ein sehr freundlicher Frühsommertag mit aktuellen Temperaturen zwischen 20 Grad in Breiteneck und schon 26 in Ferlach. Morgen verstärkt sich das Hoch. Am Vormittag der Sonnenschein ungetrübt, perfektes Badewetter und auch am Nachmittag hält sich die Quellwolkenbildung in Grenzen. Die Temperaturen in der Früh meist zwischen 8 und 13 Grad, Höchstwerte morgen um 30, selbst in 2000 Meter Höhe um 15 Grad. Und für den Pfingstmontag zeichnet sich keine Änderung ab. 4 Minuten nach 1, sicher unterwegs mit Radio Kärnten. A10-Tauern-Autobahn Richtung A2 bei Villach. Vor dem Oswaldeberg-Tunnel wird der Verkehr nur blockweise abgefertigt. Und vor dem Karawankentunnel dauert es länger. Aktuell 45 Minuten Wartezeit bei der Ausreise nach Slowenien. Gute Fahrt.
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0: Behalten Sie bei den heißen Temperaturen kühlen Kopf an diesem Wochenende, vor allem auch bei den 1000 Fragen. Alles zum Hauptpreis gleich nach Cheap Trick.

0: Die vier besten Kandidatinnen und Kandidaten begrüßen wir am Sonntag in einer Woche, also morgen in einer Woche, live im Studio. Da geht es dann endgültig um diesen Hauptpreis. Der Monatsgewinn?
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0: In Führung Oliver Heindl aus Steyr mit 6 Punkten, dann Gerd Unterluger aus Klagenfurt mit 5 Zählern, Stefan Oberdorfer aus Dellach im Trautal mit 5 Punkten und dann haben wir noch 5 weitere Kandidaten mit 4 Zählern. 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
0: 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Und in der Zwischenzeit der aktuelle Titel von Dr. Südbahn bei uns. Der klingt so.
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0: Klagenfurt und Spital an der Drau sind die ersten Stationen bei uns in der ersten Runde. Und in Spital ist Gernot Zantner zu Hause. Angenehmen Nachmittag, hallo.
1: Ja, ebenfalls. Hallo, servus, Herr Mayo.
0: Was bringt denn das Pfingstwochenende? Was haben Sie geplant? Irgendwas vor?
1: Ja, Lignano ist schon ausgebucht, also haben wir keinen Platz mehr gefunden. Jetzt haben wir gesagt, gehen wir auf die Burg Sommereck zum Flohmarkt. Werbung Ende.
0: Blink. Der Werbejingle ist zu Ende. Das heißt, seid ihr auf der Suche nach was oder wird sie da selber was anbieten?
1: Ich würde selber was anbieten, ja.
0: Ja, was denn zum Beispiel?
1: Ich habe da eine eigene Firma, so ein Gewerbe nebenbei, also Antiquitäten, besondere Sachen.
0: Ja, und soll das auf der Burg Sommereck nicht hinhauen, Radio Kärntner Flohmarkt wieder am Donnerstag zwischen 3 und 4.
1: Alles klar.
0: Gut, jetzt blicken wir zurück in die griechische Geschichte. Frage Nummer 1 lautet, wer war der letzte griechische König? Vorname wäre gefragt. Stimme höre ich im Hintergrund. Wie heißt die?
1: Das ist die Hanna mit 4 Jahren, ja.
0: Ja, richtig, Jingle Bell. Hätte ich gern gespielt, wenn Sie einen Konstantin 4 Jahre alt als Sohn gehabt hätten, wäre es ein schöner Zufall und dann wären wir irgendwie auf Konstantin den Zweiten vielleicht gekommen. Das war der erste Punkt gewesen.
1: Ja, das wäre es gewesen, ja.
0: Gernot, alles Gute, schöne Grüße und danke, bis bald.
1: Wiederhören. Schönes Wochenende.
0: Wiederhören. Jennifer Möseneder ist auch in Kärnten geblieben an diesem Pfingstwochenende in Klagenfurt zu Hause. Hallo, grüß Gott.
2: Hallo, schönen Nachmittag.
0: Gibt es eine Runde, die mithilft? Wie schaut das bei Ihnen heute Nachmittag aus?
2: Also meine Raterunde ist mein Mann neben mir im Auto.
0: Ja, seid ihr auf dem Weg doch in den Süden oder was habt ihr vor?
2: Also wir waren jetzt gerade bei einer Firmung und zwar in der Stiftskirche Maria Saal von der Cousine von meinem Mann, von der Valentina. Mhm. Und jetzt fahren wir zum Essen eben, aber eher angemutetes, verlängertes Wochenende steht bevor.
0: Schön, dann gemütlichen Ausklang im Gasthaus. Jetzt hätten Sie wahrscheinlich dann mehr Helfer. Vielleicht kriegen wir das aber trotzdem hin. Genau.
2: Genau.
0: Die erste Frage lautet, wie heißt die Fantasy-Saga, auf der die Serie Game of Thrones basiert? Berühmter Titel. Das ist ein Lied. Keine Idee.
2: Keine Ahnung, wirklich gar keine Ahnung.
0: Das Lied von Eis und Feuer. The Song of Ice and Fire. Welche Serie bevorzugen Sie?
2: Bitte, Entschuldigung?
0: Gibt es eine Serie, die Sie gern schauen?
2: Ich habe sehr gern geschaut Haus des Geldes. Das habe ich sehr gern geschaut. Oder auch Babylon Berlin. Aber sonst muss ich sagen, bin ich eher bei Serien bei Tatort auch gern immer dabei.
0: Also das schauen wir gern an. Nicht unbedingt Fantasy-Sachen.
2: Na, gar nicht. Überhaupt nicht mein Fall. Ne?
0: Dann war das eindeutig die falsche Frage zur falschen Zeit. Schöne Grüße an alle bei dem beim Firmungsessen und einen schönen Nachmittag
2: Dankeschön.
0: Noch.
2: Dankeschön. Ebenfalls schönen Nachmittag. Dankeschön. Tschüss.
0: Servus.

Beim Wetter kann ich Ihnen in den kommenden Tagen das Blaue vom Himmel versprechen und bei den 1000 Fragen, dass wir in der nächsten Runde garantiert den ersten Punkt haben. 0463 511 005. Na hey.

0: Wie war Charmin? Spielt der deutschen Frage.
1: Da hören wir schon Stimmen. Amon Merzig aus Delach im Trautal ist der Nächste, der durchgekommen ist. Hallo, grüß Gott.
2: Ja, grüß Gott.
1: Das klingt ja nach einer großen Runde. Man könnte fast vermuten, dass Sie am Dreiländereck beim Wandertag sind, weil so viele Leute im Hintergrund sind.
2: Quasi, wir melden uns zurück vom zweiten Tag von unserem Trainingslager von der Bewerbsgruppe von der Feuerwehr Rassensdorf.
1: Aha, das heißt, ihr wart gestern auch irgendwie auf Sendung.
2: Und jetzt probieren wir unser Glück zum zweiten Mal.
1: Und wo seid ihr da genau?
2: Wir sind in Boric.
1: In Boric. Okay, schön, dass man auch da Radio Kärnten hört. Und es gibt einen Punkt, das ist garantiert, mit dieser ersten Frage. Wann trugen viele Damen einen sogenannten Bubikopf? In den 1920er Jahren, in den 1950er Jahren oder in den 1960er Jahren? Hallo, ist das eine weite Verbindung darunter?
2: 1920er?
1: In den 1920er. Das ist völlig überraschend. Punkt Nummer 1. Die zweite Frage. In welchem Fünf-Sterne-Hotel spielt die Telenovela Sturm der Liebe? Ein Dauerbrenner, gibt, glaube ich, schon über 16, 17 Staffeln im deutschen Fernsehen. Das ist ein fiktives Hotel, Fürstenhof nennt sich das Ganze, wo die Reichen und Schönen logieren.
2: Okay, ja, das kann man nicht wissen.
1: Ja, wünsche noch angenehme Tage, wie lange bleibt ihr unten?
2: Bis Montag.
1: Dann alles Gute und schönes Wochenende im Süden.
2: Perfekt, danke.
1: Wiederhören. Jetzt begrüßen wir Peter Hueinig aus Klagenfurt, Wölfnitz. Grüß Gott.
3: Hallo, grüß dich.
1: Den ersten Punkt hätten auch Sie geschafft an dieser Stelle. Ich hoffe, auch wenn ich jetzt Ihnen eine andere stelle, da geht es um eine bekannte, beliebte ORF-Dokumentationsreihe, aber alles der Reihe nach. Wir wollen wissen, wer moderiert neben Lisa Gartenstädter die ORF-Dokumentationsreihe DOC 1? Meistens dienstags in ORF 1 zu sehen, das ist der...
3: Der? Ja, genau, der.
1: Ja.
3: Jetzt gerade nicht.
1: Wirklich nicht. Korrespondent war er in Amerika.
3: Sandip?
1: Ja, mit dem Auto ist er auch oft unterwegs für Fernsehgeschichten. Eine Wahlfahrt hat er gemacht bei einem Nationalratswahlkampf. Hanno Settele wäre es gewesen.
3: Settele. Okay.
1: Angenommen, wir hätten die Frage umgedreht gehabt, also wer moderiert neben Hanno Settele die Doku, hätten Sie dann auf Lisa Gartenstädter getippt?
3: Hanno Settele, natürlich kennt man ihn, natürlich aus dem Fernsehen und so weiter. Ja.
1: Peter, alles Gute auch Ihnen, schönen Nachmittag für heute.
3: Ebenfalls, ciao.

0: Ein Wiederhört mit Hermanns Hörmitz in Radio Kärnten, kurz nach 13:30. Jetzt bei uns der Nachrichtenüberblick. Im Studio ist Birgit Rumpf-Bucklesheim.
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2: Noch unklar ist die Ursache für den Brand in der Nacht auf heute in einem Pflegeheim in Velden. 100 demenzkranke Heimbewohner sind gerettet worden. Laut dem Betreiber sind 13 Menschen verletzt worden und im Krankenhaus. Die weiteren Bewohner sind in anderen Heimen untergebracht worden. Ein Motorradlenker ist am Abend am Farkasee gegen einen entgegenkommenden Geländewagen geprallt. Er dürfte ihn beim Überholen übersehen haben. Der 43 Jahre alte Motorradlenker ist gestürzt. Der Verletzte wurde vom Rettungshubschrauber in das Klinikum Klagenfurt geflogen. Der Autolenker und seine Beifahrerin sind leicht verletzt worden. Etwas ruhiger als in den Vorjahren ist der Auftakt zum Partywochenende in den Janu an der Adria verlaufen, heißt es von den Einsatzkräften. Auch tausende junge Kärntner sind angereist. Die Hotels in den Janu sind allerdings nur zu 80% ausgelastet. Und nun zu den Wetteraussichten in Kärnten und Christian Meierhofer.
0: Und da ist es in Lignano ähnlich warm wie in Delloch im Trautal. Da wie dort 26 Grad derzeit. Der Sonnenschein bleibt uns am Nachmittag im Großen und Ganzen erhalten. Nur vorübergehend tauchen wir jetzt in den nördlichen Nockbergen kleinere Wolkenfelder auf. Und die Temperaturen in der kommenden Nacht sinken dann auch nur auf 8 bis 13 Grad. Am Pfingstwochenende setzt sich das sehr sonnige Wetter fort. Sicher unterwegs mit Radio Kärnten. Der Reiseverkehr macht sich nach wie vor bemerkbar auf der 10er Tauernautobahn. Da dauert es länger. Bei Villach vom Oswaldbergtunnel wird der Verkehr nur blockweise abgefertigt. Und vor dem Karawankentunnel dann jetzt eine Stunde Wartezeit bei der Ausreise nach Slowenien.

0: Rod Stewart in den 1000 Fragen von Radio Kärnten. Morgen in einer Woche das große Finale bei uns im Quiz. Und das ist der Monatspreis.
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0: An der Spitze steht ein Oberösterreicher Oliver Heindl aus Steyr mit 6 Punkten. Gefolgt von Gerd Unterluger aus Klagenfurt und Stefan Oberdorfer aus Dellach im Trautal mit jeweils 5 Zählern. Und dann haben wir noch 5 weitere Kandidaten mit 4 Punkten. Kilian Biermann, Thomas Schwetz, Harald Zechner, Monika Brieger und Esther Bödendorfer. Der Tagespreis heute?
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0: Und wenn es um den Tagessieg geht, dann kommen wir, Stand jetzt, mit einer richtigen Antwort schon ins Geschäft. Möglicherweise Ihre Chance nach Wolfgang Ambros 511 005 in Klang.

0: Die 1000 Fragen jetzt mit Walter Klantschnick aus Delch im Trautal. Hallo, grüß Gott.
1: Ja, servus, grüß dich.
0: Angenehmen Hallo. Nachmittag wünsche ich. Viele fahren in den Süden, in den Urlaub. Haben Sie schon den großen Urlaub für das heutige Jahr geplant, gebucht? Wie schaut das bei Ihnen aus?
1: Ja, danke für die Nachfrage. Ich muss jetzt sagen, ich bin jetzt ein Kollege von Mersig Amon, der war schon vor ein paar Minuten angerufen hat bei dir.
0: Ja.
1: Ja, wir sind eine Bewerbsgruppe 8-6 der Rasenzauber Feuerwehr. Und deswegen, wir machen mal ein bisschen ein Trainingscamp aufgebaut in Ohrritscher-Runden. Und wir haben probiert, einmal die Heimat wieder verbunden zu sein. Deswegen rufen wir an und fragen wir einfach mal nach, was du für eine Frage uns stellen wirst.
0: Ja, genau. Da sind wir gleich bei Kapitel Nummer 1. Es geht um Italien. Ich wollte mich da langsam annähern, nicht nach der Frage nach dem Urlaubsdomizil im heutigen Jahr. Wir wollen wissen, wie heißt die Halbinsel im Süden Apuliens, die den sogenannten Absatz des italienischen Stiefels bildet. Eine Halbinsel im Süden von Apulien. Haben auch schöne Strände. Muss nicht immer Boric sein.
1: Salento?
0: Salento, das ist richtig. Und Punkt Nummer 1. Da haben die Kollegen richtig geholfen. Das stimmt. Jetzt läuft die Zeit mit. Wie heißt der Lehrer im Film Der Club der toten Dichter, der von Robin Williams gespielt wurde?
1: Robert Moritzer.
0: Nein. Ich glaube, die richtige Antwort habe ich jetzt gehört, aber zu spät. John Keating wäre es gewesen. Walter, schönen Tag noch.
1: Ebenso, danke. Gell.
0: Wieder an Paul Kuschnick begrüßen wir jetzt in der Leitung. Grüß Gott.
2: Hallo.
0: Sie sind in Gabeln zu Hause. Wo darf man das hinverorten?
2: Wie darf man herkommt?
0: Ja, so ungefähr.
2: 2 Kilometer von Eberndorf.
0: In der Nähe von Eberndorf. Ja. Gut. Das heißt, zu den Südkärntner Seen ist es nicht allzu weit.
2: Na, das geht sich schön aus mit dem Radl.
0: Welche Wassertemperatur bevorzugen Sie beim Baden? Also wie viel Grad muss der See haben?
2: Ab 20 Grad geht schon.
0: Okay, dann geht aber eh schon, oder?
2: Ja, freilich.
0: An dem Wochenende, klar. Die erste Frage schaut vielversprechend aus. In welchem Hamburger Stadtteil liegt die Reeperbahn? Denken Sie an Hans Albers und das Lied, das berühmte.
2: Boah.
0: Wirklich nicht?
2: Ja.
0: Ich vermute, dass Sie sich ein klein bisschen ärgern werden. St. Pauli.
2: Naja, weil ich
0: das Herz von St. Pauli.
2: Ja, logisch, ja.
0: Das ist irgendwie der Stress, wenn man auf Sendung ist und da in ein paar Sekunden antworten muss. Wie auch immer, Paul, in 14 Tagen die nächste Chance. Wir freuen uns drauf.
2: Alles klar, danke.
0: Bis bald.
2: Ja.

Einmal noch Song Contest in Radio Kärnten. Take me to your heaven. 0463 511 005. Letzte Runde. Und nach wie vor, die Marke für den Tagespreis liegt nicht allzu hoch bei einem Punkt. 0463 511 005.

0: Der Name Schneeberger kommt bei den 1000 Fragen öfter vor. Jetzt begrüßen wir Josef Schneeberger aus Irschen. Grüß Gott.
1: Grüß Gott, schönen Nachmittag.
0: Haben Sie eine Quizrunde versammelt? Sind Sie ein Einzelkämpfer?
1: Leider nein.
0: Also,
1: zurzeit alleine, ja.
0: Zurzeit alleine. Wie fußballinteressiert sind Sie denn?
1: Nicht wirklich.
0: Okay, vielleicht kriegen wir es trotzdem hin. Die Serie A ist die höchste Spielklasse im italienischen Profifußball. Wie wird der Meister der Serie A umgangssprachlich bezeichnet? Also zum Beispiel Inter Mailand ist heuer Meister geworden. Die haben den Punkt gewonnen.
1: Du stehst auf der Leitung, also wie gesagt.
0: Naja.
1: Leider nein.
0: Ist auch eine Spezialfrage.
1: Ja.
0: Scudetto, kleines Schild nach der Plakette im italienischen Nationalfarben benannt, die der Meister in der Folgesaison auf dem Trikot tragen darf.
1: Sehr gut, wieder was dazugelernt.
0: Ja, aber die Fußballweltmeisterschaft werden Sie ein bisschen verfolgen.
1: Ja, schon. Also
0: klar.
1: Das natürlich.
0: Das ist ja dann wieder was anderes als die Serie A, muss man auch sagen.
1: Genau, ja.
0: Dann angenehmes Wochenende und bis demnächst in 14 Tagen wieder die Möglichkeit für Sie mitzuspielen.
1: Vielen Dank Ihnen auch.
0: Alles Gute.
1: Wochenende. Alles Gute.
0: Und ein schönes Wochenende wünschen wir auch. Peter Huber aus Brückel. Hallo?
2: Ja, bin noch da.
0: Ja, das freut uns. Was haben Sie denn vor an diesem Wochenende?
2: Oh, nicht viel. Ich bin daheim ein Besitz mit Nachbar ein bisschen Bierle trinken.
0: Und
2: aber Gott, der Teufel hätte es ja weggelaufen vorher, wenn er gebaut hätte.
0: Ja, klar, der kennt schon, wie schwierig die Fragen sind. Der weiß schon, wie schwierig die Fragen sind.
2: Ja, ja.
0: Na, stimmt ja gar nicht. Sie haben Glück, eine Frage mit drei Möglichkeiten zum Aufwärmen. Was ist der Überbegriff für alle im Hinter- oder Oberkopf zum Knoten geschlungenen Haare? Dutt, Welle oder Nackenrolle?
2: Das Erste.
0: Das ist richtig. Dutt stimmt. Der zweite Punkt, auch locker machbar, würde ich meinen. Woraus besteht das Hexenhaus im Märchen Hänsel und Gretel? Das besteht aus...
2: Aus Lebkuchen gewesen.
0: Juhu. Und endlich haben wir den zweiten Punkt am heutigen Samstag geschafft. Perfekt. Die dritte Frage, Sie können sich schon langsam vielleicht fürs Finale vorbereiten. Die Hürde liegt ja bei 4 Punkten. Die dritte Frage lautet, von wem stammt folgender Satz? Die Religion ist das Opium des Volkes.
2: Die Religion ist das Opium des Volkes.
0: Diesen Satz hat wer ausgesprochen?
2: Ist das nicht der Sokrates oder was?
0: Es war Karl Marx.
2: Ah, der Karl Marx, ja genau.
0: Wie heißt der Nachbar? Nicht zufällig Karl Marx.
2: Ja. Ich weiß nicht, ob er gewusst hätte, aber...
0: Wie heißt Ihr Nachbar? Ganz ernsthaft.
2: Bitte?
0: Wie heißt Ihr Nachbar?
2: Der Brausam Hans, der war beim Boden ein Bierführer drin.
0: Ah.
2: Ist ein Gefällt.
0: Okay, also...
2: Er ist wahrscheinlich ans Trinken gegangen.
0: Grüße an den Hans und einen angenehmen Nachmittag wünsche ich noch.
2: Okay, danke.

0: Peter Huber, heute unser Tagessieger. Herzlichen Glückwunsch zu 2 Punkten. Das ist der Tagespreis.
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0: An der Spitze hat sich bei uns heute nichts getan. Das heißt, die Hürde für den Monatspreis liegt aktuell zumindest bei 4 Punkten. Der Hauptpreis:
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0: Das war das Quiz mit Christian Mayrhofer. Durch den Nachmittag begleitet Sie Martin Kalbitzer Furian. Er kommt schon vom Frühlingsfest und er macht dann auch noch einen Abstecher nach Lignano. Bleiben Sie dran, schönen Tag noch.
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4: Am Mikrofon Paul Kranke. Bei der Sommerschule gibt es heuer trotz mehr Teilnehmern genügend Lehrerinnen und Lehrer. Die Sommerschule findet Ende August und Anfang September statt. Heuer ist sie allerdings für Schüler mit schlechten Deutschkenntnissen verpflichtend. Daher gibt es deutlich mehr Anmeldungen. Felix Nowak berichtet.
5: Grundsätzlich ist das Unterrichten in der Sommerschule freiwillig. Lehrerinnen und Lehrer, die sich etwas dazu verdienen oder Zeitausgleich bekommen wollen, konnten sich melden. Und sie haben das auch in ausreichender Zahl getan. Konkret 6.800 Lehrerinnen und Lehrer, deutlich mehr als im Vorjahr. Hätte das nicht funktioniert, wollte Bildungsminister Wiederkehr von den NEOS zusätzliche Lehrkräfte verpflichten. Das dürfte heuer vom Tisch sein. Die Zahl der angemeldeten Schülerinnen und Schüler ist heuer bundesweit von etwa 41.000 auf 48.000 gestiegen. 14.000 von ihnen sind zur Sommerschule verpflichtet. Allerdings fehlen laut Ministerium noch 1.800 Schülerinnen und Schüler, die ebenso zur Teilnahme verpflichtet wären. Die Nachfrist läuft aber noch.
4: Die USA könnten neue Angriffe auf den Iran vorbereiten. Wie US-Medien berichten, hat Präsident Donald Trump in der Früh eine Sitzung mit seinen engsten Beratern abgehalten, falls Verhandlungen mit dem Iran scheitern. Derzeit herrscht eine Waffenruhe zwischen den USA und dem Iran. Präsident Trump hat ihre Länge für unbestimmt erklärt. Der türkische Präsident Recep Tayyip Erdogan verstärkt seinen Kampf gegen sinkende Geburtenraten. Erdogan sagt, die fallende Geburtenrate in der Türkei sei eine Katastrophe. Geburtenkontrolle sei Verrat. Der Präsident fordert, Väter müssten für den Lebensunterhalt sorgen, Mütter für den Haushalt und mindestens 3 Kinder. Aus Istanbul, Rosa Leyen.
6: Der türkische Präsident Recep Tayyip Erdogan spricht gerne von 3 Kindern. Ich sage mindestens 3 Kinder, denn starke Nationen bestehen aus starken Familien. Doch Erdogans Appell zeigt keine Wirkung. In ein paar Jahrzehnten wird das zu spüren sein, so der Bevölkerungswissenschaftler Türk Yilmaz.
7: The population predictions show that.
6: Laut Vorhersagen wird ab dem Jahr 2050 oder 2055 die Bevölkerung in der Türkei schrumpfen, wenn die Fertilität so bleibt oder sogar weiter abnimmt. Mindestens so wichtig wie der Blick auf die Babys sei jener auf die Alten, ist Türk Yilmaz überzeugt. In den kommenden 15 bis 20 Jahren werden in der Türkei rund 20 Millionen Menschen über 65 Jahre alt sein.
4: Der bekannte Wiener Dompfarrer Toni Faber wird nächstes Jahr mit 65 Jahren in Pension geschickt. Der Wiener Erzbischof Josef Grünwittel bestätigt, dass die Amtszeit Fabers als Dompfarrer Mitte nächsten Jahres endet. Grünwittel und Faber versichern, sie seien weiter in guten Gesprächen. Faber ist häufig in weiblicher Begleitung aufgetreten, was kirchenintern Kritik ausgelöst hat. Das war die Nachricht mit Paul Kranke.
8: Damit schauen wir zum Wetter in Kärnten und da bleibt es bis am Abend sonnig und sommerlich warm. Nur vorübergehend tauchen wir jetzt in den Nockbergen zum Beispiel Wolken auf. Aktuell 28 Grad in Lienz, 27 in Oberfellach, Dellach im Drautal und in St. André, 25 Grad bei Ihnen in Klagenfurt, 24 in Völkermarkt und 23 Grad aktuell in Gmünd. Morgen am Sonntag ist es oft ungetrübt, der Sonnenschein und das Badewetter setzen sich fort. Auch über den Bergen halten sich die Quellwolken in Grenzen. Höchstwerte morgen bis 30, selbst in 2000 Metern hat es um 15 Grad. 14 Uhr und gleich 4 Minuten, Sie sind sicher unterwegs. mit Radio Kärnten und heiß her geht's auch auf den Straßen. A10 Tauernautobahn Richtung A2 bei Villach vorm Oswaldibergtunnel wird der Verkehr weiter nur blockweise abgefertigt und natürlich vor dem Karawankentunnel 45 Minuten Wartezeit bei der Ausreise nach Slowenien. Wenn sonst was gibt, 0800 600 601 kostenlos uns Bescheid sagen.
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8: Einen schönen Nachmittag, besonders Ihnen, die Sie gerade Richtung Süden im Stau stehen. Ich wünsche noch viel Geduld, aber ich habe da was für Sie. Ein kleines Ratespiel für alle im Auto. Jetzt, ich spiele Ihnen jetzt mal Musik vor. Sie raten, aus welchem Jahr die Titel kommen und dann gibt es nach zwei Platten die Auflösung. Einverstanden? Nummer 1 jetzt von Cool and the Gang, Joanna. Raten Sie, aus welchem Jahr kommt die Nummer? Und nicht googeln, Sie sollen sich ja die Zeit vertreiben. Viel Geduld, viel Spaß und einen schönen Samstag alle miteinander.

0: So, die letzten Tipps jetzt. Aus welchen Jahren kommen die Lieder Joanna von Kool & The Gang und jetzt von Maite Kelly, Ein Kuss in Paris? Ja, Ein Kuss in Paris ist brandneu. Das ist aus dem Jahr 2026 und Joanna kommt aus dem Jahr 1983. Runde 1 beim Stauratespiel für alle, die vor dem Karawankentunnel stehen. Und für alle, die sich denken, na, warte, da fahre ich lieber erst gar nicht hin und ich bleibe zu Hause. Da hätte ich auch einen Tipp, was Sie heute machen könnten. In Glanhofen in Feldkirchen, da findet heute schon den ganzen Tag über das 15. Frühlingsfest statt. Und dort war ich auch schon am Vormittag, habe mir das Ganze angeschaut. Und als ich gekommen bin, war gerade dieser Sicherheitstag voll im Gange. Da waren alle Einsatzorganisationen vor Ort, Rettung, Polizei und natürlich die Feuerwehr. Und die haben für die Leute vor Ort einen Einsatz simuliert. Der Glanhofener Feuerwehrkommandant Wolfgang Drolle, der konnte daran leider nicht teilnehmen. Er hat sich das Band gerissen, aber er konnte mit Stolz seinen Leuten dabei zuschauen.
1: Ja, wir haben zur Eröffnung von Sicherheitstag in Glanhofen eine Feuerwehrübung vorbereitet mit einem Verkehrsunfall, mit einem Traktor und einem Motorrad drunter reingekommen ist, mit zwei verletzten Personen. Und meine Leute haben diesen Unfall, diesen Einsatz abgewickelt und auch mit dem Zivilschutzverband mit dokumentiert und mitgesprochen.
0: Und es dürfte erfolgreich verlaufen sein, weil jetzt wird applaudiert.
1: Ja, es ist erfolgreich verlaufen. Ja, für mich ist das natürlich eine sehr, sehr positive Sache, dass man dann eigentlich sieht, dass man als Kommandant einer Ortsfeuerwehr eigentlich mit den Leuten alles richtig macht, dass der Übungsbetrieb und das rundherum und um die Kameradschaft, dass das einfach super passt.
0: Ja, und dafür ist das Frühlingsfest in Glanhofen natürlich ein schöner Anlass, dass man mal zeigt, was man so drauf hat als Blaulichtorganisation. Aber das Ganze hat natürlich einen sehr ernsten und wichtigen Hintergrund.
1: Bei so einer Veranstaltung ist auch sehr wichtig, dass die Zivilbevölkerung weiß, was eigentlich im freiwilligen Sektor geleistet wird. Erstens und zweitens ist das auch so wie eine Übung, was dann in der Praxis in Ernstfall umgesetzt werden kann, wo man nachher Sachen macht, was man nicht täglich oder nicht immer macht.
0: Ja, nicht nur die Feuerwehr ist da, auch Hund- und Hundeführerinnen der Rettungshundestaffel sind beim Sicherheitstag. Die Hundeführerin und Landesleiterin wäre Cornelia Frieser und mit dabei sind noch
2: 2 Golden Retriever, die 6-jährige Zoe und der 2-jährige Lennox, die sind beide einsatzfähig und zeigen heute da ihr Können.
0: Was müssen die dann leisten?
2: Die Hundenase ist ja nach wie vor ein nicht ersetzbares Mittel und die können Personen über mehrere Kilometer aufspüren und das werden wir heute zeigen.
0: Okay. Wie wichtig ist das dann für eine Organisation wie die Rettungshundestaffel, dass man sich bei so einem Sicherheitstag öffentlich präsentiert? Braucht man neue Leute? Möchte man Bewusstsein schaffen? Warum seid ihr da?
2: In erster Linie geht es natürlich um den Bekanntheitsgrad, dass man das wirklich erhöht. Die wichtigste Botschaft bei uns auch immer kostenlos alarmierbar für jedermann, Behörde oder Privatperson rund um die Uhr. Diese Botschaft wollen wir natürlich auch über solche Sicherheitstage in die breite Masse bringen.
0: Also das nur ein paar Eindrücke vom Sicherheitstag heute vom Frühlingsfest in Glanhofen und dabei war das erst der Anfang, da war ich ganz überwältigt. Was gibt's da noch zu sehen? Was habe ich da noch alles erlebt? Erzähle ich Ihnen gleich. Vorher die Frage, aus welchem Jahr kommt eigentlich Sergas Sorda Muda von Shakira? Schauen Sie nicht nach, raten Sie einfach. Radio Kärnten, fahr mal ein Stückchen mit Ihnen mit, auch wenn Sie stehen. Gleich mehr vom Frühlingsfest Glanhofen übrigens.

0: Mary's Prayer, Danny Wilson, übrigens aus dem Jahr 1987 und Ciega, Sordomunda von Shakira aus dem Jahr 1998, vorhin, für alle, die noch raten. So, jetzt aber kein Ratespiel mehr, denn ich war ganz bestimmt und daran erinnere ich mich noch am Frühlingsfest in Glanhofen. Zwar erst am Vormittag und da habe ich beim Sicherheitstag mal vorbeigeschaut, viele Blaulichtorganisationen getroffen und mit ihnen reden können. Aber das war erst der Anfang vom Frühlingsfest. Das erzählt mir der Feldkirchner Bürgermeister und Organisator vom Fest Martin Treffner. Seit 13.30 Uhr läuft schon das Festprogramm am Dorfplatz.
1: Also es sind über 35 Interpreten, die sich in den Dienst der guten Sache stellen und für dieses Frühlingsfest für die Kärntner Kinderkrebshilfe gratis und kostenlos, also nur für Essen und Trinken, hier auftreten und dementsprechend ihre künstlerischen Highlights präsentieren in Glanhofen. Es ist eine große Bühne da.
0: Ja, und der gute Zweck, den Martin Treffner kurz angesprochen hat, der hat leider einen sehr traurigen Hintergrund.
1: Im Jahr 1995, da ist ein kleiner Junge an Leukämie leider verstorben. Der kleine Philipp damals war der Auslöser. Die Kärntner Kinderkrebshilfe hat während der Krankheitsphase stark unterstützt und wir haben dann gesagt, ja, machen wir was, setzen wir uns zusammen, organisieren wir was und dann haben wir das erste Frühlingsfest im Jahr 1995 ins Leben gerufen und konnten damals schon 103.000 Schillinge noch wohlgemerkt zusammenbringen und das der Kinderkrebshilfe übergeben.
0: Ja, und in dieser Tonart soll es auch heuer wieder enden, wohlgemerkt in Euro. Ja, bei allen Eingängen, da stehen freiwillige Helferinnen und Helfer mit Spendenboxen. Einer von ihnen, das ist Beppi Kogler und der hat kein einziges Frühlingsfest bis jetzt ausgelassen.

0: mit 300 Helfern und jeder hilft damit.
1: Ja, Riesenaufwand kann man laut sagen, egal ob Jäger, Trachtenvereine und vor allem auch die Nachbarschaft in Glanhofen, da packen alle mit an. Da gibt es keine versperrten Einfahrten. Jeder stellt zur Verfügung, was er oder sie eben hat. Conny Drolle zum Beispiel, die hat einen Bauernhof mitten im Ort und fürs Frühlingsfest, da mäht sie extra eine Wiese, damit dort die Besucherinnen und Besucher parken können. Also wirklich genial, warum tut sie das und wie erklärt sie sich diesen Zusammenhalt in Glanhofen generell?
2: Ich glaube, wir haben alle den gleichen Gedanken. Dass es einfach was Wertvolles ist und eben in die Kinder zugutekommt. Und das ist der Gedanke, ich glaube schon dahinter, das passt.
1: Ein starkes Stück auf jeden Fall, wenn man extra die Wiese mäht für Parkplätze. Ich komme selber vom Bauernhof, ich weiß, was das bedeutet, liebe Conny. Für sie geht's nach der Stallarbeit dann auch aufs Fest. Immerhin ist es ja nur wenige Schritte entfernt für sie. Es gibt heute noch den ganzen Tag über Programm in Glanhofen, aber auch morgen steht noch einiges an, Martin Treffner.
3: Morgen beginnen wir traditionell mit einem Festgottesdienst mit unserem Dächern Erich Eichholzer. Danach gibt es den ORF Radio Kärnten Frühschoppen live hier in Glanhofen mit vielen Gruppen, mit tollen Interpreten. Und danach gibt es noch einen Frühschoppen, der dann ausklingt um, ja, es wird so 17, 18 Uhr werden. Also es ist morgen noch bis am späten Abend auch noch der Besuch möglich. Und wir freuen uns über jeden Besuch, der bei uns in Glanhofen zu Gast ist und für die Kinderkrebshilfe dazu beiträgt, dass es ein gutes Ergebnis gibt.
1: Also Lignano oder Glanhofen, jetzt kennen Sie sich aus, Sie haben die Wahl. Radio Kärnten, 3 Degrees jetzt.

0: Gleich ist es 14.30 Uhr in Radio Kärnten. Die Nachrichten jetzt in Kürze.
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2: Ein Pensionist aus Althofen hat 100.000 Euro an Betrüger verloren. Sie haben ihn angerufen und vorgetäuscht, für die Sicherheit seiner Bank zuständig zu sein. Daraufhin hat der Pensionist seine Bankdaten verraten. Ein Bote hat außerdem mehrere Bankomatkarten beim Mann daheim abgeholt. Banken und Polizei raten, niemals Bankdaten am Telefon oder schriftlich bekannt zu geben. Nach dem Brand in dem Pflegeheim in Lintopfelden sind fast 100 Bewohner in anderen Heimen untergebracht. Nach dem Aufräumen könnten die ersten in der kommenden Woche wieder in ihre gewohnte Umgebung zurückkehren. 13 Bewohner sind laut jüngsten Informationen bei dem Brand verletzt worden. 16 mussten gestern Abend ins Krankenhaus gebracht werden. In der kommenden Woche beginnt am Landesgericht Klagenfurt der Terrorprozess gegen den Attentäter von Villach. Der 24-jährige Syrer muss sich wegen Mordes und versuchten Mordes verantworten. Weil er keinen Anwalt hat, wird ihm ein Pflichtverteidiger zur Seite gestellt. Das ist der Klagenfurter Anwalt Philipp Czernitz.
3: Wir sind als Rechtsanwälte grundsätzlich verpflichtet, die Verfahrenshilfe durchzuführen. Das ist quasi eine Leistung der Rechtsanwaltschaft für die Allgemeinheit, dass Leute, die sich keinen Anwalt leisten können, einen Anwalt bekommen. Man kann das auch nur ablehnen, wenn man irgendwie persönlich direkt involviert ist. Und ansonsten ist man verpflichtet, diese Sachen zu machen.
2: Mehr über die Sicherheitsauflagen für diesen Prozess online auf kärnten.orf.at. Und die Wetteraussichten hat Martin Kalbitzer Furian für Sie.
4: Und die sind auch schnell erzählt. Es bleibt sonnig, es ist heiß. Heute ein sehr schöner Tag, damit auf die Straßen. 14 Uhr und 32 Minuten. Sie sind sicher unterwegs mit Radio Kärnten und Sie sind etwas langsamer unterwegs auf der A10 Tauernautobahn Richtung A2 bei Villach vorm Oswaldebergtunnel wird der Verkehr weiter nur blockweise abgefertigt und jetzt sind wir wieder bei Ihnen vor dem Karawankentunnel. Eine Dreiviertelstunde Wartezeit aktuell bei der Ausreise nach Slowenien. Gute und sichere Fahrt und viel Geduld. Sie sind bald da.
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0: Sommerliche Stimmung hier. Lambada von Kaoma. 27,6 Grad. Momentan die Höchsttemperatur in Dellach im Trautal. Ganz generell kommen wir ohne den Zweier schwer aus. Was haben wir noch? 25 in Spital oder 24 in Klagenfurt oder auch 24 Grad am Dreiländereck. Perfekte Bedingungen für den offiziellen Start in die Wandersaison dort. Und da sind wir von Radio Kärnten natürlich vorne mit dabei. Mit wir meine ich jetzt meinen werten Kollegen Joe Kohlhofer im Speziellen. Servus, mein Lieber. Was wird denn so zur Eröffnung so alles geboten?
1: Eine Kinderhüpfburg, ganz viel zu essen, Ponyreiten, Kinderschminken und. Ja, da ist einiges los hier am Dreiländereck. Da wird es auch den Kleinsten einiges geboten. Und hier ist auch der Babu-Bär zu Hause. Ich bin hier direkt beim Standl von der Maria Michor. Schönen Nachmittag.
2: Ja, hallo, schönen Nachmittag. Schön, dass ihr da seid.
1: Wo ist er denn, der Babu-Bär?
2: Der Babu, der ist halt überall umherum. Der ist sowas von begehrt. Ihr könnt es euch nicht vorstellen. Der Babu-Bär ist seit 17 Jahren das Maskottchen vom Dreiländereck. War bis jetzt meistens im Winter. Er ist ganz ein besonderer Bär, weil er mit einem dreieckigen, hellen Fleck am Bauch auf die Welt gekommen ist. Nicht mit einem runden, so wie seine zwei Geschwister. Und er war schon immer ein bisschen ein Spitzbub. Und irgendwann einmal hat er beschlossen, er möchte Schnee sehen. Und den hat er irgendwann einmal auf einer abenteuerlichen Reise am Dreiländereck gefunden. Und er hat nicht nur den Schnee gefunden, er hat auch Kinder gefunden, die Ski gefahren sind. Und das hat ihn so erfreut gemacht, dass er beschlossen hat, er will unbedingt auch Skifahren lernen.
1: Da sind auch ein paar Kinder daneben, die werden gerade geschminkt. Können Sie ja Skifahren?
3: Ja. Ja.
1: Wie gut?
3: Gut. Auch gut.
1: Da vorne wird geschminkt. Was kriegst denn du da auf? Ein rotes Auge wird da gezeichnet.
4: Ein Marienkäfer.
1: Ein Marienkäfer?
4: Ja, genau.
1: Habt ihr den Babu schon gefunden?
3: Der ist, glaube ich, da hinten.
1: Da hinten? Habt ihr ein Foto auch schon gemacht?
3: Ja.
1: Wie gefällt es euch heute herum? Große Wanderopening hier am Dreiländereck?
3: Gut. Gut.
1: Im Winter tun wir Skifahren da und im Sommer tun wir wandern jetzt, oder?
3: Ja.
1: Jetzt hat der Babu-Bär aber ein Problem. Das Kostüm, das ist schon 17 Jahre alt und deshalb muss einfach einmal ein neues her, oder Maria?
2: Ja, es ist nicht nur alt, sondern es ist auch einfach auch nicht sommertauglich. Damit uns der Bär nicht drunter wegschmilzt, haben wir jetzt beschlossen, wir müssen da ein neues anschaffen für den Sommer. Und da war so eine Idee von mir, dass ich gesagt habe, wir tun uns alle zusammen. Und dann haben wir mit den Hochtalkindern, mit den Seltscherhahn und mit den Kinderfreunden aus Arnoldstein ein wunderschöner Tisch mit allen möglichen Sachen. Der Babu, ob er jetzt als Lebkuchen gebacken ist, ob er als Lesezeichen ist, als Rucksackanhänger.
1: Also Armbandel habt ihr sogar was mit.
2: Haben wir da, also alles Mögliche. Und das haben alle gratis gemacht. Das heißt, jeder hat sich da ins Zeug gelegt und hat...
1: Gutes geleistet, jetzt liegt da ganz viel am Tisch, das will natürlich verkauft werden, damit ein bisschen Geld reinkommt, gell?
2: Ja, genau, das ist ganz wichtig. Solche Kostüme, die kosten sehr viel Geld. Also das sind mehrere tausend Euro. Da haben wir eben gesagt, das ist wichtig, dass das, die Leute das jetzt auch annehmen, dass sie es auch verkaufen. Es wird da in nächster Zeit so sein, schau, der Babu kommt auch gerade zu uns.
1: Der Babu, hey!
2: Es wird ja so sein, dass am Berg immer wieder überall, ob es jetzt bei der Marion unten oder ob es jetzt heroben beim Bergrestaurant ist, die Sachen werden da sein und die Leute werden es auch in den nächsten Tagen und in den nächsten Wochen noch erwerben können.
1: So, wenn man da raufkommt, direkt Lift aussteigen und dann rechts, dann ist man schon beim Standl.
2: Ja, genau. Und schnurstracks, bevor ihr irgendwo anders hingeht, seid ihr
1: bei der Mary vorbeischauen.
2: Beim Standl etwas Schönes mitnehmen und eine Spende da lassen.
1: Der Babu winkt.
2: Ja, das ist ganz ein fröhlicher
1: Babu. Sogar mit den Ohren tut er jetzt gerade. Und, wow.
2: Ja, der tanzt gern.
1: Wackelt mit dem Popo.
2: Ja, genau. Das ist ein lustiger.
1: Also, der Babu ist da, wir sind da. In diesem Sinne gerne noch vorbeischauen bis 16 Uhr heute.
2: Genau.
0: Na wunderbar, Herr Kollege, alles Wanderbär, wanderbar am Dreiländereck.
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Ja, genau so schaut's aus, genau so mag ich das mit der Musik von Radio Kärnten. That's the way I like it. Weniger gut schaut's da aus bei einer Frau Wagner in Klagenfurt. Ihr ist nämlich eine Katze entlaufen, ein Kater genauer gesagt, in Klagenfurt Fischl. Es handelt sich um einen grau-schwarzen Kater, 3 Jahre alt, gechippt, zutraulich und hört auf den Namen Leo. Wer von Ihnen hat einen grau-schwarzen Kater gesehen in Klagenfurt Fischl, 3-jährig gechippt und hört auf den Namen Leo? Rufen Sie doch bitte an bei der Frau Wagner 0650 566 78 99. Also die Hinweise an Frau Wagner 0650 566 78 99. Helfen Sie mit, den grauschwarzen Kater Leo in Klagenfurt Fischl zu finden. Danke für Ihre Mithilfe. Jetzt U2, Song for Hell in Radio Kärnten.

0: Das Electric Light Orchestra in Radio Kärnten. Läuft unser Sender bei Ihnen auf und ab? Dann werden wir uns nach den Nachrichten gleich erkenntlich zeigen. Der Treuebonus gleich hier.
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4: Am Mikrofon Paul Kanker. Die ÖBB kündigen raschere Evakuierungen liegen gebliebener Züge an. Vor knapp einem Jahr sind Fahrgäste eines ICE 7 Stunden in einem Wienerwaldtunnel festgesessen. Ein Untersuchungsbericht spricht von Versäumnissen. Die ÖBB teilen mit, man ziehe Konsequenzen. Züge werden früher als bisher evakuiert. Simon Baumberger berichtet.
5: Ein Hauptvorwurf aus dem Bericht, der am Donnerstag diese Woche publik wurde, war, dass bei der Evakuierung einige Fehlentscheidungen getroffen wurden, etwa aufgrund unklarer Zuständigkeiten. Die ÖBB geben an, bereits Konsequenzen gezogen zu haben. ÖBB-Sprecher Bernhard Rieder.
6: Das Problem war eigentlich die Verzögerung von zu vielen Maßnahmen, die gesetzt worden sind. Das soll in Zukunft besser werden. Es gibt zum Beispiel eine Maßnahme, die umgesetzt wird, wenn nach 30 Minuten nicht geklärt ist, ob ein Zug abgeschleppt werden kann oder wieder hochgefahren wird, dann wird die Evakuierung angeordnet.
5: Das hat sich in den vergangenen Monaten auch bereits bemerkbar gemacht, indem es alleine heuer schon zu 3 größeren Evakuierungen gekommen ist. Im Februar wurde ein Railjet auf der Südbahn geleert. Im März wurde im Tulnerfeld ein ICE mit 500 Fahrgästen wegen eines technischen Problems evakuiert und auch im April mussten 250 Passagiere eines Cityjets wegen eines betrunkenen Spaziergängers vorzeitig in Mödling aussteigen.
4: Der Krieg Israels gegen die Hisbollah gefährdet immer stärker Christen im Libanon. Hisbollah-Kämpfer versuchen immer öfter, sich in christlichen Gemeinden zu verstecken. Im Libanon leben 3 Millionen Christen. Sie betreiben auch Klöster.
7: Seit 300 Jahren tragen die Glocken des Klosters St. Peter und Paul ihre Klänge über die grünen Hügel des Südlibanon. Seit 2 Monaten werden sie von Bomben übertönt, sagt der Mönch Philimon.
8: We hear a lot of bombs.
7: Wir hören viele Bombeneinschläge rund um uns, denn hier verläuft die Frontlinie.
8: We are here as a frontier.
7: Die christliche Gemeinde sei nicht Teil dieses Konflikts, aber sie leidet, sagt er. Hisbollah-Kämpfer suchen immer wieder Schutz in christlichen Dörfern. Fast täglich stehen die Orte unter Beschuss. Die israelische Armee hat die Bewohner zur Evakuierung aufgefordert. Viele bleiben trotzdem aus Angst, ihre Kirchen und Häuser für immer zu verlieren. Der Mönch Philimon wünscht sich, dass es wenigstens zu Pfingsten ruhig bleibt und ausschließlich der Klang der Glocken zu hören sein wird.
4: Aus dem Libanon hat Paul Huemer berichtet. In Düsseldorf in Deutschland sind durch einen Unfall 2 Straßenbahnen 27 Menschen verletzt worden. 5 davon sind schwerer verletzt. Warum die beiden Straßenbahnen in Düsseldorf zusammengestoßen sind, wird untersucht. Die Gasexplosion in einer Kohlemine ist zum schwersten Grubenunglück Chinas seit 16 Jahren geworden. Mindestens 90 Bergleute sind ums Leben gekommen. Ob noch welche in der Mine eingeschlossen sind, ist nicht klar. In der Mine aus 6 Schächten im Norden Chinas ist gestern Gas explodiert. Die Ursache ist nicht bekannt. Chinas Bergwerke gehören zu den gefährlichsten der Welt. Das waren die Nachrichten mit Paul Kranker.
0: Damit schauen wir zum Wetter in Kärnten und da ist es heute den ganzen Tag sonnig und sommerlich warm, nur vorübergehend tauchen im Norden ein paar Wolken auf. Bei Ihnen in Lienz, da kratzt man an den 30 Grad, 29 sind es dort. In Dellach im Drautal und in Ferlach sind es 28 und dann gehen wir runter nach St. André im Lavanstal mit 27 Grad. Noch ein bisschen kühler ist es in Hermagor, 26, noch ein bisschen kühler in Feistritz ob Bleiburg mit 25 Grad und am Weißensee sind es 24 Grad. Morgen Sonntag, ungetrümter Sonnenschein und Badewetter. Auch über den Bergen halten sich die Quellwolken in Grenzen. Die Höchstwerte bis um die 30 Grad, sogar in 2000 Metern, hat es morgen um die 15 Grad. einen schönen Nachmittag wieder mal zu Ihnen ins Auto. Sie sind sicher unterwegs mit Radio Kärnten und es dauert ein bisschen länger. Auf der A10 Tauernautobahn Richtung A2 bei Villach vorm Oswaldibergtunnel wird der Verkehr weiter nur blockweise abgefertigt und immer noch eine Dreiviertelstunde Wartezeit bei der Ausreise nach Slowenien vor dem Karawankentunnel. Ich wünsche Ihnen viel Geduld und eine gute und vor allem sichere Fahrt.
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0: Ja, und immer noch mit Ihnen, die Sie jetzt immer noch vor dem Karawankentunnel stehen. Keine Sorge, es geht gleich weiter. Und ich habe wieder zwei Lieder für Sie. Da könnten Sie raten, aus welchem Jahr die kommen. The One and Only von Chesney Hawkes und Made in Italy, Ricky Ebovary. Wir fangen schon mal an zu diskutieren, aus welchen Jahren kommen diese Lieder. Ich spiele es Ihnen gleich. Und gleich sage ich auch Dankeschön fürs Radio Kärnten hören. Schönen Samstag miteinander.

0: Ricky Eboberi, Made in Italy aus dem Jahr 1981. Für diejenigen, die es noch nicht nach Italien geschafft haben oder es bald nach Italien schaffen werden und gerade das Musikratespiel spielen, das ihr vorgeschlagen habt. Und Chesney Hawks ist vorher gelaufen aus dem Jahr 1991, The One and Only. Bei Ihnen läuft übrigens Radio Kärnten und das finde ich großartig. Und deswegen möchten wir von Radio Kärnten Danke sagen und spielen jetzt den...
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0: An jemand ganz Bestimmten aus. Den der Treuebonus. Es ist der Treuebonus natürlich. So. Ihr habt was herzugeben.
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0: Jetzt müssen wir nur noch fragen, den Zufallsgenerator, wem wir diesen Gewinn geben sollten. Werfen wir mal an. Mal schauen, was da steht. Spital an der Drau, das wäre mal der Bezirk, die Gemeinde Milstadt am See und die Ortschaft. Lammersdorf. Sind Sie aus Lammersdorf? Sind Sie einer oder eine von 163 Einwohnern von 65 Privathaushalten? Dann jetzt anrufen und den Treuebonus abstauben. 0463 511 00 und die 5. Es gibt bei uns keine Blumen, es gibt der Marie. Keine Blumen gibt es aber von Sportfreunde Stiller.
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0: Buried Treasure singt Kenny Rogers hier. Das passt irgendwie thematisch gar nicht so schlecht. Der eingegrabene Schatz. Unser Schatz bleibt auch vergraben.
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0: Ja, den hätten wir ganz gerne ausgespielt. Und zwar das hier.
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oder ich weiß nicht was. Und ich nehme mal an, ich möchte mal jetzt annehmen, dass Sie im Garten liegen und Radio Kärnten hören und einfach kurz eingeschlafen sind dabei. Das ist in Ordnung. Dann haben Sie halt den Treuebonus verpasst. Macht nichts, dass des einen Leid des anderen freut. Beim nächsten Mal gibt es halt mehr Marie beim Treuebonus. Also, tut mir leid, Lammersdorf, Mühlstadt am See, Spital an der Trau. Außer Spesen, nichts gewesen. Euch trotzdem einen schönen Tag und ich weiß, dass ihr uns hört. Ihr schlaft wahrscheinlich in der Sonne. Radio Kärnten hier übrigens. Joe Michael Tender. Kleinigkeiten jetzt.

0: 15.30 Uhr in Radio Kärnten. Zeit für die Nachrichten.
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0: Jetzt Birgit Rumpf-Pukelsheim für Sie.
2: In Heiligenblut ist heute ein verletzter Wanderer mit dem Tau vom Rettungshubschrauber aus geborgen worden. Laut Polizei war der 65 Jahre alte Deutsche bei Dunkelheit auf einem beliebten Wanderweg gestürzt und 10 Meter abgestürzt. Wie lange er dort gelegen ist, konnte der Mann heute nicht mehr sagen. Ein Spaziergänger aus der Gegend hat ihn heute Vormittag gefunden. Der verletzte Deutsche ist in das Krankenhaus Lienz geflogen worden. Ein Unfall ist heute beim Rasenmähen in Steindorf am Ossiacher See passiert. Ein 47-jähriger Mann wollte seinen Mähroboter aufhalten und ist mit dem rechten Fuß unter das Mähwerk des schweren Gerätes geraten. Er konnte noch den Notausknopf drücken, hat aber eine Schnittwunde erlitten. Zwei Urlauber haben die Hilferufe des Mannes gehört und die Rettung geholt. Und auf dem Katschberg hat die Feuerwehr heute ein brennendes Auto löschen müssen. Der Wagen hatte auf einem Hotelparkplatz zu brennen begonnen. Warum, ist unklar. Und die sommerlichen Wetteraussichten hat Martin für Sie.
0: Allerdings sonnig und noch etwas heißer wird es nur der Pfingstmontag. Ansonsten läuft es wirklich gut. Der Tag geht sonnig und sommerlich warm zu Ende. Und auch morgen ungetrübter Sonnenschein. Höchstwerte übermorgen, wie gesagt, bis zu 31 Grad. 15:32 Uhr, Sie sind sicher unterwegs mit Radio Kärnten und da hat sich was getan. Auf der A10 Tauernautobahn Richtung Villach bei Feistritz, da ist der Kreuzlerwandtunnel gesperrt. Nach dem Tunnel ist ein Unfall passiert, am besten Sie warten die Dauer der Sperre einfach ab. Die Einsatzkräfte sind unterwegs und nicht vergessen auf die Rettungsgasse. A10 Tauernautobahn Richtung A2 bei Villach vorm Oswaldebergtunnel wird der Verkehr nur blockweise abgefertigt nach wie vor und eine leichte Verbesserung vor dem Karawankentunnel. Jetzt sind es nur mehr 30 Minuten Wartezeit bei der Ausreise nach Slowenien. Viel Geduld und gute Fahrt.
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0: Ganz entspannt sitzt Joris bei uns in Radio Kärnten. 15 Uhr und 40 Minuten. Einen schönen Nachmittag Ihnen ins Auto. Kleiner Hinweis für die A10 Tauernautobahn Richtung Villach bei Feistritz. Die Sperre des Kreuzlerwandtunnels ist jetzt aufgehoben. Die Unfallfahrzeuge nach dem Tunnel stehen mittlerweile am Pannenstreifen. Hier sollte es wieder einigermaßen gut vorangehen. Gute und sichere Fahrt, alle miteinander. Mit dem Auto ist er hingefahren und dann hat er sich die Wanderschuhe angezogen und das Dreiländereck mal so richtig bewandert. Heute offizielles Wanderopening, nämlich dort am Dreiländereck. Wir von Radio Kärnten waren mit dabei und mit wir meine ich natürlich wieder mal unseren Kollegen Joe Kohlhofer. Wie läuft's, wie geht's, wie steht's?
1: Wir wandern und wandern dahinter am Dreiländereck. Andere, die sind mit dem Radl unterwegs, oder? Grüß Gott.
2: Grüß Gott.
1: Wie lange gefahren?
2: 2,5 Stunden.
1: Jetzt fix und fertig?
2: Fix und fertig.
1: Von wo seid ihr?
2: Belgien. Wir sind hier gewesen im Blätt und in Gendur-Ernes. Ja. Morgen fahren wir zu Hause.
1: So, heute mal das Wetter genießen.
2: Ja, sicher. Ja,
1: dann viel Freude bei uns am Dreiländereck.
2: Vielen Dank.
1: Grüß Gott, liebe Dame. Wie geht's?
3: Hallo, danke.
1: Passt alles?
3: Wohl, passt.
1: Wanderstöcke mit?
3: Alles. Mit.
1: Wart ihr jetzt schon unterwegs, oder?
4: Bis oben und den Rundweg sind wir gegangen.
5: Eine Stunde, ja.
1: Eine Stunde. Und jetzt? 40, spürt man was?
5: Hungrig,
1: ja. Es gibt da alles, ich Protschi Wapschitschi gegessen.
5: Nein, weiß ich nicht.
1: Sondern eine Brotwurst.
5: Ja, das ist wichtig. Wir sind ja von da. Ich gehe immer in die Hütten auf im Sommer.
1: Was gibt es in dieser Hütte?
5: Essen, schlafen, trinken, Gaude machen. Man, da gehe ich schon seit 2010 jedes Jahr auf eine Woche. 2010 war ich das erste Mal rum. Wenn ich einmal rum bin, kommt einmal auf ein Getränk.
1: Ja, komm mal gern wieder.
5: Papier kriegst du immer.
1: Man kann heute aber nicht nur wandern hier am Dreiländereck, sondern es gibt auch für Kinder allerhand.
6: Hallo.
1: Klaus, von wo seid ihr?
6: Von Moosburg.
1: Von Moosburg, ihr habt da alles mitgebracht, da kann man Bogenschießen bei euch.
6: Ja.
1: Wie alt bist du noch?
6: Ich bin jetzt 12.
1: Und seit wann tust du Bogenschießen?
6: Seit 2021.
1: Das war's ganz genau?
6: Ja.
1: Was ist denn so das Coole am Bogenschießen?
6: Das Bogenschießen an sich selber. Dass man im Wald auch unterwegs ist, wenn man in den Parcours geht und bei Turnieren den Ehrgeiz hat.
1: Aber beim Bogenschießen, da muss man ein bisschen, wie soll man sagen, eine Ruhe geben und konzentriert sein, oder?
6: Ja, schon. Weil sonst bist du irgendwo, ich kenne es, am Anfang war ich irgendwo und jetzt gehe ich dann so in die Konzentration, dass ich dann immer in der Mitte bin fast.
1: Weil du Turniere angesprochen hast, bist du schon bei Turnieren und so dabei, oder? Bist du ein Profi?
6: Ja, ich bin schon Vize-Weltmeister, Europameister und fahre dieses Jahr im Juni zur Europameisterschaft, Ende Sommerferien zur Weltmeisterschaft.
1: Cool, dass du rum bist am Dreiländereck, dass wir uns jetzt kennengelernt haben.
6: Ja.
1: Das freut mich. Ich werde dir ganz fest weiterhin die Daumen drücken.
6: Ja.
1: Das heißt, du wirst mir das jetzt richtig sagen und erklären.
6: Ja, weil immer.
1: Ja, in diesem Sinne, also liebe Grüße ins Funkhaus. Wir werden jetzt noch ein bisschen Bogenschießen, noch ein bisschen wandern und wir werden einfach den Tag hier am Dreiländereck und vor allem das Wetter genießen, gell?
6: Ja, werden wir.
1: Also in diesem Sinne, ganz liebe Grüße. Das war Joe Kohlhofer für Radio Kärnten.
0: Liebe Grüße zurück. Schönen Tagesausklang noch am Dreiländereck, lieber Joe.

0: Jahre geht's wohl auch für Sie. Keine Sorge, gleich sind Sie da. Die Wartezeit kann ich Ihnen ein bisschen verkürzen mit John Travolta und Olivia Newton-John und mit DJ Ötzi hier in Radio Kärnten. Schön, dass wir Sie ans Meer begleiten dürfen.
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0: Die Humphreys Singers mit Mexico bei uns in Radio Kärnten. Jetzt haben wir sie schon ganz gut begleitet, wenn sie noch im Stau stehen. Aktuelle Wartezeit übrigens 30 Minuten vor dem Karawankentunnel. Und sie haben ja nicht wirklich gedacht, dass wir das auslassen. Sie haben doch nicht gedacht, dass wir nicht auch bei Tutto Gas mit dabei sind. Oder haben sie das gedacht? Sie haben sich geschnitten. Wir schauen, was sich in Lege tut. Gleich nach den Nachrichten hier.
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4: Am Mikrofon Paul Kracker. Die gestrige Gasexplosion in einer Kohlemine ist zum schwersten Grubenunglück Chinas seit 17 Jahren geworden. Mindestens 90 Bergleute sind ums Leben gekommen. Das Regime in Peking kündigt eine kompromisslose Untersuchung an. Christian Liedinger berichtet.
5: Das chinesische Staatsfernsehen berichtet über eine Gasexplosion unter Tag im Liujinyu-Kohlebergwerk im Norden des Landes. Der Moderator erklärt, dass sich Präsident Xi Jinping persönlich in den Rettungseinsatz eingeschaltet hat, volle Anstrengung bei der Suchaktion nach Überlebenden und die Bestrafung der Verantwortlichen angeordnet hat. In China weiß man, Wortmeldungen des Präsidenten höchstpersönlich lassen in derartigen Fällen nichts Gutes ahnen. Die Zahl der durch die Explosion Getöteten steht zu diesem Zeitpunkt bei 8. Kurz später steigt sie auf mehr als 80. Inzwischen steht sie bei 90. Und auch jetzt, mehr als 24 Stunden nach der Explosion, ist der Rettungseinsatz weiter in vollem Gang. Die Ursache des Unglücks ist noch nicht geklärt. Die chinesischen Staatsmedien sprechen aber von einer zu hohen Kohlenmonoxidkonzentration in den Schächten. Die Behörden haben inzwischen zwei Manager des Bergwerks festgenommen.
4: Das harte Vorgehen Israels gegen Gaza-Hilfsaktivisten führt zu diplomatischen Konflikten. Frankreich hat vor kurzem dem israelischen Polizeiminister Itamar Ben-Gvir verboten, einzureisen. Sein Verhalten sei unentschuldbar. Ben-Gvir hatte in einem Video gefesselte pro-palästinensische Aktivisten der Gaza-Hilfsflotte in einem Gefängnis verspottet. In Wien ist ein Dreijähriger von einem Auto überrollt worden. Der Bub ist lebensgefährlich verletzt. Er ist mit seinem Tretroller auf dem Gehsteig gefahren, als ein Auto aus einer Garage gefahren ist und ihn erfasst hat. In der Frauenfußball-Bundesliga verpasst die Wiener Austria den vorzeitigen Gewinn der Meisterschaft. Die Wienerinnen kommen gegen Salzburg über 0:0 nicht hinaus. Vom Spiel meldet sich Martin Lang.
6: Enttäuschte Gesichter bei den Austrianerinnen. 0:0 endet das Spiel gegen die Salzburgerinnen, die vierte der Liga. Denn mit diesem 0:0 haben die Austrianerinnen jetzt 2 Punkte Vorsprung auf die St. Pöltnerinnen, die gestern 3:2 in Graz gewonnen haben. Viele vergebene Torchancen, also die Salzburgerinnen haben sich da unglaublich geschickt verteidigt, teilweise mit 5, 6 Spielerinnen auf der eigenen Torlinie und alle Chancen der Violetten zunichte gemacht. So wird es ein 0:0. 1.333 Fans in Wien Favoriten und die Meisterinnen-Titelentscheidung ist nächste Woche Samstag um 14 Uhr Austria gegen St. Pölten. Auch die Niederösterreicherinnen können dann mit einem Auswärtssieg noch den Titel holen. Den Austrianerinnen reicht ein Unentschieden.
4: Der viermalige Formel-1-Weltmeister Alain Prost ist in der Schweiz überfallen worden. Wie heute bekannt wird, ist Prost am Dienstag bei dem Überfall in seiner Wohnung am Genfersee leicht am Kopf verletzt worden. Nach Zeitungsberichten musste ein Familienmitglied den Tätern den Safe öffnen. Nach ihnen wird gefahndet. Das waren die Nachrichten mit Paul Kranker.
0: Damit zu den Wetteraussichten in Kärnten. Da ist es bis zum Abend sonnig und sommerlich warm. Heute nur vorübergehend tauchen im Norden ein paar Wolken auf. Vor kurzem wurden in Lienz sogar 30 Grad gemessen. 29 knapp dabei in Dellach im Trautal. 28 Grad in Oberfellach. 27 in St. André und in St. Veit. 26 Grad in Klagenfurt in Bad Eisenkappel und 24 Grad in Kornath. Morgen am Sonntag auch ungetrübter Sonnenschein und auch Badewetter. Sogar über den Bergen wunderbares Wetter, nur ein paar Quellwolken, aber die halten sich in Grenzen. Höchstwerte bis zu 30 Grad in 2000 Metern, morgen um die 15 Grad. 16 Uhr und 3 Minuten, Sie sind sicher unterwegs mit Radio Kärnten. A10 Tauernautobahn Richtung A2 bei Villach, vorm Oswaldibergtunnel, da wird der Verkehr nur blockweise abgefertigt. Dann vor dem Karawankentunnel eine Wartezeit aktuell von einer halben Stunde bei der Ausreise nach Slowenien. Und das war's auch schon. Ich wünsche Ihnen eine gute und sichere Fahrt. Übrigens, die Nummer für den Fall der Fälle 0800 600 601.
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0: Ja, endlich kommt man weiter. Man kann Radio Kärnten nur mehr im Stream hören und nicht mehr normal über Funk. Dann hat man es nach Italien geschafft und es erwartet einen der wunderbare Strand in Legnano. Einfach herrlich sowas.
7: Ich glaube, es schafft jeder Vollgas.
8: Geiles Wetter, geiler Strand, Meer saufen.
9: Da ist immer richtig guter Abschuss.
0: Aha, ein richtig guter Abschuss. Aber das kann doch nicht jedem so gehen. Also ist das wirklich so? Geht's in Legnano wirklich nur um einen richtig guten Abschuss? Ist da wirklich nur tutto gas? Wir wollen es herausfinden. Das ist unser Bildungsauftrag. Wir haben eine furchtlose Reporterin runtergeschickt und sie meldet sich gleich in Kürze vom Strand der Strände aus Legi. Hoffentlich meldet sie sich. Radio Kärnten am Samstag. Schön, dass man es hört.

0: Keine zwei Wochen alt und schon läuft sie bei uns im Programm, die neue von Esther Graf, wofür es sich zu leben lohnt. So, meine Lieben, schnallen Sie sich an. Wir fahren jetzt nach
1: Lignano.
0: Weil das Pfingstwochenende ist dort in vollem Gange. Tausende junge Menschen und auch tausende junge Menschen aus Kärnten sind bereits angekommen. Die Bars und die Cafés, die füllen sich langsam, aber sicher. Und auch am Strand, da geht's schon ordentlich ab. Eine dieser tausenden Kärntnerinnen, die sich in Lignano am Strand aufhalten und auch an den Bars, das ist unsere furchtlose Reporterin Tanja Royak. Wie schaut's denn aus dort unten? Sind viele Kärntnerinnen da?
2: Seid ihr aus Kärnten?
3: Ja, natürlich.
2: Ja,
3: bin
2: auch. Wie gefällt es euch da in Lignano bei Tutto Gas?
3: Ja, das erste Mal.
4: Ist cool, ja.
3: Ist cool. Voll los.
4: Ja.
5: Wir gehen alle zusammen in die Schule. Wir sind mal zum Aufwachsen und so.
3: Ja, wir kennen uns schon echt ewig.
5: Wir kennen uns schon seit so 15 Jahren.
2: Wie gefällt es dir da?
3: Gut, dabei gut. Schönes Wetter, Sonne. Das ist eigentlich das meiste, was ich brauche.
2: Wie schaut euer Plan aus für dieses Wochenende? Was passiert da?
3: Erkunden,
4: ja,
3: trinken,
4: Kreisverkehr
3: halten.
4: Ja.
3: Spaß haben.
2: Und wie lautet dein Motto für dieses Pfingstwochenende in Lignano?
6: Mein Lieblingstier, der Tapan.
7: Ich bin jetzt nicht so der Randalierer, der jetzt sagt, ja, liege voll, tut der Vollgas, aber man soll einfach seinen Spaß haben. Also der Arzt sagt immer, kein Alkohol, und deswegen sage ich, passt, ich trinke Mineral und das ist gut so.
2: Wie gefällt es euch bis jetzt in Lignano?
3: Ja gut, wir sind noch nicht so lange da, wir sind ein bisschen überwältigt, gerade von der Stimmung, aber ist cool.
2: Warst du auch schon im Wasser?
7: Nein, ich war nicht im Wasser, weil ich meine Badehosen vergessen habe.
8: Was gibt es gescheiter als Sonne, lustige Leute und Spaß haben?
7: Ja, einfach Spaß haben, einfach wirklich. Du, da gehst in eine andere Welt.
9: Ja, einfach für die Freunde, einfach eine Gaudi zusammensammeln und einfach alles, was da ist, einfach in der Stadt auslassen und so, so würde ich sagen. Also aber muss man es mindestens erlebt haben nach unten, glaube ich.
7: Ja.
9: Muss man schon erlebt haben. Von mir kommen ein paar Freunde, aber in der Stadt drin wärst du schon ordentlich groß, würde ich sagen. Gell?
0: Alles klar, meine Lieben und auch liebe Tanja. In diesem Sinne, feiert's gescheit. Und mit gescheit meine ich jetzt nicht intensiv, sondern schlau. Radio Kärnten, Tutto Gas, wir schauen gleich wieder runter. Noch Ligi.

0: Was glauben Sie, wie viele Touristinnen und Touristen zieht es am Pfingstwochenende nach Lignano? Schätzen Sie mal. Haben Sie eine Zahl? Gut, falsch. 80.000 sind es insgesamt, 20.000 sind es aus Österreich alleine, also ein Viertel. Mein lieber Du. In Lignano am Pfingstwochenende, das ist rausbringen und sie kommen unter dem Motto Tutto Gas dorthin, um einmal ordentlich zu feiern. Aber gleichzeitig setzen immer mehr Hotels auf Ruhe statt reiner Partystimmung. Wie passt denn das zusammen? Unsere Reporterin Sanja Rojak hat mit einem Hotelier gesprochen, der das Pfingstwochenende seit vielen Jahren miterlebt.
1: In Lignano ist das Pfingstwochenende längst angelaufen und heuer setzt man vielerorts wieder stärker auf ruhigeren Tourismus und mehr Kontrolle. Viele Hoteliers schauen inzwischen genauer hin, welche Gäste sie aufnehmen. Paolo führt hier seit Jahren ein Hotel und er sagt ganz offen, reine Partygäste nimmt er heuer bewusst nicht auf.
2: Weil ich will nicht, dass die stören und meine Stammgäste, weil die kommen in der Nacht mit Fremden, laut und das will ich nicht mehr.
1: Was ist da passiert, dass du sagst, du willst die nicht mehr aufnehmen?
2: Es passiert, dann sind in einem Zimmer zum Beispiel, wo ist Platz für zwei Personen, am Morgen waren 6 Personen. Ich habe die Handtücher, Bettwäsche alle weggeschmeißen, weil waren schmutzig.
1: Und wenn du jetzt so 20 Jahre in die Vergangenheit gehst, wie war da?
2: Früher war ein bisschen mehr Ruhe wie jetzt. Früher haben mehr italienische Kunden mit Familie gehabt und wir haben keine Italiener mehr, nur Ausländer, Deutsche, Österreicher. Diese Kunden sind jetzt meine Kunden.
1: Sagt Hotelier Paolo, der das Pfingstwochenende in Lignano seit vielen Jahren miterlebt. Und während am Abend gefeiert wird, genießen viele hier tagsüber einfach Sonne, Strand und ein langes Wochenende am Meer. Aus Lignano, Tanja Rojak für Radio Kärnten.
0: Danke, liebe Tanja. Bleib stark, bleib stabil und an alle, die unten sind, wünsche euch ganz viel Spaß und noch einmal. Feiert's gescheit. Und ich meine nicht intensiv, ich meine gescheit. Das Lied zum Sonntag in Lignano von Neil Diamond, Something Blue. Etwas Blaues. Den Rest, den verstehen Sie schon.

0: ist es 16.30 Uhr.
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0: Mit Birgit Rumpf-Pukelsheim.
2: Von einem Wanderweg 10 Meter abgestürzt ist ein Mann in Heiligenblut. Der 65-jährige Deutsche wurde verletzt. Gefunden worden ist er heute am Vormittag von einem Spaziergänger. Wir berichten im Radio Kärnten Abendjournal ab 17 Uhr. Ein Pensionist aus Althofen hat 100.000 Euro am Betrüger verloren. Sie hatten den 77-Jährigen angerufen und sich als Sicherheitsbeauftragte seiner Bank ausgegeben. Der Mann hat ihnen seine Kontodaten verraten und mehrere Bankomatkarten übergeben. Und nach dem Brand in dem Pflegeheim in Lindobfelden müssen 100 Bewohner vorerst in anderen Häusern bleiben. 13 der Heimbewohner sind verletzt und werden im Krankenhaus betreut. Die Brandursache wird erst geklärt. Alles klar ist hingegen beim Wetter, Martin.
0: Allerdings und klar ist auch die Sicht. Es ist ein sehr sonniger und sommerlicher Tag und so geht der Tag auch zu Ende heute. Morgen und am Pfingstmontag geht es oft mit ungetrübtem Sonnenschein dann weiter und es wird noch heißer. Die Höchstwerte übermorgen zum Beispiel bei bis zu 31 Grad. 16 Uhr und 31 Minuten, jetzt in Radio Kärnten. Sie sind sicher unterwegs, wir fahren ein Stückerl mit. Vor dem Karawankentunnel warten Sie aktuell 30 Minuten bei der Ausreise nach Slowenien, aber ansonsten läuft's gut. Wenn dem mal nicht so ist, bitte rufen Sie uns an.
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0: Radio Kärnten hier am Samstag seit 14 Uhr darf ich Sie begleiten. Bin der Martin im Übrigen und falls Sie seit 14 Uhr schon zuhören und langsam aber sicher die Orientierung in dieser Sendung verlieren. Wir waren schon in Glanhofen, dann waren wir am Dreiländereck, dann waren wir in Lignano und jetzt der nächste geografische Sprung. Rauf ins Mölltal nach Großkirchheim jetzt. Dort treibt sich unser Dabei-Team nämlich herum, freilich nicht zufällig, denn es steht ein ordentliches Spektakel bevor. 25 Blasmusikkapellen, 25 habe ich gesagt, aus dem Bezirk Spital werden gemeinsam aufspielen. Ja, bist du Moped. Wer soll das denn dirigieren? Vielleicht macht es ja mein lieber Kollege Christian Rosenzopf, der ist jetzt vor Ort und sonst bist du ja auch nicht so taktlos, oder?
1: Ja, servus aus Großkirchheim. Noch habe ich den Taktstock nicht, sondern nur das Mikrofon. Wie man hören kann, hier wird schon munter aufgespielt. Und neben mir steht nun der Obmann Hannes Granik. Hannes, 170 Jahre Trachtenkapelle Großkirchheim. Was für ein Jubiläum.
2: Wenn ich nach oben schaue, der Wettergott ist voll auf eurer Seite.
3: Ja, hallo Christian. Hallo liebe Radio Kärnten, Hörerinnen und Hörer. Einen schönen guten Tag ins ganze Kärntnerland aus Großkirchheim. Wie du sagst, Christian, wir haben ein tolles Wetter erwischt. Der Wettergott meint es gut mit uns. Vielleicht war der Herrgott ja sogar selber ein Musikant, dass er uns so ein super Wetter schickt für den heutigen Tag.
1: Ja, wer weiß. Heute kann euch göttliche Hilfe auch helfen. Ihr spielt ja gemeinsam mit 25 Kapellen. Wie kann man sich denn auf so einen Auftritt vorbereiten? Gibt es da überhaupt eine gemeinsame Probe?
3: Na, da gibt's natürlich keine gemeinsame Probe, aber das sind Stücke, die in aller Munde sind und da geht's um Tradition und da spielen dann 500 Musiker auf einem Haufen zusammen, aber das wird ganz super funktionieren und auf das freuen wir uns schon ganz besonders.
1: Und ich begrüße auch den Ehrenobmann Franz Sauper. Franz, man muss ja sagen, es waren eigentlich Kaiserin Elisabeth und Kaiser Franz Josef der Auslöser, dass ihr euch damals gegründet habt. Wir haben es alle nicht erlebt vor 170 Jahren, aber wie ist es dazu gekommen?
4: Ja, der Kaiser hat nach seiner Hochzeit seiner Sissi den Großglockner gezeigt und ist da durch die Ruinen des alten Goldgräberstädtchens Döllach durchgekommen. Das war genau vor 170 Jahren und es ist der Kaiser damals schon von einer Musikbande begrüßt worden und seitdem auf dieses Datum begründen wir unser Gründungsjahr.
1: 170 Jahre, was für eine Geschichte. Wie habt ihr es so lange ausgehalten miteinander?
4: Naja, es hat Zeiten gegeben, da hat es drei Kapellen gegeben in dem Ort, bis dann 1956 die alle verschmolzen sind und zur Trachtenkapelle Döllach geworden sind und dann später, wie gesagt, nach der Gemeinde Umbenennung zur Trachtenkapelle Großkirche. Aber wie gesagt, es ist immer musiziert worden in dem, aber auch gestritten ist auch immer worden, so wie es halt so gehört beim Applausmusik.
1: Wo man streiten kann, das hält auch lange, nämlich 170 Jahre. Noch einmal zurück zum Obmann Johannes. Wer jetzt noch nach Großkirchheim möchte, hat auch noch nicht alles verpasst, denn heute Abend geht es hier weiter und auch morgen.
3: Ja, ganz genau. Also wir haben ein tolles Abendprogramm. Es wird um circa 17 Uhr die Trachtenkapelle Irschen ein Abendkonzert spielen. Und dann danach gibt es Tanz und Stimmung mit der Kapelle EPP. Morgen geht das Ganze weiter mit einem Jubiläumsfrühschoppen. Da wird die Werkskapelle Ferndorf aufspielen. Und danach um ca. 13.30 Uhr die Glockner Musikanten mit böhmisch-mährischer Musik richtig Stimmung machen und das Fest ausklingen lassen. Also von unserer Seite eine herzliche Einladung noch. Wer es noch schafft, zu uns nach Großkirchheim, käm's vorbei. Für Speis und Trank haben wir natürlich bestens gesorgt. Wir würden uns freuen, noch ein paar Leute begrüßen zu dürfen und freuen uns auf ein tolles Wochenende.
1: Ja, wunderbar. Vielen Dank. Alles, alles Gute. Und jetzt hole ich mir noch kurz den Taktstock. Aufgepasst und los.
0: Na bitte.
1: Na bitteschön. Daran könnte ich mich gewöhnen. Jetzt aber wieder zurück ins Studio. Schöne Grüße aus Großkirchheim.
0: Ja, und gib den Taktstock vielleicht bei Gelegenheit auch wieder ab. Also nicht, weil du es nicht kannst, sondern damit die anderen auch dürfen. Christian, du hast das grandios gemacht. Dankeschön, viel Spaß noch in Großkirchheim. Viel Spaß dann mit den 25 Blaskapellen, mein lieber Rob.

0: Radio Kärnten, am Pfingstwochenende gleich ist es 17 Uhr und Sie hören hier das Journal mit Paul Kracker. Da geht es unter anderem um den Rechnungshof.
1: Der Rechnungshof zeigt sich unzufrieden über die Budgetpläne der Regierung. Präsidentin Margit Karger sagt, die geplanten Einsparungen von 2,5 Milliarden Euro seien sehr knapp bemessen. Karger zeigt sich auch wenig begeistert von der geplanten Paketabgabe, wie wir im Journal um 5 berichten, hier um 17 Uhr.
0: Dankeschön, Paul Kracker. Bis in ein paar Minuten.

0: Also das ist heute wirklich ein schöner Tag. Wenn Sie gerade am Balkon sitzen oder auf der Terrasse sitzen, vielleicht mit ein paar guten Freunden, mit der Familie, das eine oder andere Getränk, dann kann die Zeit schon mal verfliegen und kaum verschaut man sich und es ist dunkel. Wirklich ein schöner, lauer Abend heute. Jetzt bei uns in Radio Kärnten gleich das Journal um 5 und auch die Nachrichten aus Kärnten. Und danach gibt's neue Noten und Anekdoten. Bleiben Sie dran.
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2: Rechnungshof kritisiert geplante Paketsteuer. AK warnt vor falscher Konsumentenberatung durch KI. Zum Journal um 5 begrüßt sie Paul Kanker. Der Rechnungshof zeigt sich unzufrieden über die Budgetpläne der Regierung. Rechnungshofpräsidentin Margit Kanker sagt, die geplanten Einsparungen von 2,5 Milliarden Euro seien sehr knapp bemessen. Kanker zeigt sich auch wenig begeistert, dass die Senkung der Mehrwertsteuer auf Grundnahrungsmittel durch eine Paketsteuer gegenfinanziert werden soll.
3: Wir sind unzufrieden, weil wir glauben, dass die Gegenfinanzierungen immer eher ein bisschen aus der Hüfte geschossen kommen. Diese Paketabgabe kompensiert zum ersten nicht vollständig und auf der anderen Seite verteuert sie natürlich auch wieder für die Haushalte. Da sind wir und die Verwaltung ist aufwendig.
2: Sagt Rechnungshofpräsidentin Kraker im ORF-Interview. Sie spricht sich außerdem für ein höheres gesetzliches Pensionsalter aus. Kranker sagt, es gebe immer weniger Kinder, die Menschen lebten länger. Daher sei es logisch, das gesetzliche Pensionsalter zu erhöhen. Der bekannte Wiener Dompfarrer Toni Faber wird in seiner Funktion nicht verlängert. Der Wiener Erzbischof Josef Grünwiedel hat nach einem Gespräch mit Faber bestätigt, dass dieser nächstes Jahr als Dompfarrer mit 65 Jahren in Pension geschickt wird. Grünwiedel begründet das vor allem mit dem Alter Fabers. Dieser wird aber als Seelsorger weiterarbeiten. Toni Faber ist häufig in weiblicher Begleitung aufgetreten, was kirchenintern Kritik ausgelöst hat. Ordinationen oder Beratungseinrichtungen haben immer öfter mit Menschen zu tun, die sich vorab von KI, künstlicher Intelligenz, beraten haben lassen. Zum Beispiel bei Themen wie Medizin oder Arbeitsrecht. Die Arbeiterkammer Salzburg warnt allerdings, viele KI-Antworten seien falsch. Der Leiter der Konsumentenberatung Thomas Flöckner sagt, Menschen seien dadurch bereits geschädigt worden.
4: Eine Dienstnehmerin hat sich von der KI ein Schreiben aufsetzen lassen und das war natürlich rechtlich komplett falsch und hat so im Endeffekt den Anspruch auf 5.000 Euro verloren. Das Problem ist dabei, dass oft die Antwort, die die Konsumentinnen und Konsumenten da bekommen, nicht der Realität entsprechen. Man kann sagen, dass die KI immer das sagt, was die Menschen hören wollen. Und wir in der Beratung müssen dann sagen, das ist leider nicht so. Und da entstehen oftmals schon sehr schwierige Beratungssituationen.
2: Sagt Konsumentenberater Flöckner. Er rät dazu, KI-Antworten und ihre Quellen zu prüfen. Im Krieg zwischen den USA und dem Iran könnte es eine leichte Annäherung geben. US-Außenminister Marco Rubio sagt, es werde weiterhin an einer Lösung gearbeitet. Auch ein Sprecher des iranischen Außenministeriums spricht von Annäherung. Es gebe jedoch offene Punkte, die in den nächsten Tagen über Vermittler geklärt werden müssen. Derzeit gilt eine Waffenruhe zwischen dem Iran und den USA. Die gestrige Gasexplosion in einer Kohlemine ist zum schwersten Grubenunglück Chinas seit 17 Jahren geworden. Mindestens 90 Bergleute sind ums Leben gekommen. Ob noch welche in der Mine eingeschlossen sind, ist nicht klar. In der Mine aus 6 Schächten im Norden Chinas ist gestern Gas explodiert. Nach der Ursache wird gesucht. Im Ringen um den 5. Fußball-Europacup-Startplatz zeigt sich Rapid nach der gestrigen Niederlage gegen Ried kämpferisch. Die Rapidler sprechen von Hoffnung, ebenso allerdings Ried, das sich gestern eine gute Ausgangsposition für das Rückspiel in Wien geschaffen hat. Martin Lang informiert.
5: 3 Jahre nach dem Abstieg hat Maximilian Senft als Riedtrainer, 1 Jahr nach dem Wiederaufstieg, die Chance, die Mannschaft in den Europacup zu führen. Mit dem 2:1 Heimsieg über Rapid haben Senft und Co. auch die besseren Karten.
6: Der Goalie hat wackelt und wir werden alles dafür geben, ihn zu stürzen. War schon jetzt natürlich als letztes Heimspiel sehr besonders hier für mich in Ried. Und jetzt habe ich einfach nochmal eine große Vorfreude auf dieses Spiel in Wien.
5: Rapid wirkt verunsichert, wird aber nicht aufgeben. Und Kapitän Matthias Seidel klammert sich fürs Rückspiel am Montag an das Prinzip Hoffnung.
7: Wir haben schon genug bedient verloren die Saison, aber wir haben dann immer wieder zurückgeschlagen. Ich bin auf jeden Fall voller Selbstvertrauen, dass wir das schaffen werden.
5: Das Entscheidungsspiel um den 5. österreichischen Europacup-Startplatz Rapid gegen Ried ist am Montag in Wien-Hütteldorf ab 17 Uhr.
2: In Montreal in Kanada beginnt in einer Stunde das Formel-1-Sprintrennen. Von der besten Position aus startet der Brite George Russell auf Mercedes. Das war das Journal um 5 mit Paul Kranker.
1: Und nun zu Birgit Rumpf-Puckelsheim und den Kärntner Themen des Tages.
8: Guten Abend. Im Großglockner Gebiet ist vor kurzem eine Lawine abgegangen. Ob Menschen mitgerissen worden sind, ist unklar. Bergretter und die Mannschaft des Polizeihubschraubers machen sich derzeit ein Bild von der Lage. In Heiligenblut hat ein Wanderer heute am Vormittag einen verletzten Mann entdeckt. Der 65-Jährige war im Gebiet des sogenannten Bockhorn abgestürzt. Der Deutsche ist mit dem Tau vom ÖAMTC-Rettungshubschrauber geborgen und in das Krankenhaus Lienz geflogen worden. Martina Steiner informiert.
9: Wie es zu dem Absturz gekommen ist, daran konnte sich der Gerettete heute früh nicht erinnern. Er dürfte sich jedenfalls in der Dunkelheit der Nacht verirrt haben. Dann ist er offenbar von einem Wanderweg in dem Gelände abgekommen und 10 Meter über eine Böschung gestürzt. Dort hat ihn heute früh ein 41 Jahre alter Mann, der mit seinem Hund unterwegs war, entdeckt und sofort die Rettungskette in Gang gesetzt. Wie lange der Verletzte dort gelegen ist, steht nicht fest. Der Mann zeigte sich bei seiner Rettung etwas verwirrt. Lediglich, dass es dunkel war, gab er an. Er dürfte somit mehrere Stunden dort zugebracht haben, bis er von dem Wanderer mit Hund gefunden wurde.
8: Nach wie vor unklar ist die Ursache für den Brand im Pflegeheim in Lind ob Felden. Das Feuer war, wie berichtet, in der Nacht auf heute in einem Zimmer im Parterre ausgebrochen. 100 Heimbewohner sind gerettet worden, 16 mussten in das Krankenhaus, 13 sind nach letzter Information verletzt, aber niemand schwer. Das Rote Kreuz hat 100 Einsatzkräfte und 20 Autos aus 3 Bezirken für diesen Einsatz zusammengezogen, sagt Landesrettungskommandant Christian Bichler.
10: Gemeinsam mit dem Heimbetreiber, mit der Feuerwehr, aber mit Unterstützung von einem Großraumbus war es dann möglich, dass wir einerseits die gehfähigen Bewohnerinnen und Bewohner mit dem Bus und die mobilitätseingeschränkten Personen mit den Rettungsfahrzeugen in die Heime in Großraum Villach, aber in den angrenzenden Bezirke bringen haben können und haben dort mittlerweile dann eine Unterkunft finden können.
8: Eine schwierige Evakuierung. Die meisten dementen Heimbewohner mussten vom Kriseninterventionsteam betreut werden. Martina Steiner.
9: Da viele Demenzkranke kaum noch Auskunft über sich selbst geben können, wurden sie bei der Evakuierung mit Schildern samt Namen ausgestattet. Gab es gestern in der Hitze des Gefechtes noch unterschiedliche Meldungen über Verletzte, so lautet der letzte Stand von heute.
11: Ja, zum gegenwärtigen Zeitpunkt wissen wir, dass es gestern nach diesem Brandgeschehen 13 Verletzte gegeben hat. Insgesamt wichtig an dieser Stelle ist zu unterstreichen, dass es keine Schwerverletzten gegeben hat.
9: Sagt Daniel Nedved von Mavida und das bestätigt auch das Klinikum Klagenfurt. Im Einsatz standen nicht nur 120 Feuerwehrleute und Dutzende Rettungskräfte samt Krisenintervention, auch 2 Hubschrauber waren vor Ort. Heute sind die Aufräumarbeiten angelaufen.
11: Natürlich arbeiten wir auf Hochtouren, dass wir zumindest alle Wohnbereiche außer jenen, der gestern vom Brand betroffen war, nächste Woche wieder öffnen können, damit wir die Bewohnerinnen und Bewohner wieder im gewohnten Umfeld unterbringen können.
9: Wodurch das Feuer ausgelöst worden ist, ist noch Gegenstand von Ermittlungen. Ebenso unbekannt ist auch die Schadenshöhe, heißt es von Mavida.
8: Und soeben erreicht uns eine Aussendung des Pflegeheimbetreibers. Dieser schließt ein technisches Gebrechen als Brandursache aus. Vermutet wird nun, dass der Brand durch den Umgang eines Bewohners mit einer offenen Flamme entstanden sein könnte. Wie es dazu kommen konnte, ist aber nach wie vor ungeklärt. Für Angehörige der Heimbewohner ist eine Telefonhotline eingerichtet worden. Informationen dazu online auf kärnten.orf.at. Am kommenden Mittwoch beginnt am Landesgericht Klagenfurt der Prozess gegen den Attentäter von Villach. Der 24 Jahre alte Syrer muss sich vor einem geschworenen Gericht wegen Mordes und versuchten Mordes verantworten. Er hatte am 15. Februar des Vorjahres in der Villacher Innenstadt einen Jugendlichen mit einem Messer getötet und 5 Menschen schwer verletzt. Romy Sigurd-Klipstetter.
12: Der Prozess ist für 2 Tage anberaumt und findet unter höchsten Sicherheitsvorkehrungen statt. Der Angeklagte wird hinter einer Glaswand sitzen. Kameras, Handys und Laptops sind im Gerichtssaal verboten. Im Verfahren vertreten wird er von Philipp Czernitz. Der wurde dem Syrer als Verfahrenshelfer zur Seite gestellt.
13: Wir sind als Rechtsanwälte grundsätzlich verpflichtet, die Verfahrenshilfe durchzuführen. Das ist quasi eine Leistung der Rechtsanwaltschaft für die Allgemeinheit, dass Leute, die sich keinen Anwalt leisten können, einen Anwalt bekommen. Man kann das auch nur ablehnen, wenn man irgendwie persönlich direkt involviert ist. Und ansonsten ist man verpflichtet, diese Sachen zu machen.
12: Der Mann, der in der Justizanstalt als gefährlich gilt, ist geständig. Ihm droht lebenslange Haft.
8: Zum Wetter. Sonnig und heiß, so bleibt es über Pfingsten und zu Beginn der neuen Arbeitswoche. Badewetter verspricht der Sonntagmorgen. Nach Frühwerten zwischen 8 und 16 Grad steigt die Temperatur auf bis zu 30 Grad. In 2000 Meter Höhe hat es 14 Grad. In den Tauern weht lebhafter Nordwind. Noch heißer wird es übermorgen am sonnigen Pfingstmontag. Am Nachmittag gibt es einige Wolken, aber kaum Gewitter. Die Höchstwerte klettern auf 26 bis 32 Grad. Und bis zu 33 Grad sind am Dienstag möglich. Am Nachmittag ziehen erste Gewitter auf. Heute war in Klagenfurt die höchste Temperatur 26 Grad, die niedrigste 10. Das sind 2 Grad über dem langjährigen Durchschnitt. Und das war das Radio Kärnten Abendjournal.
0: Mit Birgit Rumpf-Puckelsheim. Danke vielmals. 17 Uhr und 10 Minuten ist es jetzt. Wir schauen auf die Kärntner Straßen. Vor dem Karawankentunnel noch 20 Minuten Wartezeit bei der Ausreise nach Slowenien. Ansonsten läuft es aber gut. Wenn Sie unterwegs Störungen entdecken, rufen Sie uns an. 0800 600 601. Kommen Sie gut an.
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0: Und gleich mit frischen Noten und Anekdoten von Harold Faltermeier. Und so ein weitgereister Regisseur wie er, Beverly Hills Cop, Top Gun, der hat schon einige interessante Dinge zu erzählen. Ich gebe Ihnen nur 2 Stichworte. Motorrad und ein Regisseur. Hören Sie dann selber in weniger als 10 Minuten, erzählt uns was Neues. Jetzt der King of Pop. In Radio Kärnten, Michael Jackson.

0: Melissa Naschenwengen, Radio Kärnten. Heimat in mir.
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0: Ja, auch er hat in Radio Kärnten im Mai sein Zuhause. Harold Pfalzermeier, Komponist und Musikproduzent, der von München in die weite Welt nach Los Angeles zog. Dort komponierte er unter anderem die Filmmusik für Top Gun oder auch die Titelmelodie von Beverly Hills Cop. Stichwort Axel F.
2: 1987 haben wir an Beverly Hills Cop 2 gearbeitet. Die Fortsetzung von Beverly Hills Cop 1, logischerweise, was sonst? Mit etwas anderer Musik und vor allen Dingen auch mit einem anderen Regisseur. Ein Regisseur, der berühmt wurde durch Top Gun, Tony Scott, leider schon verstorben. Tony war ein Rock'n'Roller eigentlich, ja. Und Tony war ein Motorradfan. Tony hatte eine Ninja, ich weiß nicht, wie man die Dinger, eine Ninja, Ducati oder irgend sowas. Auf alle Fälle haben wir Tony Scott einmal wieder mal nicht gefunden, weil er irgendwo wieder abgängig war. Es war aber leider nicht lustig, denn er war 2 Tage abgängig. Und nach 2 Tagen hat man dann gefunden. Er ist nämlich mit dem Motorrad abgestürzt und ist im Benedict Canyon irgendwo runtergefallen und hat sich den Fuß gebrochen gehabt und ist nicht mehr hochgekommen. Aber er hat 2 Tage durchgehalten da und irgendwann kam die Hilfe und man fand ihn. Einen Tag später ist er mit geschientem Fuß wieder bei uns im Studio gewesen und hat weiter an Film mit uns gearbeitet. War eine großartige Geschichte, mit ihm zu arbeiten. Was für ein unglaubliches Auge. Er ist viel zu früh gestorben, leider. Schade. Ein toller Typ, ein großartiger Regisseur und Visionär. Und aus Beverly Hills Cop 2, Bob Seger, Shakedown.

0: Jetzt ist es 17.30 Uhr, halb sechs in Radio Kärnten. Nicht mehr lange, eineinhalb Stunden nach, noch dann hören Sie diese Melodie. 19 Uhr, ORF 2, Kärnten heute, wie Sie es gewohnt sind. Heute mit Bernd Radler, servus.
1: Servus Christi, hallo.
0: Und mit welchen Themen?
1: Ja, es war gestern Abend ein großer Einsatz in einem Pflegeheim für demenzkranke Menschen in Lindobfelden. Dramatische Minuten für alle, die dort waren. 100 Menschen mussten aus dem Haus gerettet werden. 13 sind dann schlussendlich in Krankenhäuser eingeliefert worden. Und wie sich jetzt herausgestellt hat, ist die Brandursache wahrscheinlich von einem Bewohner ausgegangen, der da offenbar mit offenem Feuer hantiert hat, wie das genau gegangen ist, das versuchen wir noch zu klären.
0: Der Prozess gegen den Attentäter von Villach, der startet nächste Woche am Landesgericht in Klagenfurt, auch darüber berichtet ihr.
1: Ja, über die enormen Sicherheitsvorkehrungen, die es da gibt. Der 24 Jahre alte Mann aus Syrien will ja im Auftrag des IS gehandelt haben. Ein junger Mann ist gestorben in Villach, er wurde getötet durch Messerstiche und 5 weitere Menschen wurden zum Teil schwerst verletzt. Das wird alles gerichtlich aufgeklärt im Prozess des Jahres bisher.
0: Ein bisschen Erfreulicheres gibt es vom SC Verlach zu berichten.
1: Ja, er ist nämlich erstmals in der Vereinsgeschichte im Halbfinale der Handballliga. Noch erfreulicher wäre es aber gewesen, wenn es gestern mit einem Sieg geklappt hätte in Vöslau in Niederösterreich. Es war eine ganz knappe Niederlage für die Rosenthaler mit 23 zu 25. Aber es gibt tolle Bilder von diesem Match heute bei uns in der Sendung.
0: Stichwort Bilder. Bilder von Wolfgang Walkensteiner treffen erstmals direkt auf die Skulpturen seines Sohnes.
1: Ja, und das ist ein Schauspiel der besonderen Art, sagt unsere Kulturkollegin Michaela Monschein. Denn diese Skulpturen und Bilder haben eigentlich nichts miteinander zu tun. In der Ausstellung treffen sie erstmals aufeinander und ergeben ein großes Ganzes. Schöner könnte es ja gar nicht sein. Im Schaukraftwerk Forstsee am Wörtherseeufer gibt es das zu bestaunen und heute bei uns einen Einblick in diese Ausstellung.
0: Ja, Einspruch schöner könnte es auch sein am Strand bei unseren Nachbarn. Stichwort Servus, Sreczno, Ciao. Am Samstag der Klassiker. Wo sind denn die Kollegen heute unterwegs?
1: Ihres Hofmeister ist gleich nach Kärnten heute unterwegs im italienisch-slowenischen Grenzgebiet mit dem Universitätskulturzentrum Unicum, wo Jubiläum gefeiert wird, nämlich 40 Jahre. Und da gibt es ein tolles Projekt, das wir heute vorstellen.
0: Also ich dachte, Sie wären Lignano, dann hören wir wahrscheinlich nächste Woche dann mehr. Kärnten heute natürlich wieder um 19 Uhr ORF 2 mit Bernd Radler.
1: Bis später, danke.
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0: Stichwort wundern. Sie werden sich auch jetzt gleich wundern.
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0: Marco Ventre hat wieder mal recherchiert.
2: Summen Sie auch gerne mal so einfach vor sich hin. Probieren Sie das mal mit zugehaltener Nase. Sie werden merken, dass das gar nicht möglich ist, zumindest nicht lange. Und das ist physikalisch erklärbar. Beim Summen ist ja der Mund geschlossen. Die Luft, die die Stimmbänder aber normal zum Schwingen brauchen, muss also irgendwohin entweichen. Und bei geschlossenem Summ-Mund macht sie das eben normalerweise durch die Nase. Wenn Mund und Nase aber dicht sind, staut sich die Luft sofort im Rachenraum und neue Luft kann nicht nachströmen. Die Stimmbänder hören somit auf zu vibrieren. Also probieren Sie es gleich mal aus. Länger als eine Sekunde kann man nicht summen, wenn Mund und Nase zu sind. Kann man wissen, muss man aber nicht.
0: Aha, interessant.
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0: Ja, auch wenn langsam aber sicher die Sonne jetzt untergeht, servieren wir Ihnen jetzt
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0: Samstagabend wird's jetzt langsam, aber sicher. Martin Kalbitzer Fuhrer, mein Name. Ich habe Sie durch den Nachmittag begleitet und es war mir ein Vergnügen. Verbringen Sie einen schönen Abend, genießen Sie den schönen warmen Tag und vor allem genießen Sie das warme Pfingstwochenende. Jetzt im Anschluss gleich Neues aus der Sportwelt von und mit Christian Toplitsch. Haben Sie es fein?
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2: Im Studio Andreas Lechner. Der bekannte Wiener Dompfarrer Toni Faber wird in seiner Funktion nicht verlängert. Der Wiener Erzbischof Josef Grünwiedel hat nach Gesprächen mit Faber bestätigt, dass dieser als Dompfarrer mit 65 Jahren im kommenden Jahr in Pension geschickt wird. Faber ist immer wieder in weiblicher Begleitung gesehen worden, was kirchenintern Kritik ausgelöst hat. Andreas Mittendorfer informiert.
3: Ungefähr Mitte nächsten Jahres soll die Amtszeit von Dompfarrer Toni Faber als Dompfarrer enden, so der Wiener Erzbischof Josef Grünwiedel.
4: Ich bin Toni Faber sehr dankbar, dass er meinen Wunsch auch respektiert, dass ich mit seinem 30-jährigen Dienstjubiläum im Sommer 2027 auch überlege, einen neuen Dompfarrer zu suchen und diesen Posten neu zu besetzen.
3: Zur Frage, ob der Lebensstil Fabers ein wesentlicher Grund für diese Entscheidung gewesen sei, meint Grünwiedel eher ausweichend, es habe mehrere Gründe gegeben, vor allem aber das Pensionsalter von 65. Dompfarrer Faber meint, der Zeitpunkt jetzt kam für ihn schon überraschend, hält aber zugleich fest.
5: Ich bleibe am Stephansplatz, das ist geregelt. Ich bleibe hier auch in der Domkirche Seelsorger und City-Seelsorger. Ich habe keine Sorge, dass mir da die Arbeit ausgeht.
3: Seinem Nachfolger wünsche er schon jetzt alles Gute.
2: Die Präsidentin des Rechnungshofes Margit Karker übt Kritik an den Budgetplänen der Regierung. Das geplante Einsparungsvolumen von 2,5 Milliarden Euro im nächsten Doppelbudget sei sehr wahrscheinlich sehr knapp bemessen. Außerdem vermisse sie den Blick auf die langfristige Entwicklung ab dem Jahr 2029, sagte Karker im ORF-Interview. In Portugal sind in dem für Aufsehen erregenden Fall zweier ausgesetzter Kleinkinder die Mutter der Kinder und ihr Lebensgefährte in Untersuchungshaft genommen worden. Die beiden Franzosen sind laut zuständigem Gericht dringend der schweren Körperverletzung und Kindesaussetzung verdächtig. Dem Paar aus Frankreich wird vorgeworfen, die beiden Buben im Alter von 3 und 5 Jahren alleine im Wald zurückgelassen zu haben. Am Donnerstag sind die 41-jährige Frau und ihr 55-jähriger Freund nach einer landesweiten Fahndung in Portugal festgenommen worden. Bei der Eishockey-Weltmeisterschaft in der Schweiz trifft Österreich am Abend auf Deutschland. Mit einem Sieg könnten die Österreicher den Viertelfinaleinzug fixieren. Christoph Ott.
6: Nach 2 Ruhetagen geht das Team von Roger Bader mit Neu-Milan in das Duell mit Deutschland. Das Thema möglicher Viertelfinaleinzug will der Teamchef aber bewusst von der Mannschaft fernhalten.
7: Unser Ziel ist einfach ein Sieg in Deutschland. Wir wollen morgen gewinnen. Wir konzentrieren uns nur auf dieses kleine Foto. Deutschland schlagen und dann würde sich dann automatisch das ergeben. Ja.
6: Die Deutschen stehen nach nur einem Sieg aus 5 Spielen unter Zugzwang und haben anders als Österreich auch gegen Lettland verloren. Dennoch sieht der Vorarlberger Dominik Zwerger die Rollen klar verteilt.
8: Wir wissen, wie gut die Deutschen sind. Sie sind definitiv der Favorit. Wir sind der Underdog. Aber in der Rolle fühlen wir uns wohl und werden wir alles geben, um das Beste rauszuholen.
6: Schon ein Punkt könnte Österreich für einen erneuten Viertelfinaleinzug reichen. Das Spiel gegen Deutschland ist ab 20.20 Uhr live zu sehen in ORF 1.
2: Das waren die Nachrichten mit Andreas Lechner. Das Wetter.
9: Weitgehend stabile Verhältnisse beschert uns derzeit ein Hochdruckgebiet. Zwar können über dem Berg- und Hügelland etwas größere Quellwolken entstehen, aber höchstens vereinzelt auch ein kurzer Schauer oder ein kurzes Gewitter, etwa morgen Nachmittag und Abend in Oberösterreich. Die Luft heizt sich auf 24 bis 31, übermorgen am Pfingstmontag bis 32 Grad auf. In 2000 Meter Seehöhe gibt es 12 bis 17 Grad. Dazu kommt überwiegend mäßiger Wind aus Nord bis Nordost. So viel zum Wetter von Manfred Bauer.
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10: Einen schönen Samstagabend zu einem Überblick vom Sport. Und wir beginnen mit einem Blick zur Eishockey-Weltmeisterschaft in der Schweiz. Da trifft das österreichische Nationalteam heute im Prestigeduell auf Deutschland. Mit einem Sieg gegen den Nachbarn würde das Team von Roger Bader bereits fix im WM-Viertelfinale stehen.
7: Ja, natürlich kann man jetzt davon reden, dass wir ins Viertelfinale kommen wollen, weil der nächste Sieg uns das mitbringen würde. Aber selbst im Team reden wir nicht von dem Begriff Viertelfinale, äußern wir gar nicht, sondern unser Ziel ist einfach ein Sieg in Deutschland. Wir konzentrieren uns nur auf dieses kleine Foto, Deutschland schlagen, und dann würde sich dann automatisch das ergeben. Ja. Wir haben uns diese Ausgangslage erkämpft. Ich habe ja immer davon geredet, dass wir rollende Zielsetzung haben, dass wir zuerst den Klassenerhalt schaffen wollen mit zwei Siegen, wann auch immer die stattfinden. Glücklicherweise waren sie gleich nach zwei Spielen schon geschafft, und dann war das Ziel der dritte Sieg, den haben wir auch schon geschafft, und das hat uns jetzt in diese Lage versetzt, dass wir so ein Spiel, ich nenne das immer das Plusspiel, einfach jetzt haben und tatsächlich in der Lage sind, aus eigener Kraft noch einmal einen Riesenerfolg zu schaffen.
11: Die deutsche Mannschaft hat zu Beginn ein bisschen gehadert mit den eigenen Leistungen, zuletzt etwas besser gespielt gegen die USA, dort einen Punkt geholt. Wie schätzen Sie diese Mannschaft ein? Was macht die aus?
7: Ja, also ich beurteile sie jetzt nicht unbedingt nach dem WM-Start, den sie haben, sondern einfach, dass es eine deutsche Mannschaft ist. Wir kennen die Deutschen ja seit Jahren, spielen wir 2-3 Spiele in der Saison gegen sie. Wir sind im Deutschlandcup seit Jahren, wir spielen in der Vorbereitung immer 2 Spiele. Also sie kennen uns sehr gut, wir kennen sie sehr gut. Sie sind immer in einer Mannschaft mit 4 NHL-Spielern im Team und haben gute Spieler. Also es wird sicher ein harter Kampf für uns. Ich vermute, dass es ein ähnliches Spiel geben wird wie gegen Lettland. Das heißt, sehr kampfbetont von beiden Seiten. Es geht darum, dass man es schnell schafft, bei Scheibengewinn umzuschalten, in die Offensive zu gehen, und dass man sehr gut verteidigt und dass alle Spieler an Bord sind, was das Kämpferische betrifft. Da mache ich mir am wenigsten Sorgen. Das wird sicher so sein. Und dass wir so das Glück auf unsere Seite zwingen.
10: So, Trainer Roger Bader. Das WM-Spiel der österreichischen Nationalmannschaft gegen Deutschland gibt es heute ab 20.15 Uhr live in ORF1 zu sehen. Bereits beendet sind bei der WM die Partien Lettland gegen die USA mit dem Endstand 4:2 und Dänemark gewinnt gegen Slowenien mit 4:0. Aktuell laufen noch die Spiele Schweiz gegen Ungarn und Slowakei gegen Tschechien, und um 20.20 Uhr folgt auch noch die Partie Norwegen gegen Schweden. Handball, da hat der SC Verlach gestern Abend das erste Spiel der Halbfinalserie auswärts gegen Vöslau knapp mit 23:25 verloren und liegt in der Serie nun mit 0:1 zurück. Verlach-Co-Trainer Miro Barisic war zufrieden mit der Leistung seiner Spieler, haderte aber auch ein wenig mit der Chancenauswertung.
12: Ja, ist so. Heute haben wir auch Partie in die Hände, aber leider Kuiper hat ein paar Parade und wir haben zu viele Bälle für Auswärtsspiel verloren in Angriff. Deckung war gut, laut Ergebnis. Das war sehr harte Deckung auf die beiden Seiten. Wir waren ganz Zeit konstant. Nur diese hundertprozentige, was muss man Tore machen, haben ein paar Latte und so. Ja, heute war so, aber wir haben zweite Partie, muss man schauen, zu Hause. Ich möchte mich bedanken für zahlreiche Fans, was hat gekommen. Aber die Vöslau muss kommen nach Verlach und dann werden wir sehen.
13: Es war vor allem Florian Kuiper. Sie haben schon angesprochen, an dem Sie immer wieder gescheitert sind. Gleichzeitig hatte man den Eindruck, dass manchmal der Spielfluss ein wenig gefehlt hat bei den Verlachern im Angriff. Da waren auch Verletzungen mit dabei. Hat das Verlach ein wenig gebremst?
12: Ja, war nicht so viel. Die Vöslau hat sehr starkes Abwehr gespielt mit Mittelblock. Das ist sehr schwer zum drüber zu werfen. Deswegen haben wir 1-1. Und natürlich war es sehr hartes Foul. Das geht sich um die Finale. Da geben wir alles. Und ich bin stolz auf unsere Jungs, dass wir haben alles gegeben. Aber wie ich habe gesagt, wir haben jetzt Partie zu Hause, werden wir uns konzentrieren und schauen wir mal. Ich hoffe, mit unserer Publikum Unterstützung, das werden wir gewinnen zu Hause.
13: Heute war es laut, wie wird es in Verlach?
12: Ja, ich erwarte, das wird die Hölle. Heute war wirklich schöne Stimmung so, aber ich erwarte eine Höllenstimmung in die Verlach.
10: So, Verlach-Co-Trainer Miro Barisic. Kommenden Mittwoch also vor heimischem Publikum die Chance für den SC Verlach in der Halbfinalserie auszugleichen. Eine Zusammenfassung des gestrigen Spiels sehen Sie um 19 Uhr in Kärnten. Heute in OF2. Radsport. Der Däne Jonas Vingegaard hat die 14. Etappe des Giro d'Italia von Aosta nach Biela gewonnen und übernimmt die Gesamtführung. Der Osttiroler Felix Gall wird starker Zweiter. Wir schauen zum Fußball. In der Regionalliga Mitte gewinnen die WRC-Amateure daheim klar mit 6:1 gegen Dietach. Und in der Kärntner Liga heute folgende Partien: SV Donau Klagenfurt gegen Köttmannsdorf, Bleiburg gegen Delach im Gailtal und Grafenstein empfängt Verlach. Beachvolleyball. Beim Masters-Turnier in Börtschach standen heute weitere Gruppenspiele auf dem Programm. Morgen geht es bei Damen und Herren mit der Runde der letzten 12 und den Viertelfinalspielen weiter. Leichtathletik. Im Stadion Lind in Villach fand heute das Internationale internationale Pfingstmeeting statt mit einigen Kärntner Folgen. Bei den Herren gewinnt Matteo Xaver Jost vom LC Villach den Lauf über 1500 Meter. Sein Teamkollege Sebastian Kofler siegt im Lauf über 800 Meter und über 400 Meter wird Valentin Liebhardt ebenfalls vom LC Villach Zweiter. Bei den Damen gewinnt Elisabeth Geuger vom KLC den 400 Meter Lauf. Über 800 Meter holt sich Sarah Leitner vom LC Villach vor Teamkollegin Helena Lew den Sieg und der Sieg über die 1500 Meter geht mit Alisa Liebhardt ebenfalls an den LC Villach. Und soweit jetzt ein Überblick vom Sport. Ich wünsche Ihnen noch einen angenehmen Samstagabend mit dem Programm in Radio Kärnten.
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1: Im Nachrichtenstudio Markus Lange. Bei der Sommerschule gibt es heuer trotz höherer Teilnehmerzahlen genügend Lehrpersonal. Die Sommerschule ist nun für Schüler mit schlechten Deutschkenntnissen verpflichtet. Daher gibt es mehr Anmeldungen. Felix Nowak.
2: Grundsätzlich ist das Unterrichten in der Sommerschule freiwillig. Lehrerinnen und Lehrer, die sich etwas dazu verdienen oder Zeitausgleich bekommen wollen, konnten sich melden. Und sie haben das auch in ausreichender Zahl getan. Konkret 6.800 Lehrerinnen und Lehrer, deutlich mehr als im Vorjahr. Hätte das nicht funktioniert, wollte Bildungsminister Wiederkehr von den NEOS zusätzliche Lehrkräfte verpflichten. Das dürfte heuer vom Tisch sein. Die Zahl der angemeldeten Schülerinnen und Schüler ist heuer bundesweit von etwa 41.000 auf 48.000 gestiegen, 14.000 von ihnen sind zur Sommerschule verpflichtet. Allerdings fehlen laut Ministerium noch 1.800 Schülerinnen und Schüler, die ebenso zur Teilnahme verpflichtet wären. Die Nachfrist läuft aber noch.
1: Der Rechnungshof zeigt sich unzufrieden mit den Budgetplänen der Regierung. Rechnungshofpräsidentin Kraker sagt, die geplanten Einsparungen von 2,5 Milliarden Euro seien sehr knapp bemessen. Im Ö1-Interview kritisierte Kraker auch, dass die Senkung der Mehrwertsteuer auf Grundnahrungsmittel durch eine Paketsteuer gegenfinanziert werden soll. Sie sprach sich außerdem für ein höheres gesetzliches Pensionsalter aus. Mercedes-Pilot George Russell gewinnt das Formel-1-Sprintrennen in Montreal. Aber das Rennen dürfte teamintern ein Nachspiel haben. Gerhard Prohaska.
3: Ja, weil im Mercedes-Team die Nerven blank liegen und das bringt Toto Wolff in Rage. George Russell und Kimi Antonelli sind vorne auf und davon geflogen. Das wäre ein lockerer Doppelsieg geworden, aber dann hat Antonelli riskiert, wollte den Teamkollegen überholen, rittert aber zweimal über Curbs und Wiese und wird nur Dritter. George Russell rettet den Sieg ins Ziel, Weltmeister Norris in McLaren wird Zweiter, Antonelli Dritter, Vierter Piastri und Siebter Max Verstappen. Aber bei Mercedes, da wird Toto Wolff jetzt die beiden Piloten zum Rapport bitten.
4: Kimi, talk about this internally and not on the radio, okay?
3: Bis zum Qualifying um 22 Uhr muss ordentlich Adrenalin abgebaut werden.
1: Bei dem gestrigen Grubenunglück in China sind mindestens 90 Menschen ums Leben gekommen. Ob noch Bergleute eingeschlossen sind, ist unklar. In der Mine im Norden Chinas war gestern Gas explodiert. Die Ursache ist noch nicht bekannt. Der bekannte Wiener Dompfarrer Toni Faber wird in seiner Funktion nicht verlängert. Der Wiener Erzbischof Josef Grünwiedl hat nach einem Gespräch mit Faber bestätigt, dass dieser nächstes Jahr als Dompfarrer mit 65 Jahren in Pension geschickt wird. Grünwiedl begründet das vor allem mit dem Alter Fabers. Dieser wird aber als Seelsorger weiterarbeiten. Das waren die Nachrichten mit Markus Langer. Und nun zum Wetter.
5: Auf 30 Grad hat sich die Luft heute in Innsbruck und in Lienz aufgeheizt. Morgen am Pfingstsonntag erwarten wir bis zu 31 und am Pfingstmontag bis zu 32 Grad. In 2000 Meter Seehöhe stellen sich 12 bis 17 Grad ein. Über dem Berg- und Hügelland können an beiden Tagen etwas größere Quellwolken entstehen, aber höchstens vereinzelt auch ein kurzlebiger, teils gewitteriger Regenschauer. Der Wind aus Nord bis Nordost kann mäßig, zeitweise lebhaft auffrischen. So viel zum Wetter von Manfred Bauer.
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1: In China hat sich das schwerste Bergwerksunglück seit mehr als 15 Jahren ereignet. In einer Kohlemine im Norden des Landes ist es gestern zu einer Gasexplosion gekommen. Die Rettungsarbeiten sind zwar noch im Gange, doch schon jetzt ist klar, dass mindestens 90 Bergleute ums Leben gekommen sind. Mehr als 100 sind verletzt, in Spitäler eingeliefert worden. Anton Faber ist der bekannteste Pfarrer in Österreich. Faber ist Pfarrer vom Wiener Stephansdom. Man nennt ihn daher Dompfarrer.

0: Nach 30 Jahren im Amt wird Faber im Sommer 2027 in Pension gehen. Das hat der Wiener Erzbischof Josef Grünwiedel heute dem ORF gesagt. Faber erreicht im Jahr 2027 das Pensionsalter von 65 Jahren. Viele Pfarrer arbeiten bis weit nach dem Pensionsalter. An Faber gab es in der Kirche aber Kritik wegen seiner öffentlichen Auftritte. Er ist oft bei Society-Veranstaltungen mit anderen Prominenten zu Gast. Faber geht zu diesen Veranstaltungen oft mit einer Frau. Pfarrer dürfen in der katholischen Kirche aber keine Beziehung zu einer Frau haben. Die Wiener Festwochen sind gestern Abend offiziell eröffnet worden. Dazu gab es ein großes Eröffnungsfest auf dem Heldenplatz in Wien. 120.000 Menschen haben dabei zugesehen, sagen die Veranstalter. Es gab Musik von vielen verschiedenen Künstlern und es gab auch politische Reden. Star des Abends war die US-amerikanische Sängerin Patti Smith. Die Wiener Festwochen sind ein großes Kulturfest in Wien. Es findet jedes Jahr statt und dauert mehrere Wochen. Das Programm ist sehr vielseitig. Es geht um Theater, Tanz, Musik und andere Kunstformen. Die Wiener Festwochen gibt es heuer zum 75. Mal. Das Thema lautet Republic of Gods. Übersetzt heißt das Republik der Götter. Das waren Nachrichten in einfacher Sprache, gelesen von Andreas Lechner.
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1: Im Nachrichtenstudio Markus Langer. Die ÖBB kündigen raschere Evakuierungen liegengebliebener Züge an. Vor knapp einem Jahr sind hunderte Fahrgäste eines ICE 7 Stunden in einem Wienerwaldtunnel festgesessen. Ein Untersuchungsbericht spricht von Versäumnissen. Die ÖBB teilen mit, man ziehe Konsequenzen, Züge werden früher als bisher evakuiert. Simon Baumberger.
2: Ein Hauptvorwurf aus dem Bericht, der am Donnerstag diese Woche publik wurde, war, dass bei der Evakuierung einige Fehlentscheidungen getroffen wurden, etwa aufgrund unklarer Zuständigkeiten. Die ÖBB geben an, bereits Konsequenzen gezogen zu haben. ÖBB-Sprecher Bernhard Rieder.
3: Das Problem war eigentlich die Verzögerung von zu vielen Maßnahmen, die gesetzt worden sind. Das soll in Zukunft besser werden. Es gibt zum Beispiel eine Maßnahme, die umgesetzt wird. Wenn nach 30 Minuten nicht geklärt ist, ob ein Zug abgeschleppt werden kann oder wieder hochgefahren wird, dann wird die Evakuierung angeordnet.
2: Das hat sich in den vergangenen Monaten auch bereits bemerkbar gemacht, indem es alleine heuer schon zu 3 größeren Evakuierungen gekommen ist. Im Februar wurde ein Railjet auf der Südbahn geleert. Im März wurde im Tulnerfeld ein ICE mit 500 Fahrgästen wegen eines technischen Problems evakuiert und auch im April mussten 250 Passagiere eines Cityjets wegen eines betrunkenen Spaziergängers vorzeitig in Mödling aussteigen.
1: Bei der Sommerschule gibt es heuer trotz höherer Teilnehmerzahlen genügend Lehrpersonal. Die Sommerschule ist nun für Schüler mit schlechten Deutschkenntnissen verpflichtend, daher gibt es mehr Anmeldungen. Im Krieg zwischen den USA und dem Iran könnte es eine leichte Annäherung geben. US-Außenminister Marco Rubio sagt, es werde weiterhin an einer Lösung gearbeitet. Auch ein Sprecher des iranischen Außenministeriums spricht von Annäherung. Die geplante sogenannte Beleglotterie kommt doch nicht. Damit wollte das Finanzministerium gegen Steuerbetrug vorgehen. Mit der Lotterie sollten Menschen dazu motiviert werden, sich den Kassenzettel aushändigen zu lassen. Bei einem Verkehrsunfall in Wien-Brigittenau ist ein 3-Jähriger ums Leben gekommen, Nicola Corazza.
4: Um die Mittagszeit ist der 3-jährige Bub mit seinem Vater auf der Harteltgasse in der Brigittenau unterwegs. Das Kind fährt auf einem Tretroller. Gleichzeitig will ein PKW-Lenker aus einer Garagenausfahrt fahren. Die Sicht auf den Gehsteig ist laut Polizei schlecht. Der Lenker übersieht den herannahenden Buben. Das Kleinkind prallt auf das Auto und erleidet schwerste Kopfverletzungen. Eine zufällig anwesende Notärztin leistet bis zum Eintreffen der Berufsrettung Erste Hilfe. Der Bub wird mit dem Notarzthubschrauber unter durchgehender Reanimation in die Klinik Donaustadt geflogen. Dort ist er am späten Nachmittag infolge der schweren Kopfverletzungen verstorben.
1: Das waren die Nachrichten mit Markus Langer. Und nun zum Wetter.
5: Klar ist die Nacht, beziehungsweise wird sie es noch. Auf 17 bis 10 Grad gehen die Temperaturen zurück. In einzelnen Tälern sowie im Freiwald wird es spürbar frischer. Meist sonnig und heiß geht es morgen am Pfingstsonntag und übermorgen am Pfingstmontag weiter. Mit 24 bis 32 Grad ist zu rechnen. Dazu kommt überwiegend mäßiger, mitunter lebhafter Wind aus Nord bis Nordost. Morgen Nachmittag dürften über dem Mühlviertel einzelne, teils gewitterige Schauer entstehen und in Richtung Salzkammergut ziehen. So viel zum Wetter von Manfred Bauer.
6: Sicher unterwegs mit Radio Kärnten, 20:03 und da schaut es gut aus. Soweit sind uns keine Störungen gemeldet worden. Bitte anrufen und Bescheid geben, sollten Sie Verkehrsinfos für uns haben. 0800 600 601. Gute Fahrt.
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6: Hallo Ilona.
7: Hallo Patricia.
6: Guten Abend.
7: Schönen guten Abend.
6: An diesem ja echt schönen, lauen
7: Wahnsinn,
6: Sommerabend.
7: Ja, schön.
6: Fein. Vielleicht haben wir heute ein bisschen Sommermucke.
7: Ja, auf alle Fälle.
6: Gell? Ne? Nimm What a feeling.
7: Ja, schön.
6: Ein, ja.
7: Schön. Da gibt es genug.
6: Ja, also Sie sind dran, wenn Sie Lust haben, uns ein bisschen sommerlichen Geschmack zu machen.
7: Ja, rufen Sie uns an unter 0463 511 005 oder...
6: Sie schreiben uns unter wunsch.kernten@orf.at. Wir sind für alles offen.
7: So ist es. Hast du schon was Nettes hergerichtet?
6: Ja, ein neues Lied von der Francine Jordi. Der Mutmacher-Song, so heißt er, ist neu in Radio Kärnten.
7: Da bin ich aber gespannt.
6: Viele wären gern wie du.
7: Aha.
6: Mutmacher-Song. Hören wir uns einfach gemeinsam an.
7: Würde ich auch sagen.
6: Guten Abend.
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0: Groove Connection. Das Lied wirkt ein bisschen älter, als es ist. Ich dachte, es war in den 80ern, aber nein, 1995 ist das herausgekommen. Sleeping on Bacardi Rum. Der Stefan Oberdorfer aus Dellach im Traubertal, der nuckelt auch an einem, glaube ich, anderen Getränk, oder Stefan?
1: Ja, hallo, grüß dich.
0: Hallo, servus. Wobei, du bist ja gar nicht in Dellach im Traubertal, hat mir die Ilona verraten.
1: Nein, wir sind mal im Boritscher unten mit der Feuerwehr, mit der Bewerbsgruppe, haben wir ein Trainingslager.
0: Aha.
1: Bei Rasilsdorf aus Dellach im Traubertal.
0: Mhm.
1: Da haben wir unten ein bisschen Trainingslager.
0: Wie schaut denn das aus, so ein Trainingslager?
1: Ja, jeden Tag in der Früh 10 Kilometer laufen gehen, fast.
0: Okay, wann? Und wann geht's los?
1: Ja, müssen wir schauen.
0: Achso, ich fange zuerst an.
1: Ja, nein,
0: morgen
1: jeden Tag in der Früh.
0: Ja, um wie viel Uhr geht's laufen? Um 6, um 7?
1: Ja, um 7 normalerweise.
0: Mhm, ja, ist von der Hitze auch noch okay.
1: Ja, das geht. Ja, ist ein schöner Urlaub, kameradschaftlich pflegen, da mal ein bisschen alles zusammen und passt gut.
0: Ganz, ganz wichtig. Und vor allem am Abend dann gemeinsam zusammensitzen.
1: Genau.
0: Den lauen Sommerabend auch genießen.
1: Haben wir ja einen Pool bei uns. Wir haben so ein Haus gemietet, haben wir einen Pool dabei und alles zusammen. Also,
0: fein. Passt
1: gut da unten.
0: Du, wie viele Leute seid ihr denn?
1: Wir sind mal zu 11.
0: Wow. Dann liebe Grüße an alle.
1: Ja.
0: Also das musst du eigentlich du sagen, Stefan. Aber von mir auch liebe Grüße.
1: Das hören sie selber, liebe Grüße.
0: Ja, schön. Ja, ich schicke mal liebe Grüße.
1: Die müssen nicht von dir kommen, weil ich kann nicht mit denen normal reden.
0: Schön. Musikalisch, was dürfen wir denn tun?
1: Ja, musikalisch haben wir gesagt, von den Fegern in Kärnten, bitte.
0: Hm?
1: Ein super Lied, also heimatverbunden sind wir sowieso.
0: Mhm.
1: Alle zusammen.
0: Ja.
1: Und dann will ich nur gerne eine Werbung machen, bitte.
0: Unbedingt.
1: Am 14. Juni findet in Felsgrün eine schmelzte Maibaumverlosung der Feuerwehr Rasilsdorf statt.
0: Mhm.
1: Bitte alle recht herzlich eingeladen und kommst vorbei. Auch du, wenn du Zeit hast.
0: Ja, 14. Juni.
1: Ja, Hauptpreis ist ein Bild von mir.
0: Ich muss kommen.
1: Ja,
0: hey. Stefanie, komm.
1: Ja, na super. Haben wir schon wieder.
0: Ja, gern. Super.
1: Na, da wünsche ich ganz Kärnten noch einen schönen Abend und schöne Grüße von der Feuerwehr Rasilsdorf. Ins Land aus.
0: Liebe Grüße zurück noch und schönes Trainingslager.
1: Jawohl, danke schön.
0: Für die, Papa.
1: Hey, schönen Abend, ciao. Hey.

0: Das wollen die jungen Zillertaler in der Mailbox. Und der Adi aus Treibach, der will was anderes. Er hat nämlich eine ganz große Bitte. Er schreibt, bitte spielt für Seppi, Nadja und Sohn Adrian für die Familie Polka in Gotharing sowie für die ganze SK Treibach-Familie von Nazareth Dream On. Macht man natürlich sehr gerne, lieber Adi. Und liebe Grüße nach Treibach.
1: Hallo ins Studio, Grüße aus Tettnang, das ist in Baden-Württemberg. Ich bin der Thorsten Geiser, der berühmte Obstbauer von Tettnang und ich wünsche allen ein frohes, schönes Pfingstwochenende. Ich möchte auch meine Familie Karin und Meinrad grüßen, meinen Onkel Ludwig und meine Freunde Weber und Rothschitzler. Liebe Grüße und mein Musikwunsch wäre Musik sein von Vincent Weiss.

0: So klingt die Radio Kärnten Mailbox mit ihren Musikwünschen 0463 511 00 und die 5. Ich freue mich jetzt mit dem Josef aus Wolfsberg ein bisschen zu plaudern. Hallo Josef.
1: Patricia, servus.
0: Wir sind gleich bei du, weil wir kennen uns auch persönlich.
1: So ist es, du hast uns einmal da unten besucht mit deiner Wetterkamera.
0: Genau, welche Alm war das noch einmal?
1: St. Stephaner Alm im Geltal.
0: Im Geltal war die, genau. Weißt du, wir waren schon auf so vielen Almen in Kärnten, ja, habe ich jetzt immer genau gewusst.
1: Da warst du mit dem Andi, warst du oben, gell?
0: Das ist auch eine gute Frage. Ja, genau. Ja, das war mit dem Andi. Und ein, kann das sein, dass ein Hund dabei war? Von dir?
1: Nein, ein Hund habe ich keinen gehabt. Aber, nein, ich
0: aber Schafe.
1: Nur, wie du dann gefahren bist, waren die Pferde traurig. Weil du
0: ach so. Ja.
1: Die Streicheleinheiten von dir haben sie dann gut getan.
0: Das stimmt. Ah, das, genau, es waren keine Hunde, es waren die Pferde auf der Alm.
1: Ja, genau.
0: Na, aber irgendwie habe ich. Na, egal, Josef. Ja, ich weiß auf alle Fälle, dass du jetzt nicht mehr auf der Alm bist.
1: Nein, jetzt darf ich den Ruhestand genießen seit 4 Jahren. Und jetzt gehen wir auf die Almen und schauen uns das an, wie sie Vieh halten, wie sie Kasen, gute Ausnahmen und so.
0: Mhm. Aber nicht nur im Geltal.
1: Nicht in Österreich, also sage ich mal vorzüglich Steiermark, Kärnten, Salzburg.
0: Boah,
1: da gibt's ja so viele Almen, die wirklich besuchenswert sind. Gell?
0: Ja, wundert mich, dass du das sagst. Ich habe gedacht, in der Pension hat man für nichts Zeit, höre ich immer wieder.
1: Warum?
0: Nur Stress.
1: Na?
0: Ja, schön, Josef. Na. Wichtig, dass du dir die Zeit für die Sachen nimmst, die dir gut tun.
1: Ja, so ist es, so ist es. Und heute sitzen wir wieder mit meinen Schwestern und Schwager zusammen. Mit dem Kartenspielen, Hosen runter. Kennst du das Spiel?
0: Kenne ich, ja.
1: Ich wollte extra heute eine Hosenträger dabei, dass die Hosen nicht so schnell runtergehen.
0: Wenn das was helfen würde, gell?
1: Und dann haben wir natürlich gesagt, meine Schwestern sind heute ein bisschen in Nostalgiestimmung, gell?
0: Mhm.
1: Und da singen sie Lieder, so wie von Heintje, das Mama und was der in der Richtung. Gell?
0: Mhm. Was muss ich suchen, Heintje?
1: Nein, das haben wir heute nicht am Programm. Und dann sagt meine älteste Schwester, sagt sie, na, Seasons in the Sun, oder war das die Bärbi, das werden wir heute spielen, wenn wir durchkommen. Und das ist ja von Terry Jackson.
0: Mhm.
1: Terry Jacks heißt der.
0: Terry Jacks, ja.
1: Ja, und da werden meine Schwestern an ihre Jugendzeit erinnert, wie sie noch eben in der Schule gegangen sind und so Sachen. Und ja, es ist einfach immer lustig zum Sitzen, Karten tippeln, ein bisschen plaudern, ein paar Witz reißen und so, damit das Gesellige nicht zu kurz kommt.
0: Ja, und über die schönen Momente in der Vergangenheit sprechen.
1: Absolut, und da werden ja oft so Schweinereien aufgetischt, was man schon wieder vergessen hat.
0: Ja, deswegen gibt es ja die Kartenspielrunde Hosen auch, nicht? Damit die Schweinereien wieder raufkommen.
1: Ja. Da ist das Geld, was man verspült, neben sich.
0: Ja, genau.
1: Jetzt einfach
0: um
1: die Sachen aufzufinden. Ja.
0: Und einer in der Runde weiß immer alles, der vergisst nichts. Oder sie.
1: Naja, weißt du, es gibt ja oft so Stichwörter, wo du nachher wieder reißt. Aha, das war ja irgendwann einmal und dann kommst du schon wieder auf den Punkt.
0: Genau. Ja, dann wünsche ich noch einen schönen Abend, den wir jetzt eh haben. Viel Spaß, das wird es wahrscheinlich auch haben.
1: Ja.
0: Und wir freuen uns.
1: Darf ich noch einen grüßen?
0: Ja, unbedingt alle, die du grüßen möchtest.
1: Nein, alle kann ich nicht grüßen, weil da werden wir bis nein nicht fertig. Aber ganz spezielle Grüße meinem Bruder, der ist in Treibach auf Reha. Dem wünsche ich alles Gute. Ich weiß nicht, ob der Radio Kärnten hört um die Zeit. Und liebe Grüße ins Tschrestal zu meiner Schwachter. Und nachdem wir das letzte Mal mit denen uns ausgetauscht haben, wird es irgendwann einmal eine kleine Wanderung geben mit denen.
0: Mhm.
1: Und auf alle Fälle die ganz lieb gegrüßt und ich freue mich auf ein Wiedersehen mit den lieben Schwachtern aus Tschrestal.
0: Schön. Ich würde mich auch über ein Wiedersehen freuen, Josef.
1: Ja, wie darf man das anstellen?
0: Du meldest dich einfach, wenn du von deiner Almreise quer durch Österreich fertig bist.
1: Patricia, ihr könnt ja eine Zimtschnecke machen und die hat ja mal verbessert im Studio.
0: Da freuen wir uns alle. Ich glaube, alle Kollegen auch. Ja.
1: Ja.
0: Na, lieber Josef, bleib gesund. Alles Gute. Liebe Grüße deinen Schwestern und der Musikwunsch von Terry Jacks kommt jetzt für euch. Gell?
1: Ja, danke, Patricia. Schönen Abend.
0: Ebenso. Baba. Für dich.
1: Für dich.
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0: Von More Than a Feeling zu Have You Ever Seen the Rain? Das ist nämlich der nächste Musikwunsch, der reingekommen ist. Wir haben Post bekommen, liebes Radio Kärnten-Team. Ich bin ein treuer Mailbox-Hörer und wünsche mir für die heutige Sendung einen wunderschönen Song. Jonathan Clarke, Have You Ever Seen the Rain? Vielen Dank im Voraus. Alles Liebe und schönes Pfingstwochenende, schreibt uns der Florian aus Niederösterreich, Bezirk Baden. Ich möchte gerne meinen besten Freunde Sebastian aus Baden und Markus aus dem Burgenland auch ganz lieb grüßen. Haben wir an dieser Stelle gemacht, lieber Florian. Das Lied Have You Ever Seen the Rain, das haben wir, aber wir haben es von CCR, wir haben es leider nicht von Jonathan Clarke. Ilona und ich, wir haben wirklich gesucht, aber es war tatsächlich sehr schwierig und wenn so einmal für die das schwierig ist, dann wirklich.
1: Nichts gefunden, leider.
0: Aber
1: leider.
0: Die Originalversion.
2: Credence Clearwater.
0: Ja, eh.
2: Großartig.
0: Genau, spielen wir gleich und liebe Grüße nach Niederösterreich. Schön, dass ihr zuhört.
2: Hallo Patricia, hallo Ilona. Wir wünschen uns für unsere Grillparty, schau, die erste Grillparty, oder?
0: Oh ja.
2: Den Titel Pangarangagang. Hörst du das, Kat?
0: Ich habe gehört, dass du moderiert hast, ja.
2: Was sagst du zum Lied?
0: Ja, ich muss mich erst daran gewöhnen.
2: Okay.
0: Ja,
2: okay.
0: Du, wie gefällt es dir?
2: Ja, es macht Spaß. Und wenn man Grillparty hat, vielleicht ja, passt das ganz gut dazu.
0: Passt
2: gell?
0: Gut dazu, ja.
2: Wünschen euch schöne Grüße aus Althofen und noch eine schöne Sendung und schöne Pfingsten. Das wünscht der Gerald samt allen von der Party. Das freut
0: ja.
2: uns. Danke vielmals.
0: Schöne Party und du hast recht, Ilona, der Kat. Bangaranga, wie immer dazu.
2: Bangaranga. Ja, genau.

0: Die Bee Gees beenden die erste Mailbox-Stunde an ihrem Samstagabend. Gleich gibt es die Nachrichten aus aller Welt und danach wieder ihre Musikwünsche.
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2: Im Nachrichtenstudio Markus Langer. Der Rechnungshof zeigt sich unzufrieden mit den Budgetplänen der Regierung. Rechnungshofpräsidentin Margit Kraker sagt, die geplanten Einsparungen von 2,5 Milliarden Euro seien sehr knapp bemessen. Im Ö1-Interview kritisierte Kraker auch, dass die Senkung der Mehrwertsteuer auf Grundnahrungsmittel durch eine Paketsteuer gegenfinanziert werden soll. Sie sprach sich außerdem für ein höheres gesetzliches Pensionsalter aus.
3: Wir erleben das ja auch im Gesundheitsbereich. Da ist ein wichtiger Kostentreiber natürlich die demografische Entwicklung. Und bei den Pensionen haben wir eben auch diese demografische Situation. Und es geht um einen großen Brocken, der natürlich für den Haushalt relevant ist. Auch hier muss man zeitgerecht Reformen machen, Pensionsalter erhöhen.
4: Also das Regelpension, Antrittsalter.
3: Ja, natürlich, das ist auch irgendwie logisch.
2: Die ÖBB kündigen raschere Evakuierungen liegengebliebener Züge an. Vor knapp einem Jahr sind hunderte Fahrgäste eines ICE 7 Stunden in einem Wienerwaldtunnel festgesessen. Ein Untersuchungsbericht spricht von Versäumnissen. Die ÖBB teilen mit, man ziehe Konsequenzen. Züge werden früher als bisher evakuiert. Die Direktion Staatsschutz und Nachrichtendienst hat einen Jugendlichen ausgeforscht, der Bilder und Videos mit gewaltverherrlichenden, extremistischen und antisemitischen Inhalten in den sozialen Medien gepostet hatte. Der 16-Jährige wurde mit einem vorläufigen Waffenverbot belegt. Die Staatsanwaltschaft Wien leitete ein Ermittlungsverfahren ein. Der Jugendliche befindet sich vorerst auf freiem Fuß. Die britische Polizei weitet ihre Ermittlungen gegen Andrew Mountbatten Windsor aus. Neben dem Verdacht des Amtsmissbrauchs wird gegen den Bruder von König Charles wegen möglicher sexueller Vergehen ermittelt, Jörg Winter aus London.
5: Ein schwer mitgenommen wirkender ehemaliger Prinz im Fond einer Luxuslimousine, zusammengekauert am Rücksitz mit starrem Blick. Die Aufnahme eines Fotoreporters nach der vorübergehenden Festnahme von Andrew Mountbatten Windsor, sie ist zum Sinnbild geworden für den tiefen Fall eines einst hochprivilegierten Mannes. Die britische Polizei ermittelt, ob Jeffrey Epstein, der Sexualserienstraftäter, seinem langjährigen Freund Andrew junge Frauen zugeführt hat und ob die gegen ihren Willen Sex mit dem Prinzen hatten. Ermittelt wird auch, ob Andrew als Sonderbeauftragter der Regierung vertrauliche Wirtschaftsinformationen an den Milliardeninvestor Epstein weitergegeben hat. Dass Andrew diesen Job aufgrund des Drängens seiner Mutter von Queen Elizabeth bekommen hat, das steht mittlerweile fest. Andrew bestreitet alle Vorwürfe, sieht sich als Opfer. Die britische Polizei weitet ihre Ermittlungen, wie es aussieht, jedoch aus.
2: Das waren die Nachrichten mit Markus Langer. Und nun zum Wetter.
6: Im Großen und Ganzen sonnig und heiß bleibt es bis knapp über Pfingsten hinaus. Die Höchstwerte werden vorerst einmal zwischen 24 und 32 Grad liegen. Zwar können sowohl morgen Sonntag als auch übermorgen Montag Quellwolken entstehen, aber nur vereinzelt auch kurzlebige, teils gewitterige Schauer. So zum Beispiel morgen Nachmittag und Abend vom Mühlviertel bis zum Salzkammergut. Zeitweise kann mäßiger, mitunter auch lebhafter Wind aus Nord bis Nordost auffrischen. So viel zum Wetter von Manfred Bauer.
0: Sicher unterwegs mit Radio Kärnten, 21.03 Uhr. Es schaut gut aus auf den Straßen. Soweit sind uns keine Störungen gemeldet worden. Gute Fahrt.
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0: Und mit Ihnen an diesem wunderschönen lauen Sommerabend, ja.
7: Schön. Wie lang hell noch ist, gell?
0: Ja, schön. Schon nach 9 Uhr immer auf ein. Ja,
7: es gibt sicher schon die ersten Grillpartys, wie wir heute schon gehört haben.
0: Die gibt's. Und wir liefern die passende Musik dazu.
7: Unbedingt, rufen Sie an. Auch, Sie können ein bisschen plaudern mit uns unter 0463 511 005.
0: Oder wunschbunkerernten@orf.at, falls Sie lieber schreiben möchten. Ja, lesen wir gerne vor.
7: Verbringen so ein bisschen so Urlaubsfeeling, ja. Sommerfeeling.
0: Ja, jetzt mit Dim Dim, here comes the sunshine. Here comes the sunshine. Dim Dim.
7: Okay.
0: Also es steht, das hier ist, kam das Sonnenschein.
7: Ist es das?
0: Nein.
7: Ah, das nicht. Okay.
0: Hören wir es uns an.
7: Ich würde ja auch sagen, bevor ich singen anfange.

0: kaum eine Radio Kärnten Mailbox, in der wir kein Gedicht von Reinhard Wurzer vorlesen. Heute gibt es wahrscheinlich auch wieder ein Gedicht für die Ilona und mich und für Sie zu Hause natürlich auch, aber diesmal nicht schriftlich, sondern in mündlicher Form von vom Poeten eigentlich höchstpersönlich. Servus Reinhard.
1: Servus Patricia. Oh, jetzt muss ich dich schwer enttäuschen.
0: Nicht nur mich, nicht nur mich.
1: Nicht nur dich. Nein, ich enttäusche mich auch. Ich hab mir heute gedacht, also ich rede mit dir persönlich und also nicht über ein Gedicht und nicht also sonst irgendetwas, sondern einfach plaudern, weil ihr macht es so gut im Radio. Und also ob du das jetzt beim Wetter machst, ob du das jetzt also in der Morgenshow machst, also oder also am Nachmittag oder jetzt bei der Mailbox, also ihr seid einfach hervorragend und das muss man euch einmal sagen.
0: Dankeschön. Danke vielmals, Reinhard. Das freut mich und die Ilona und alle anderen Kollegen auch sehr. Danke fürs Zuhören vor allem. Das ist ja das Schöne.
1: Das ist eine Selbstverständlichkeit, weil ich bin also von in der Früh bis auf Nacht, also sobald ich irgendwo neben einem Radio bin, läuft Radio Kärnten. Und also im Auto ist sowieso, also da gibt es nur Radio Kärnten, also was anderes gibt es gar nicht. Also wenn ich ins Ausland fahre, dann ist es ein bisschen blöd. Aber sonst dann, nein, also es passt schon, also das ist wirklich also hervorragend, was ihr da macht. Und also ich habe mir gedacht, ich muss das euch einmal wirklich persönlich sagen.
0: Ja, danke. Das freut uns sehr, machen wir auch sehr gerne. Und vor allem, wir lernen ja auch musikalisch immer so viel dazu in der Mailbox. Gell? Es gibt so viele Lieder, die ich sowieso nicht kenne, aber die Ilona kennt ein bisschen mehr natürlich.
1: Ist
0: ja.
1: Ist das heute auch so eins?
0: Ja, ich wollte nämlich gerade sagen, den Depperten Bur kennt die Ilona, ich habe ihn... War ich mir nicht sicher, ob ich den schon einmal gehört habe.
1: Das ist schon ewig und noch ein paar Tage alt. Und ich habe den irgendwann einmal, also vor x Jahren gehört. Und jetzt auf einmal, irgendwann einmal heute im Laufe des Tages, wie ich so schön als am See gelegen bin. Und dann also ins knackige Wasser gestiegen.
0: Wow.
1: Weil mutig. Er hat gerade mal 14 Grad gezeigt.
0: Okay. Gehst du immer bei den Temperaturen schon?
1: Bitte?
0: Gehst du immer schon bei den Wassertemperaturen ins Wasser schwimmen?
1: Also, wenn es draußen so schön ist, so wie heute, also war wirklich brennheiß, dann tut die Umkühlung also der Haut schon ganz gut.
0: Mhm. Also ja, mir wäre 14 nicht, Grad noch ein bisschen zu frisch. Aber
1: Man muss ja nicht über den See drüber schwimmen. Also es reicht ja, wenn man ein paar Tempi macht also, und den Körper umkühlt und wieder aussteigt.
0: Mhm.
1: Man muss ja nichts übertreiben. Also auf meine alten Tage also habe ich mir also das angewohnt, also nicht unbedingt jetzt Übertreibungen machen zu wollen.
0: Das ist gut so. Alles mit Genuss.
1: Ja.
0: Reinhard, gell?
1: Es ist mit Genuss und mit Gefühl. Also das gehört zum Leben. Also alles andere ist also nicht unbedingt also erstrebenswert.
0: Genau. Genuss, Gefühl und ein bisschen Humor, wobei wir jetzt wieder beim Depperten Bur sind vom Horst Kmiller.
1: Ja.
0: Genau, also du liegst da am wunderschönen See, die Sonne scheint, du gehst schwimmen und dann denkst an den Horst oder an den Depperten Bur.
1: Und dann denke ich an den Depperten Bur. Okay. Also, nein, weil gestern hat der Depperte Bur wieder also dürfen also Seelenbalsam entsaugen.
0: Das muss man jetzt erklären, was meinst du jetzt mit?
1: Nein, ich habe gestern Nachmittag also zu meiner Enkelin zurückgehört beim Reiten und dann wollen wir gemeinsam ein Eis essen.
0: Na, schön.
1: Ja, herrlich. Also,
0: für beide Parteien.
1: Das Enkel ist schon eine.
0: Ja, was heißt schon neun?
1: Ja, die Zeit verrinnt so schnell.
0: Das stimmt, ja, aber...
1: Ja, nein, also sie ist mir noch immer sehr angetan. Also,
0: bestimmt noch viele, nicht, viele Jahre.
1: Ja, ich weiß nicht, ob du dich noch erinnern kannst. Wir haben einmal also, telefoniert, auch ewig her. Also das war in der Gnesau, also im Wursthaus.
0: Ja, auf die Schnelle war sie jetzt ehrlich gesagt nicht mehr, Reinhard.
1: Das ist schon neun Jahr her mindestens, also oder acht Jahre her.
0: Also da ist die Enkelin gerade auf die Welt gekommen.
1: Ja, ungefähr. Also, okay. Ungefähr. Also, da war sie einmal und die hängt dann am Opa, also das ist ihr Liebling.
0: Ja, ist doch schön.
1: Ja, herrlich.
0: Reinhard, also, und sie ist dein Liebling.
1: Deswegen sagen wir Seelenbalsam.
0: Ja, ist, schön.
1: Da geht dir das Herz auf.
0: Das stimmt. Wie heißt denn die Kleine?
1: Nala.
0: Die Nala, schläft die schon?
1: Ja. Nein, wird wahrscheinlich noch nicht schlafen. Also ich nehme am Land, also, aber sie ist ja bei Mutter und die wohnen in Patergassen, die bin ich Frieser.
0: Mhm. Okay.
1: Also, Wir sind also nicht gar so nah beieinander, aber wir treffen uns immer wieder, also das passt schon.
0: Aber Radio Kärnten verbindet ja. Möglicherweise
1: ja,
0: hört sie
1: ja,
0: zu.
1: Meine Töchter ist mit Radio Kärnten nicht gar so besser.
0: Ja, aber sie kann dann nachhören, Reinhard.
1: Ja, ja,
0: wenn du jetzt liebe Grüße an die Nala schicken möchtest.
1: Ich werde es Ihnen sagen, also, dass ich nachhören kann.
0: Ja. Magst du der Nala noch liebe Grüße schicken?
1: Ja, da schicke ich also ganz, ganz liebe Grüße, also, weil wir haben einen besonderen Spruch. Am Abend, wenn wir telefonieren oder was, dann sage ich, schlafe gut und träume süß. Und sie sagt drauf, von sauren Gurken.
0: Also, schön.
1: Da ist wirklich also ein hervorragender Seelenbalsam, der Titel für mich. Also, und das bringt mich auch über die schweren Stunden, die ich im Leben also habe, schon über mich ergehen lassen dürfen, müssen, auch also einiges weiter.
0: Mhm. Ja, also, dann wünsche ich euch noch wunderschöne Momente und Erlebnisse. Vor allem dann bald in den Sommerferien. Da wird der Opa ganz viel Zeit.
1: Da wird schon wieder irgendwas wird schon wieder passieren, dass wir miteinander also was unternehmen. Weil im Winter waren wir gemeinsam Skifahren. Der alte Ducker geht nur auf die Piste.
0: Okay, wow. Nein, also bist ja flott und fit unterwegs, Reinhard.
1: 30 Jahre nicht auf die Ski gestanden, also, und dann, weil das Enkele also Skifahren will, also dann geht halt der Opa wieder auf die Pisten.
0: Ja, siehst du, wie gesund ein Enkelkind ist.
1: Ja. Nein, passt schon. Also. Haut schon hin.
0: Fein.
1: Das ist schon in Ordnung. Also, ganz liebe Grüße ins Land hinaus für alle, die mich kennen, weil es sind ja so viele, die mir noch sagen, so wie die Gott sei Dank wieder einmal im Radio kennen.
0: Mhm.
1: Also die warten ja alle irgendwo drauf. Also ich weiß zwar auch nicht warum, aber es ist so.
0: Ja.
1: Nein, aber es ist schön ins Land hinein und euch auch beiden noch also einen schönen Diensttag, also einen angenehmen Dienst mit schönen Gesprächen, mit guter Musik also und dann also ein wunderschönes Pfingstfest. Sonntag, Montag, ob arbeitenderweise oder also ohne, es soll euch also wirklich das schöne Wetter also behilflich sein, dass ihr auch im Dienst, also schöne Zeiten verbringen kannst.
0: Dankeschön. Und all das alles wünschen Gute. Wir dir auch.
1: Ja, alles Gute. Liebe Grüße und danke vielmals.
0: Wir sagen danke und jetzt kommt für dich Horst Kmeler,
1: ja,
0: Deppertabur.
1: Deppertabur. Hör dir das genau an.
0: Ja, mach ich.
1: Okay.
0: Für dich.
1: Ciao, Patricia. Ciao,
0: für dich.

0: Wir haben jetzt zwei in einem, Ilona.
1: Ja, genau. Machen wir eine Ausnahme. Es ist nämlich ein total nettes E-Mail.
0: Ja, haben wir bekommen. Hallo ihr Lieben, wir hätten heute zwei Musikwünsche und sie sind einige Jahrzehnte voneinander entfernt. Das hat uns schon neugierig gemacht. Liam wünscht sich bitte von Bill Ramsey das Wumba Dumba Schokoladeneisverkäuferlied. Wir hatten es vorige Woche mal gehört und er meinte, ma schade, dass es davon kein Video gibt. Stimmt eigentlich.
1: Ja, wäre ein lustiges
0: das
1: Video.
0: Ein lustiges Video, ja. Und ich, schreibt die Mama vom Liam aus Sirnitz, ich würde mir bitte von AC/DC Thunderstruck wünschen. Also eine gute Mischung, da die Song, schreibt sie.
1: Ja, auf alle Fälle.
0: Da habe ich gesagt, passt. Für euch beide, Liam und Mama aus Sirnitz, ihr beiden, liebe Grüße und ja, wir fangen an mit Bill Ramsey.
1: So ist es.
0: Das Video,
1: denke ich, alt, aber gut.
0: Ja.

0: Albano und Romino Power in der Radio Kärnten Mailbox. 21.36 Uhr. Wir machen weiter mit Ihren Musikwünschen und der nächste kommt von Markus aus Lehndorf bei Spital. Ich freue mich, Markus, dass wir miteinander plaudern.
1: Ja, hallo. Schönen guten Abend.
0: Hallo, guten Abend. Darf ich du sagen, Markus?
1: Ja, freilich.
0: Ist es okay? Ja, super. Wie schaut denn dein Samstagabend aus?
1: Ja, mit der Frau raus im besitzenden Garten, ein Glas Wein trinken. Ja.
0: Und die Mailbox hören.
1: So schaut's aus.
0: Ja, fein. Und wie dürfen wir denn musikalisch euch heute noch begleiten?
1: Ja, da gibt es ja so ein Lehrtor für ein Déjà-vu, was ich immer spiele. Also Musik aus Kärnten. Also.
0: Genau. Ja, ja, ist eine Band aus Kärnten, Déjà-vu. Ja. Da haben wir einige Titel. Und wir spielen am häufigsten Bist du nicht bei mir,
1: nennt sich genau, das ist es. Genau,
0: ist es das?
1: Genau, das ist es. Ja, ja, genau.
0: Und das möchtest du jetzt deiner Frau widmen?
1: Ja, so schaut es aus. Ja.
0: Dann, the stage is yours, Markus. Magst du noch was sagen?
1: Ja, das ist Liebe über alles. Wir haben vor zwei Tagen einen Hochzeitstag gehabt. Und ich würde noch gern meine Brüder grüßen, den Moldau, den Christian und den Georg. Und sie sind super Brüder. Und dann würde ich noch gern meinen Chef grüßen, den Golga Bernhard. Ja, und allen schönen Gruß, die wir kennen.
0: Ja, somit ausgerichtet, lieber Markus. Liebe Grüße deiner Familie und deinem Chef.
1: Danke, ja.
0: Ja? Auch unserem Chef, Ilona. Liebe Grüße
1: und
0: an dieser Stelle.
1: Ihr macht es super.
0: Ja, danke, Markus.
1: Gut, passt. Danke.
0: Déjà-vu jetzt für dich und deine Frau. Alles Gute zum Hochzeitstag.
1: Ja, tschüss.

0: Dann ist es 22 Uhr. Wir gehen in die Nachrichten und hören uns gleich wieder.
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2: In Nachrichtenstudio Markus Langer. Der bekannte Wiener Dompfarrer Toni Faber wird in seiner Funktion nicht verlängert. Der Wiener Erzbischof Josef Grünwiedel hat nach einem Gespräch mit Faber bestätigt, dass dieser als Dompfarrer mit 65 Jahren in Pension geschickt wird. Andreas Mittendorfer.
3: Ungefähr Mitte nächsten Jahres soll die Amtszeit von Dompfarrer Toni Faber als Dompfarrer enden, so der Wiener Erzbischof Josef Grünwiedel.
4: Ich bin Toni Faber sehr dankbar, dass er meinen Wunsch auch respektiert, dass ich mit seinem 30-jährigen Dienstjubiläum im Sommer 2027 auch überlege, einen neuen Dompfarrer zu suchen und diesen Posten neu zu besetzen.
3: Zur Frage, ob der Lebensstil Fabers ein wesentlicher Grund für diese Entscheidung gewesen sei, meint Grünwiedel eher aus. Es habe mehrere Gründe gegeben, vor allem aber das Pensionsalter von 65. Dompfarrer Faber meint, der Zeitpunkt jetzt kam für ihn schon überraschend, hält aber zugleich fest.
5: Ich bleibe am Stephansplatz, das ist geregelt. Ich bleibe hier auch in der Domkirche Seelsorger und City-Seelsorger. Ich habe keine Sorge, dass mir da die Arbeit ausgeht.
3: Seinem Nachfolger wünsche er schon jetzt alles Gute.
2: Der Rechnungshof zeigt sich unzufrieden mit den Budgetplänen der Regierung. Rechnungshofpräsidentin Margit Kraker sagt, die geplanten Einsparungen von 2,5 Milliarden Euro seien sehr knapp bemessen. Im Ö1-Interview kritisierte Kraker auch, dass die Senkung der Mehrwertsteuer auf Grundnahrungsmittel durch eine Paketsteuer gegenfinanziert werden soll. Sie sprach sich außerdem für ein höheres gesetzliches Pensionsalter aus. Im Krieg zwischen den USA und dem Iran könnte es eine leichte Annäherung geben. US-Außenminister Marco Rubio sagt, es werde weiterhin an einer Lösung gearbeitet. Auch ein Sprecher des iranischen Außenministeriums spricht von Annäherung. Die Goldene Palme der Filmfestspiele Cannes geht an den rumänischen Regisseur Cristian Mungiu für seinen Film Fjord. Das gab die Jury am Abend bekannt. Barbara Streisand erhielt eine Ehrenpalme für ihr Lebenswerk. Wegen eines Knieproblems hatte sie absagen müssen und wurde in Abwesenheit ausgezeichnet. Der türkische Präsident Erdogan verstärkt seinen Kampf gegen sinkende Geburtenraten. Erdogan sagt, Geburtenkontrolle sei Verrat und fordert, Väter müssten für den Lebensunterhalt sorgen, Mütter für den Haushalt und mindestens 3 Kinder, Rosa Lyon aus Istanbul.
6: Der türkische Präsident Recep Tayyip Erdogan spricht gerne von 3 Kindern. Ich sage mindestens 3 Kinder, denn starke Nationen bestehen aus starken Familien. Doch Erdogans Appell zeigt keine Wirkung. In ein paar Jahrzehnten wird das zu spüren sein, so der Bevölkerungswissenschaftler Türk Yilmaz.
7: The population predictions show that.
6: Laut Vorhersagen wird ab dem Jahr 2050 oder 2055 die Bevölkerung in der Türkei schrumpfen, wenn die Fertilität so bleibt oder sogar weiter abnimmt. Mindestens so wichtig wie der Blick auf die Babys sei jener auf die Alten, ist Türk Yilmaz überzeugt. In den kommenden 15 bis 20 Jahren werden in der Türkei rund 20 Millionen Menschen über 65 Jahre alt sein.
2: Und damit zum Sport heute mit Christoph Ott.
8: Bei der Eishockey-Weltmeisterschaft spielt Österreich derzeit gegen Deutschland. Nach 2 Dritteln liegen die Österreicher trotz starker Leistung mit 1:2 zurück. In der Formel 1 sichert sich Mercedes-Pilot George Russell den Sprint in Montreal vor Lando Norris in McLaren und seinem Teamkollegen Kimi Antonelli. Oscar Piastri wird 4., 5. Leclerc, 6. Hamilton und 7. Verstappen. In diesen Augenblicken startet noch das Qualifying für den morgigen Großen Preis von Kanada. Radprofi Felix Gall beendet die 14. Etappe beim Giro d'Italia hinter dem neuen gesamtführenden Jonas Vingegaard als Zweiter. Damit ist der Osttiroler mit einem Rückstand von 2 Minuten und 50 Sekunden wieder Gesamtdritter. Und in der Fußball-Frauen-Bundesliga trennen sich die Wiener Austria und Salzburg in der Meistergruppe mit einem torlosen Remis. Damit ist die Entscheidung in der Meisterschaft zwischen den Wienerinnen und den Serienmeisterinnen aus St. Pölten auf die letzte Runde vertagt. In der Abstiegsgruppe gewinnt die Spielgemeinschaft Kleinmünchen-Blau-West-Linz gegen Altach mit 1:0 und der LASK feiert einen 2:0-Erfolg gegen die Spielgemeinschaft Südburgenland-Hartberg.
2: Das waren die Nachrichten mit Markus Langer. Und nun zum Wetter.
9: Knapp 24 Grad gibt es aktuell noch in der Wiener Innenstadt. Bis morgen früh gehen die Temperaturen österreichweit auf 17 bis 7 Grad zurück. Im oberen Mühl- und Waldviertel wird es frischer. Im Großen und Ganzen sonnig und an den Nachmittagen heiß geht es zu Pfingsten weiter. Mit 24 bis 32 Grad ist zu rechnen. Einzelne, teils gewitterige Schauer sind hauptsächlich nur morgen Nachmittag und Abend möglich, speziell in Oberösterreich. So viel zum Wetter von Manfred Bauer.
0: Sicher unterwegs mit Radio Kärnten, 22.04 Uhr. Es schaut gut aus auf den Straßen, soweit keine Störungen. Kommen Sie gut voran. 0800 600 601, falls Sie noch Verkehrsinfos für uns haben.
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0: Ilona, du schaust so kritisch, oder?
10: Nein, ich schaue nicht kritisch. Nein. Ich denke mal, es ist 10 Uhr am Abend, das ist total warm, oder?
0: Ja.
10: Es ist, glaube ich, heute wirklich der erste laue Sommerabend und wir zwar am Dienst.
0: Und deshalb sitze ich mit dem Pullover da.
10: Ja, das frage ich mich auch, wieso?
0: Jetzt ist warm geworden. Nein, vorher nicht. Ne?
10: Ach so.
0: Aber jetzt wird warm. Jetzt habe ich mich eingearbeitet in den letzten 2 Stunden. Jetzt.
10: Schön. Vielleicht ist es aber unsere Musik, die...
0: Ganz bestimmt.
10: Passt,
0: es wird jetzt heiß. Katrina in the Waves, oh. Walking on Sunshine.
10: Na bitte.
0: Passt da das?
10: Ja, absolut.
0: Aber wir haben noch Kapazität für mehr.
10: Unbedingt. Rufen Sie uns an unter der Telefonnummer 0463 511 005. Oder Sie können uns noch schreiben. Ja, das geht sich auch noch aus. wunsch.kernten@orf.at.
0: Bis Mitternacht begleiten wir Sie durch diesen Samstagabend. Schön, dass Sie zuhören.

0: bisschen ein Sommerlied für Ihre Radio Kärnten Mailbox heute am 23. Mai. Wir telefonieren jetzt mit dem Manuel aus. Manuel, wo bist du her?
1: Aus Matschiedl.
0: Aus Matschiedl. Ich kenne die Ortschaft nicht. Wo ist Matschiedl?
1: Ja, die kennt keiner. Das ist in der Gemeinde St. Stephan. Das ist dazwischen Netsch und Hermagor. Da geht nachher die Straßen auf die Windische Heer auf Richtung Strautalume.
0: Mhm. Also St. Stephan im Geltal ist es.
1: Ja, genau.
0: Okay. Ja, nett. Große Landwirtschaft, kann das sein, da in dem Bereich? St. Stephan im Geltal ist ja sehr landwirtschaftlich geprägt.
1: Es gibt einige, die was noch Landwirtschaft betreiben. Ein paar größere, ein paar kleine.
0: Ja. Du gehörst nicht dazu.
1: Wohl auch. Ich bin eher mehr von den Kleinen.
0: Mhm. Ja, macht ja nichts. Landwirtschaft ist Landwirtschaft.
1: Ja. Richtig.
0: Ja. Wolltest du jetzt was sagen, Manuel?
1: Nein, ich muss zu einem Wort, dass ich gefragt werde.
0: Ach so, nein, du, das ist eigentlich so ein Gespräch, gar nicht so Frage-Antwort-Spiel, sondern ich habe mir gedacht, vielleicht ergibt sich ja sowas. Ich habe das Gefühl gehabt, du hast Luft geholt, weil du irgendwas sagen wolltest.
1: Nein, ich habe Luft geholt, weil die anderen hinter mir so laut sind.
0: Dann kommt meine erste Frage. Wer sind denn die anderen und wo bist du?
1: Ja, wir sind bei mir daheim auf der Terrasse, weil nachdem jetzt endlich wieder mal warm ist auf Nacht, können wir da draußen sitzen. Das ist ein Teil von der Burschenschaft Matschiedl, ein Teil von der Feuerwehr. Da tun wir halt ein bisschen zusammensitzen, kann man Ortschaft pflegen.
0: Die Feuerwehr ist aber in St. Stephan im Geltal oder gibt es in Matschiedl eine Feuerwehr?
1: Nein. Ne? Es gibt ja Matschiedl auch Feuerwehr, wir haben in der Gemeinde 6 Feuerwehren.
0: Aha, so an, okay.
1: Und Matschiedl hat eine eigene, ja.
0: Mhm. Ja, dann liebe Grüße an alle Kameraden und Kameradinnen.
1: Ja, yes. Haben Sie eh gehört, winken eh schon von der Welt.
0: Ja, super, ich wink zurück.
1: Und was wir noch haben, ist eine Burschenschaft. Und wir feiern am 14. 15. Juni, haben wir unseren Kirchtag. Also da darf man gerne alle recht herzlich einladen. Einmal aufkommen, einmal auf der Landkarte suchen, wo wir daheim sind und dann.
0: Ich glaube nämlich
1: auch.
0: Ja, damit ist jetzt eine offizielle Einladung ausgesprochen an alle Kärntnerinnen und Kärntner, die sich einmal Matschiedl anschauen möchten.
1: Genau.
0: Ja, passt. In der Gemeinde St. Stephan im Geltal.
1: Genau.
0: Bezirk Hermagor. Okay.
1: Ja.
0: Gut, lieber Manuel, was dürfen wir denn musikalisch für euch spielen? Was aus Kärnten?
1: Da hätte man ganz einen speziellen Wunsch. Das ist der Wilde Rudel. Weil in dem Lied kommt nämlich die Ortschaft auch vor.
0: Ach so, na, genau, dann werden wir jetzt ganz genau zuhören. Okay. Ja. Dann danke, dass du uns Kärnten geografisch ein bisschen näher gebracht hast.
1: Manuel. Ja, man tut, was man kann.
0: Genau. Alles Liebe und viel Spaß noch.
1: Danke.
0: Tschüss.
1: Danke. Ciao.

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0: 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Liebes ORF-Team, hier ist Andreas Schleiner aus Feld am See. Ich wünsche mir, ich liebe die, ich mag die von Alpensound. Liebe Grüße und schönen Abend wünsche ich euch. Lieber Andreas, Alpensound kommt in ungefähr 3,5 Minuten für dich.
1: Guten Abend, Dreamteam, schreibt die Inge, sehr nett. Bin nach 3 Wochen Kur endlich wieder auf der Alm. Wir sitzen mit Freunden gemütlich vor der Hurm bei einigen Glaserln. Es ist ein ganz lauer Abend auch am Berg, das denke ich mir. Wollte heute mit meinem Hund wandern gehen, ist nicht möglich. Wir waren nämlich beim Tierarzt, was ja schon eine Gemeinheit ist. Nun muss sie auch noch wegen der Wunde einen Body tragen und der Body ist für sie schlimmer als die versorgte Wunde. Deshalb ignoriert sie das böse Frauerl komplett. Ich wünsche mir deshalb von Reinhard May, ich wollte, ich wäre ein Hund. Euch beiden einige schöne Stunden mit guter Musik und dann eine gute Nacht.
0: Ja, und baldige Genesung dem Hund.
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0: wünschen, wir spielen. So funktioniert die Radio Kärnten Mailbox. Entweder per Mail wunsch.kärnten@orf.at oder Sie wollen mit uns plaudern, auch gerne unter 0463 511 00 und die 5. Und wir sprechen jetzt mit der Karin aus Spital an der Drau.
1: Ja, hallo, schönen guten Abend.
0: Hallo Karin, servus.
1: Grüß dich.
0: Hallo, was dürfen wir spielen?
1: Ja. Ja, von Marco Wendre, das Lied Aber heimlich. Wir sind da jetzt mit meiner Schwester Lotte in Bad Hofgastein, die dritte Woche auf Kur. Es hat uns sehr gut gefallen. Wir sind schon ein paar Mal da gewesen. Wetter war am Anfang zwar nicht so schön, aber jetzt die letzten paar Tage ist es schön gewesen. Einen Haufen erlebt. Es war eine riesengroße Hochzeit, wir sind da, heute ist auch wieder eine große Hochzeit mit 300 Leuten. Das letzte Mal sind gar 700 gewesen.
0: Was?
1: Nur drin mit dem, ja. Ach, da hätte man sich was abgeschaut.
0: Oder auch nicht.
1: Ja, oder auch nicht.
0: Oder auch nicht.
1: Das nötige Kleingeld.
0: Genau.
1: Genau. Na, war echt ganz wunderschön, muss ich sagen.
0: Ja, fein. Und hast du dich gut erholt?
1: Ja, ich habe mich gut erholt.
0: Schön.
1: Weil wir schon wieder auf der Ham, am Dienstag waren wir wieder haben.
0: Okay.
1: Die dann und grüßen möchte ich die Top Girls. Wir sind mal da eine Mädelsrunde. Und zwar die Rosi, die Grete, die Maria, die Claudia, die Martina, die Manuela und die Brigitte. Liebe Grüße euch allen. Wir freuen uns, weil wir haben dann am Dienstag unseren Stammtisch, was man da einmal im Monat Anfang Monat haben und am Dienstag ist es wieder soweit. Nicht den kommenden Dienstag, sondern Anfang des Monats sind wir der erste Dienstag und da freuen wir uns schon wieder auf ein Wiedersehen.
0: Der Stammtisch der Top Girls.
1: Genau.
0: Schön.
1: Wo wir einmal im Jahr einen Ausflug gemeinsam, wo wir einmal übernachten und sonst da einige Aktivitäten, ist immer sehr lustig mit den Mädels. Ja. Das war's noch, Hans.
0: Ja, sehr gerne. Frau Karin, ich bin jetzt dazugekommen. Wir zwei haben gerade ein bisschen draußen geplaudert. Sie haben gesagt, das Neue vom Wendre hätten es gern.
1: Ja.
0: Meinen Sie vielleicht, ich werde Ihnen sagen, welches? Alte Liebe rostet nicht. Meinen Sie das vielleicht?
1: Nein, keine Ahnung. Ich bin mal einer, hat jetzt ganz ein neues Lied ausgebracht. Oder ist das noch nicht ganz offiziell? Das könnte ja auch sein.
0: Da wissen Sie wahrscheinlich mehr als Sie. Haben wir draußen geplaudert. So.
1: Ja.
0: Also die alte Liebe rostet nicht, ist aus dem Jahr 2025. Genau.
1: Nein, dann spielen wir das aber heimlich.
0: Aber heimlich, bleiben wir dabei.
1: Ja, genau.
0: Das hört man eh nicht so oft.
1: Eben.
0: Gell? Das meine ich ja. Sicher.
1: Ich wünsche euch einen schönen Abend.
0: Ihnen auch.
1: Schönes Wochenende.
0: Danke. Dankeschön.
1: Ich sogar danke. Gute Nacht.
0: Gute Nacht.
1: Ciao.

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0: 22.43 Uhr. Wir dürfen wieder ganz viele E-Mails vorlesen und wir beginnen mit einer Mail vom Mario. Er schreibt: Hallo liebes Radio Kärnten-Team, bin gerade am Danzerkirchtag und mein Onkel ist auf der Alm für die Saison herrichten und für ihn wünsche ich mir das Lied Jenny Jenny, okay? Danke und viel Spaß euch noch. Ja, ist okay, spiel mal gern für den Onkel.
1: Ja, manche E-Mails sind nicht so einfach zum Lesen, wie wir ja wissen. So.
0: Zum Schreiben noch weniger.
1: Genau. Hallo, liebes Mailbox-Team. Schöne Pfingsten euch allen. Es wäre super, wenn ihr von den Elchos, wer weiß, was heute noch passiert, spielen könntet. Machen wir. Mhm. Auf diesem Weg grüßen wir alle Chris Nocker, Vereinsmitglieder und Freunde. Liebe Grüße, Tanja und Wolfgang aus Schiefling. Haben wir hinkriegt. Ja. Und dann haben wir natürlich wieder ein drittes Lied: Im Wagen vor mir fährt ein junges Mädchen.

Dieser Musikwunsch ist für eine kleine, gemütliche, im Garten sitzende Runde. Andrea und Robert und Markus und Manuela, die haben sich das Lied von Henry, Valentino und Uschi gewünscht. Schönes Pfingstwochenende auch euch und danke für das Mail.

Jenny, okay. Sie hören die Radio Kärnten Mailbox und in schwierigen Zeiten, da merkt man, wer zu einem steht und für einen da ist. Und deshalb jetzt ein Gruß und ein großes Danke an Pemmi, an Melli, Corinna, Tanja, Helga und Christine, die ihrer Freundin durch eine sehr schwere Zeit mit vielen Krankenhausaufenthalten geholfen haben. Für euch, liebe Damen, von eurer Freundin Vicky Leandros, ich liebe das Leben.

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1: Im Nachrichtenstudio Markus Langer. In China sind bei dem schwersten Grubenunglück seit 17 Jahren mindestens 90 Bergleute ums Leben gekommen. Das Regime in Peking kündigt eine Untersuchung an. Christian Lininger.
2: Das chinesische Staatsfernsehen berichtet über eine Gasexplosion unter Tag im Liujinyu-Kohlebergwerk im Norden des Landes. Der Moderator erklärt, dass sich Präsident Xi Jinping persönlich in den Rettungseinsatz eingeschaltet hat, volle Anstrengung bei der Suchaktion nach Überlebenden und die Bestrafung der Verantwortlichen angeordnet hat. In China weiß man, Wortmeldungen des Präsidenten höchstpersönlich lassen in derartigen Fällen nichts Gutes ahnen. Die Zahl der durch die Explosion Getöteten steht zu diesem Zeitpunkt bei 8. Kurz später steigt sie auf mehr als 80. Inzwischen steht sie bei 90. Und auch jetzt, mehr als 24 Stunden nach der Explosion, ist der Rettungseinsatz weiter in vollem Gang. Die Ursache des Unglücks ist noch nicht geklärt. Die chinesischen Staatsmedien sprechen aber von einer zu hohen Kohlenmonoxidkonzentration in den Schächten. Die Behörden haben inzwischen zwei Manager des Bergwerks festgenommen.
1: Der Rechnungshof zeigt sich unzufrieden mit den Budgetplänen der Regierung. Rechnungshofpräsidentin Margit Kracker kritisierte im Ö1-Interview unter anderem, dass die Senkung der Mehrwertsteuer auf Grundnahrungsmittel durch eine Paketsteuer gegenfinanziert werden soll. Sie sprach sich außerdem für ein höheres gesetzliches Pensionsalter aus. Bei der Sommerschule gibt es heuer trotz höherer Teilnehmerzahlen genügend Lehrpersonal. Die Sommerschule ist nun für Schüler mit schlechten Deutschkenntnissen verpflichtend, daher gibt es mehr Anmeldungen. Der bekannte Wiener Dompfarrer Toni Faber wird in seiner Funktion nicht verlängert. Der Wiener Erzbischof Josef Grünwiedl hat nach einem Gespräch mit Faber bestätigt, dass dieser nächstes Jahr als Dompfarrer mit 65 Jahren in Pension geschickt wird. Das Technologieunternehmen Coil Innovation investiert 35 Millionen Euro in sein Werk in Eferding in Oberösterreich. Christoph Kienast.
3: Gebaut werden in Eferding Luftdrosselspulen. Sie sorgen zum Beispiel dafür, dass Stromnetze stabil sind. Weltweit gibt es nur wenige Unternehmen, die sie herstellen können, darunter eben Coil Innovation in Eferding. Der Geschäftsführer Stefan Hofer.
4: Eine Produktion im Ausland nur wegen Kosten. Themen kommt für uns nicht in Frage. Wir haben Qualität, die wir unseren Kunden garantieren und die können wir im Prinzip in dieser Form aus unserer Sicht nur in Oberösterreich herstellen.
3: 200 Menschen arbeiten aktuell in dem Unternehmen. Durch die Investitionen sollen weitere 75 Arbeitsplätze entstehen. Und das Unternehmen will weiter wachsen, denn weltweit wird immer mehr Strom gebraucht und damit auch stabile Stromnetze.
1: Das waren die Nachrichten mit Markus Langer. Und nun zum Wetter.
5: Weitgehend stabile Verhältnisse beschert uns ein Hochdruckgebiet heuer zu Pfingsten. Einzelne teils gewitterige Schauer sind hauptsächlich nur morgen Nachmittag und Abend möglich, speziell in Oberösterreich. Die Luft kann sich jedenfalls auf 24 bis 31, am Pfingstmontag bis 32 Grad aufheizen. In 2000 Meter Seehöhe gibt es 11 bis 17 Grad. Die meiste Zeit weht schwacher bis mäßiger, vor allem am Montag mitunter auch lebhafter Nordwind. So viel zum Wetter von Manfred Bauer.
6: Sicher unterwegs mit Radio Kärnten, 23:03 B317, Friesacher Straße bei Böckstein zwischen Wässern. Es gibt hier eine Sperre wegen einer Baustelle und sie werden über Althofen umgeleitet. Das Ganze dauert noch bis morgen in der Nacht an, beziehungsweise morgen in der Früh. 0800 600 601, bitte anrufen, falls Sie Verkehrsinfos für uns haben. Gute Fahrt.
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6: Und mit Ihnen vielleicht noch auf der Terrasse am Balkon an diesem schönen lauen Sommerabend.
7: Das glaube ich auch. Dabei ja. Ist noch gar kein Sommer.
6: Ja.
7: Das ist ja das Wahnsinnige eigentlich, gell?
6: Fühlt sich so an.
7: Genau so ist es, ja. 0463 511 005.
6: Wunsch.kärnten@orf.at. Was wir für ein eingespieltes
7: Ding sind. So ist es.

0: Was für ein schöner Samstagabend, den wir heute gemeinsam verbringen. Und jetzt kommt der Rigo aus Grades dazu, akustisch zumindest, in unsere Mailbox-Runde. Hallo Rigo.
1: Servus, grüß dich.
0: Hallo, wie schaut dein Samstagabend aus?
1: Naja, wenn alle da im Garten sitzen, ich bin eigentlich nicht mehr in Grades, sondern ich bin auf der Unterauerligen Alm. Mhm. Die wird dir sicher bekannt sein, da oben in Lofenthal. Auf dem Backsotel. Mhm. Ich habe gerade die letzten Gäste, entlassen. Mhm. Und jetzt haben wir die Glasen zusammen und haben gedacht, jetzt rufen wir kurz euch bei euch an, weil ich habe den Radio Kärnten Wandertag gehabt auf dem Dreiländereck. Mhm. Ich bin auf dem anderen Eck, war auch hinten da.
0: Ja, werden wir mal zu dir kommen.
1: Was machen? Das ist ja selbstverständlich. Und so war eine gute Jausen da, ein Schweinsbraten und ein Brettljausen oder was ihr haben wollt.
0: Ja, fein.
1: Und das hat mich gefreut.
0: Ja,
1: nicht nur unten, unten ist jetzt warm. Kämpfst auf nach Unterauerling, auf die Unterauerlinger Hütten noch an. Mhm. Sind wir schon dabei.
0: Da sind wir dann dabei. Okay, aber jetzt liefern wir erst einmal zu dir auf die Hütten ein gutes Liedl.
1: Ja, das war auch schön, ja.
0: Ja, die Original-Fidelen laufen toller. Wenn wir schon im Lavantal sein, ha?
1: Ja, was noch? Das habe ich ja gesagt, wenn die Schwalben heimwärts ziehen, gell?
0: Ja.
1: Weil ich ja so lange unterwegs war, immer weltweit unterwegs.
0: Aha, wo denn?
1: Ja, von Oman bis Türkei und Rotterdam und Belgien und was ich was alles. Mhm. Habe ich mir gedacht, na, jetzt tun wir die Almhütten an.
0: Na ja.
1: Wenn die Schwalben heimwärts ziehen, dann ist das schön, oder?
0: Machen wir so, Rigo. Ich freue mich auf ein persönliches Kennenlernen.
1: Gell? Das war schön.
0: Passt? Dann alles Gute noch für dich und beim Zusammenrahmen.
1: Danke.
0: Tschüss, Danke. Baba.
1: Bitte.

0: Hallo, wir sitzen heute nett in unserem Garten mit Freunden zusammen und wir sagen Danke für die gute Freundschaft. Mit lieben Grüßen Heidi und Manfred, danke für die immer nette Sendung, damit meinen sie uns wahrscheinlich.
1: Ich glaube, ja.
0: Und wir wünschen uns das Lied Gute Freunde kann niemand trennen. Liebe Heidi und Manfred, euch beiden noch einen schönen Abend und das Lied kommt gleich, euer Musikwunsch.
1: Ja, und das geht weiter freundschaftlich.
0: Ah, ja, fein.
1: Liebe Grüße geht an das Geburtstagsmädel Angelika, das hoffentlich eine schöne Zeit am Weißensee hat. Ja, das glaube ich. Am Weißensee ist immer schön. Lass dich hochleben und bleib gesund. Das ist das Wichtigste. Liebe Grüße von deiner langjährigen Freundin. Und was spielen wir da? Wunderschönes Lied. 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

0: schön, dass es Sie gibt und dass es uns gibt und die Radio Kärnten Mailbox und wir noch die letzte halbe Stunde gemeinsam verbringen. Mit dem Musikwunsch von der Frau Judith. Guten Abend, grüß Gott.
1: Ja, da spricht die Judith.
0: Hallo, schönen Abend.
1: Hallo.
0: Hallo.
1: Ebenso.
0: Ich hoffe, Ihr Abend ist bisher auch sehr schön gewesen.
1: War sehr schön. Wir haben also von meinem Partner den Geburtstag gefeiert. Und ja, ich will von Stefan noch, also meinem Partner, alles Gute wünschen. Okay, der ist schon im Bett. Mhm. Aber okay, ja, ich habe jetzt des Öfteren probiert und ich will ihn einfach noch über Radio Kärnten, weil ich das einfach liebe. Radio Kärnten ist mein Ding. Ich höre das immer. Das ist mein, ja, meine Aufstehe, sofort Radio Kärnten. Das begleitet mir den ganzen Tag eigentlich irgendwo. Ja, wie gesagt, ich will den Stefan über diesen Wege noch alles Gute zum Geburtstag wünschen. Und ich bin einfach irrsinnig froh, dass wir ihn haben. Ja.
0: Schön. Da schließen wir uns gerne an, Frau Judith.
1: Okay.
0: Und der Stefan kann ja nachhören, wenn er jetzt schon schläft.
1: Genau, das wissen wir. Und ich wollte nur sagen, ich bin zwar voller Radio Kärnten-Fan. Also das ist für mich, ich arbeite in der Hauskrankenpflege, wie gesagt, und das ist einfach, ja, um 5 Uhr, wenn ich aufstehe, wenn ich arbeiten muss, das ist einfach so so eine positive Energie für mich.
0: Schön.
1: Und das begleitet mich den ganzen Tag auch in der Arbeit, wenn ich dann wieder von einem Klienten zum anderen fahre, diese kurze Auszeit, das ist einfach, ja, einfach
0: wichtig. Schön, bleiben Sie uns treu. Wir freuen uns, wenn wir Sie da weiterhin mit positiver Energie begleiten dürfen, auch bei der Arbeit.
1: Natürlich. Und danke sehr. Und ja, für meinen Partner alles Gute.
0: Schließen wir uns an. Und für den Partner und für Sie jetzt Nick B.
1: Genau, das ist, wir gehen gerne auf Konzerte von Nick B. Wir lieben ihn irgendwo. Ja,
0: schön. Mit den Füßen im Meer. Das ist Ihr Musikwunsch.
1: Genau.
0: Gut,
1: genau.
0: Dann starte ich das Lied. Es hat mich gefreut, liebe Frau Judith. Alles Liebe
1: genau,
0: noch.
1: Genau, und schönen restlichen Abend noch.
0: Ja? Ihnen auch.
1: Danke.
0: Alles Liebe, Baba. Tschüss.

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1: Und manchmal schlägt das Pendel so aus, dass es zwei Herzen ganz genau in der Mitte trifft. Und wir haben ja heute in der Radio Kärnten Mailbox schon von einigen Jubiläen gehört. Und jetzt beenden wir die Mailbox auch mit einem anderen sehr schönen Jubiläum. Wir feiern mit den ersten Hochzeitstag. Den verbringen nämlich die Sabine und der Willi Okris aus Klagenfurt nicht in Kärnten. Hallo, liebe Sabine.
2: Hallo, liebe Patricia. Hallo. Wir feiern unseren ersten Hochzeitstag in Kaorle. Das ist unsere Lieblingsdestination quasi. Und jetzt verbringen wir das da. Und wir hoffen noch auf viele weitere Jahrzehnte, die wir da in Kaorle verbringen dürfen gemeinsam.
1: Liebe Sabine, lieber Willi, falls er zuhört, alles, alles Gute euch noch.
2: Danke vielmals. Dankeschön. Und gleichzeitig darf ich bitte, meine Schatz, wir haben ja ganz ein super Datum gewählt für unseren Hochzeitstag. Mein Mann hat morgen auch seinen Geburtstag und man darf uns voll gratulieren, aber es ist ein paar Minuten noch quasi. Und ich möchte, meine Schatz, alles, alles Liebe zum Geburtstag wünschen und viele gesunde gemeinsame Jahre mit mir.
1: Ja, da bleibt er sicher gesund.
2: Ja, auf jeden Fall.
1: Mit dir an seiner Seite.
2: Mit einer Krankenschwester als Frau kann man nur gesund werden und alt werden.
1: Auch von uns alles, alles Gute. Dann wünschen wir heute eine schöne Hochzeitsnacht und morgen eine schöne Geburtstagsnacht. Da wird gefeiert in Kaorle.
2: Bedingt, super. Danke, Patricia, danke. Liebe Grüße euch auch. Eine schöne Sendung noch und kommt gut nach Hause.
1: Danke. Dir noch einen schönen Urlaub und musikalisch muss man das natürlich auch feiern. Denn
2: bitte mit Amore Veron von den Nokis, das ist unser gemeinsames Hochzeitslied. Ja. Und ich glaube, ich werde jetzt meinen Mann dazu bitten, dass er mit mir das jetzt tanzt.
1: Ja, macht das sicher. So wie wir den Willi kennen, macht er das sicher. 4 Minuten hast du jetzt Zeit, um mit ihm zu tanzen. Alles Liebe euch weiterhin.
2: Danke.
1: Tschüss.
2: Danke, tschüss, Baba.
1: Baba.

0: 20.52 Uhr. Zeit, uns zu verabschieden. Liebe Ilona, danke.
1: Danke dir.
0: Es war mir eine Freude, wie immer.
1: So ist es. Schöne, wir hoffen, dass wir ein bisschen ein Sommer- und Urlaubsfeeling nach Hause gebracht haben. Mhm. Gute Musik war dabei.
0: Ja, danke für die vielen tollen Musikwünsche. Ihnen noch schöne Pfingsten. Dir auch, Ilona.
1: Dir auch, danke schön.
0: Ja, danke.
1: Du musst ja arbeiten.
0: Ja, ja.
1: Ich darf frei haben.
0: Schön, genieße es.
1: Ja.
0: Ich darf arbeiten, freue ich mich auch. Also, wenn Sie möchten, wir hören uns morgen am Nachmittag wieder. Für heute einen schönen Abend, Ilona Doppler.
1: Patricia Jordan.
0: Und alles Liebe, bis bald.
1: Gute Nacht.
0: Gute Nacht.

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1: Heute ist Sonntag, der 24. Mai, im Nachrichtenstudio Markus Langer. Der Rechnungshof zeigt sich unzufrieden mit den Budgetplänen der Regierung. Rechnungshofpräsidentin Margit Kraker meinte im Ö1-Interview:
2: Ich glaube, da versucht man mit irgendeinem mittleren wirtschaftlichen Szenario hier ein Ziel anzupeilen und das dann auch entsprechend darzustellen. Aber das Volumen ist wahrscheinlich sehr knapp bemessen.
1: Kraker kritisierte auch, dass die Senkung der Mehrwertsteuer auf Grundnahrungsmittel durch eine Paketsteuer gegenfinanziert werden soll.
2: Wir sind unzufrieden, weil wir glauben, dass die Gegenfinanzierungen immer eher ein bisschen aus der Hüfte geschossen kommen. Diese Paketabgabe kompensiert zum ersten nicht vollständig und auf der anderen Seite verteuert sie natürlich auch wieder für die Haushalte. Da sind wir und die Verwaltung ist aufwendig.
1: Die Rechnungshofpräsidentin sprach sich außerdem für ein höheres gesetzliches Pensionsalter aus. US-Präsident Trump kündigt an, die Straße von Hormus werde im Rahmen eines Abkommens mit dem Iran wieder geöffnet. Die Vereinbarung sei weitgehend ausgehandelt, letzte Details würden noch besprochen und in Kürze bekannt gegeben. Laut einem Unterhändler des Vermittlers Pakistan befindet sich der Entwurf in der Endphase der Vorbereitungen. Bei einem Grubenunglück in China sind mindestens 90 Menschen ums Leben gekommen. Ob noch Bergleute eingeschlossen sind, ist unklar. In der Mine im Norden Chinas war am Freitag Gas explodiert. Die Ursache ist noch nicht bekannt. Es ist das schwerste Grubenunglück in China seit 17 Jahren. Der bekannte Wiener Dompfarrer Toni Faber wird in seiner Funktion nicht verlängert. Der Wiener Erzbischof Josef Grünwiedel hat nach einem Gespräch mit Faber bestätigt, dass dieser nächstes Jahr als Dompfarrer mit 65 Jahren in Pension geschickt wird. Grünwiedel begründet das vor allem mit dem Alter Fabers. Dieser wird aber als Seelsorger weiterarbeiten. Faber ist häufig in weiblicher Begleitung aufgetreten, was kirchenintern Kritik ausgelöst hat. Bei der Sommerschule gibt es heuer trotz höherer Teilnehmerzahlen genügend Lehrpersonal. Die Sommerschule ist nun für Schüler mit schlechten Deutschkenntnissen verpflichtend. Daher gibt es mehr Anmeldungen. Felix Nowak.
3: Grundsätzlich ist das Unterrichten in der Sommerschule freiwillig. Lehrerinnen und Lehrer, die sich etwas dazu verdienen oder Zeitausgleich bekommen wollen, konnten sich melden. Und sie haben das auch in ausreichender Zahl getan. Konkret 6.800 Lehrerinnen und Lehrer. Deutlich mehr als im Vorjahr. Hätte das nicht funktioniert, wollte Bildungsminister Wiederkehr von den NEOS zusätzliche Lehrkräfte verpflichten. Das dürfte heuer vom Tisch sein. Die Zahl der angemeldeten Schülerinnen und Schüler ist heuer bundesweit von etwa 41.000 auf 48.000 gestiegen. 14.000 von ihnen sind zur Sommerschule verpflichtet. Allerdings fehlen laut Ministerium noch 1.800 Schülerinnen und Schüler, die ebenso zur Teilnahme verpflichtet wären. Die Nachfrist läuft aber noch.
1: Bei der Eishockey-WM hat Österreich das Gruppenspiel gegen Deutschland mit 2:6 verloren. Der mögliche vorzeitige Viertelfinaleinzug wurde damit verpasst. Das waren die Nachrichten mit Markus Langer. Und nun zum Wetter.
4: Weitgehend stabile Verhältnisse beschert uns ein Hochdruckgebiet heuer zu Pfingsten. Einzelne, teils gewitterige Schauer dürften nur heute Nachmittag und Abend auftauchen und auch da hauptsächlich nur in Oberösterreich. Die Luft kann sich jedenfalls auf 24 bis 31, morgen am Pfingstmontag bis 32 Grad aufheizen. In 2000 Meter Seehöhe gibt es 11 bis 17 Grad. Die meiste Zeit weht nur schwacher bis mäßiger, vor allem morgen mitunter auch lebhafter Nordwind. So viel zum Wetter von Manfred Bauer.
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1: Im Studio Daniel Theissl. Es ist 1 Uhr. Eine Mehrheit der EU-Mitgliedsländer hat die EU-Lohntransparenzrichtlinie bisher nicht in nationales Recht umgesetzt, darunter auch Österreich. Am 7. Juni endet die Umsetzungsfrist. Aus Brüssel berichtet Johannes Perterer.
2: Nur 2 EU-Länder sind auf Kurs, die Lohntransparenzrichtlinie bis zur Frist am 7. Juni umzusetzen, die Slowakei und Italien. Der Rest, darunter Österreich und Deutschland, ist im Verzug. Ökonomin Katharina Wrohlich von der Universität Potsdam sieht in den Vorgaben ein nobles Ziel, aber auch mehr Bürokratie.
3: Auskunftsrechte für Beschäftigte und ganz wichtig eben Berichtspflichten über Entgeltstrukturen für alle Unternehmen mit mindestens 100 Beschäftigten. Und vor allem die 2 Punkte bedeuten eben größeren Bürokratieaufwand.
2: Wer die EU-Lohntransparenzrichtlinie nicht umsetzt, dem droht ein Vertragsverletzungsverfahren. Das österreichische Sozialministerium will es deshalb bis nach dem Sommer schaffen, um das zu verhindern.
1: Offenbar mehrere Raketeneinschläge in Kiew. Kurz nachdem Luftalarm ausgerufen worden ist, soll es mehrere Explosionen in der ukrainischen Hauptstadt gegeben haben. Volodymyr Zelensky hat bereits am Abend vor einem möglicherweise bedeutsamen Luftangriff gewarnt, Russland könne eine neuartige Rakete einsetzen. Österreichs Eishockey-Nationalteam scheint die Energie auszugehen. Nach einem historisch guten WM-Start müssen die Österreicher am Abend mit einem 2:6 gegen Deutschland die 2. deutliche Niederlage einstecken. Christoph Ott berichtet.
4: Die Österreicher haben bis Mitte des 2. Drittels super mitgehalten und sind sogar durch Leon Wallner in Führung gegangen. Die Deutschen konnten aber nur wenig später ausgleichen und die Partie noch im 2. Drittel drehen. Am Ende haben sich die Österreicher mit Stürmer Simon Schwinger mit mehreren Strafen selbst aus dem Spiel genommen. Das haben die deutschen NHL-Stars eiskalt ausgenutzt und Deutschland zum verdienten 6:2-Sieg geschossen.
5: Sehr schmerzt, wir sind alle ein bisschen enttäuscht. Wir haben uns viel vorgenommen, wir wollten das Spiel unbedingt gewinnen oder Punkte holen. Aber ja, wir dürfen den Kopf nicht hängen lassen, wir müssen zusammenheben. Wir haben noch 2 wichtige Spiele vor uns und es ist schon alles möglich.
4: Heute Abend trifft das Team von Roger Bader auf Finnland und am Dienstag auf die USA. Mit Punkten gegen die Top-Nationen ist das Viertelfinale noch möglich.
6: Also ich glaube dran, aber es wird schwierig.
4: Das Spiel gegen Finnland ist ab 20.20 Uhr live zu sehen in ORF Sport Plus.
1: Jetzt zum Wetter und zu Georg Brack.
7: Ein kräftiges Hoch liegt über Europa und bringt uns ein sommerliches restliches Pfingstwochenende. Heute am Pfingstsonntag erwarten uns also etliche Sonnenstunden. Speziell am Vormittag ist dabei kaum eine Wolke am Himmel zu sehen. Im Lauf des Tages kommen ein paar Quellwolken dazu. Die entwickeln sich aber nur ganz vereinzelt gegen Abend zu einem kurzen Schauer, am ehesten vom Mühlviertel bis zur Obersteiermark. Die Temperaturen klettern heute auf 24 bis 31 Grad. Am Pfingstmontag geht es sehr sonnig und sogar noch eine Spur wärmer weiter. Stellenweise werden es sogar bis zu 32 Grad.
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1: Im Studio Daniel Teissel. Es ist 2 Uhr. Doping ausdrücklich erwünscht. In Las Vegas starten heute die umstrittenen Enhanced Games. 42 Athletinnen und Athleten kämpfen im Schwimmen, Laufen und Gewichtheben um